0: Handlungsempfehlung. Dann die Autobahn 1 ist zwischen Erftstadt und Kreuz-Bliesheim wegen Bauarbeiten in beiden Richtungen bis Montag früh gesperrt. Die A2 Dortmund Richtung Hannover ist zwischen Kamener Kreuz und Hamm wegen Bauarbeiten gesperrt. Die A2 Hannover Richtung Berlin ist zwischen Eilsleben und Bornstedt nach einem Unfall gesperrt. Dadurch gibt's hier auch immer noch Stau. Dann die Autobahn 57 Nimwegen Richtung Krefeld wird in Höhe Krefeld-Gartenstadt wegen Bauarbeiten bis 5 Uhr früh gesperrt. Und die Autobahn 59 Bonn Richtung Köln ist zwischen dem Dreieck Porz und Köln-Rath ebenfalls das Wochenende über gesperrt. Gute Fahrt Ihnen.
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0: Mit Hanno Bauer in Magdeburg. Schön, dass Sie noch wach sind. Und für alle, die wach sind, gibt es jetzt richtig coole Musik. Großer Rockklassiker mit Mike Oldfield und Roger Chapman. Shadow on the Wall.

0: jetzt nur so. Bei Ronan Keating ist das Leben wie in der Achterbahn. Life is a Rollercoaster. Also mal hoch und mal runter. Wobei, wir hören ja hier gerade die ARD-Hitnacht. Da geht's doch eigentlich immer nur bergauf, oder? Immer weiter hoch. Immer hoch. Los. Ach nee, das ist dann irgendwie auch trist. Immer nur aufwärts. Wenn ich mich an den letzten Vergnügungspark erinnere, da reißen die Leute eigentlich die Arme in die Höhe und kreischen begeistert, wenn's runtergeht. Also auf und ab bedingen sich. Und Spaß kann man auch haben, wenn es mal runterwärts geht.
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0: Hauptsache, man schreit aus Begeisterung und nicht aus Angst. Hier ist die ARD-Hitnacht.

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1: Uiui, nicht nur Flugzeuge im Bauch, sondern auch ein Falschfahrer auf der Autobahn 30. Achtung bitte, zwischen Bissendorf und Osnabrück-Hellern. Hier ist ein Falschfahrer gerade eben gemeldet worden. Achtung bitte, ein Falschfahrer auf der Autobahn 30 zwischen Bissendorf und Osnabrück-Hellern ist ein Falschfahrer unterwegs. Vorsicht hier in beiden Richtungen.

Peter aus Bremen, der ja schon immer die Falschfahrer mitzählt, ist bestimmt jetzt auch am Radio. Ja, ist er. Er hat mir ja auch schon geschrieben. Und jetzt gibt es also einen Falschfahrer auf der Autobahn 30. Achtung bitte zwischen Bissendorf und Osnabrück-Hellern. Hier ist ein Falschfahrer auf der Straße. Bitte ganz rechts fahren, nicht überholen. Und Peter hat tatsächlich schon geschrieben aus Bremen. Hallo Hanno, bin seit 20 Uhr dran, also in der Backstube. So langsam geht's aber bergab. Also nicht immer nur bergauf. Nein. Achterbahn geht jetzt gerade runter sozusagen. Danach 14 Tage Goodbye-Backstube, dann einfach mal nichts tun. Schöne Grüße an alle im ganzen weiten Radioland. Peter aus Bremen. Na, das hört sich doch gut an. Schönen Urlaub wünsche ich dann jetzt schon mal.

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Und ja, wir sind mal wieder zusammen hier in der Nachtsendung. Und Annette aus Leipzig ist auch mit uns, obwohl sie eigentlich gar nicht hier sein wollte, denn sie hat geschrieben, Grüße ins Studio. Eigentlich wollte ich ja zum 250. Geburtstag in den USA sein. Heute ist ja dort der 250. Tag der Unabhängigkeit. Da werde ich meine amerikanische Fahne rausholen und feiern. Für die Reise hat leider meine Lebensplanung etwas dagegen gehabt. Liebe Grüße, Annette. Annette, ich finde, für USA-Reisen ist zurzeit ja auch gar nicht so der besonders schöne Zeitpunkt. Ja, also ich meine, gerade wenn jetzt auch noch dieser Trubel mit der Fußball-Weltmeisterschaft dort ausgetragen wird. Wild World von Cat Steven passt auf jeden Fall sehr gut dazu. Und dann die amerikanische Fahne schwenken zu Hause geht ja auch. Also dann einen schönen Unabhängigkeitstag nach Leipzig.

0: 4:30 Uhr steht noch auf der Uhr und das ist die Zeit für den aktuellen Verkehrsservice der ARD Hitnacht. Erstmal gibt's die Entwarnung, das ist sehr schön. Auf der Autobahn 30 zwischen Bissendorf und Osnabrück-Hellern fahren alle wieder in die richtige Richtung. Kein Falschfahrer mehr hier. Die A1 Hamburg Richtung Bremen ist zwischen Hamburg-Stillon und Harburg wegen Brückenarbeiten gesperrt. Umleitung ist die U76. Die A1 ist zwischen Erftstadt und dem Kreuz Bliesheim wegen Bauarbeiten in beiden Richtungen gesperrt. Die A2 Dortmund Richtung Hannover ist zwischen Kamener Kreuz und Hamm wegen Bauarbeiten gesperrt. Dann gab es einen Unfall auf der A2 Hannover Richtung Berlin. Hier ist zwischen Eilsleben und Bornstedt immer noch gesperrt. Die A7 Hannover Richtung Kassel ist zwischen dem Dreieck Salzgitter und Bockenem nach einem Unfall gesperrt. Die A57 Nimwegen Richtung Krefeld wird in Höhe Krefeld-Gartenstadt wegen Bauarbeiten gesperrt bis früh um 5. Und die A59 Bonn Richtung Köln ist zwischen dem Dreieck Porz und Köln-Rath ebenfalls das Wochenende über gesperrt. Gute Fahrt!
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0: Mit Hanno Bauer in Magdeburg. Grüß Sie schön. Und das hier ist Musik von Kim Wilde. View from a Bridge.

0: Hertz, Wonderful Life, das wundervolle Leben in melancholischer Molltonart, das gefällt mir sehr gut. Und ich finde es so schön, wie sich Hörer gegenseitig Genesung wünschen und dass es besser gehen möge mit dieser Radiosendung zusammen. Claudia in Stuttgart, wir hatten es ja vorhin, nach gelungener Hüft-OP, noch im Krankenhaus, arbeitet sich aber auf die Beine zurück. Also jetzt hoffentlich nicht in der Nacht, da schläft sie hoffentlich. Aber Ingo aus Bad Erleben hat geschrieben und plötzlich höre ich jetzt überall von neuen Hüften, davor nur äußerst selten bis gar nicht. Ich glaube, Axel hat auch schon eine und passend zu deiner aktuellen Hörerin, meine Schwester hat ihre erste Hüfte vor ein paar Wochen bekommen. Ist immer noch in Reha und bekommt dann im August erst bzw. schon noch die andere Seite. Der Claudi, alles Gute von mir, schreibt Ingo. Und Ronald. Ronald hat geschrieben, hallo Hanno, wie ich das von der künstlichen Hüfte hörte, das war quasi im Familienkreis ein Thema. Meine Freundin konnte kaum noch einen Schritt machen, neue Hüfte bekommen und heute, 2 Jahre danach, ist sie mobil wie mit 30 und merkt gar nicht, dass eine künstliche Hüfte drin ist. Kann auch schwimmen und. Dies für Claudia in unserem Stuttgart als Tipp. Wäre schön, wenn ich hier mit dem Tipp behilflich sein kann. Ja, wir waren glücklich, wie sie 1,5 Jahre nach der OP mit uns die Margartenschlucht in Neckargagach hochgestiegen ist und das genauso schnell und flott wie ich und ihr Sohn. Ja, krass, was alles geht. Das ist natürlich wunderbar und ich hoffe, dass das Claudi auch Mut macht und sie dann auch wirklich schnell auf die Beine kommt und bald wieder gesund ist. Und guter Laune ist hier sowieso jetzt schon.
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0: Und wie war das vorhin? Sie hat doch gesagt, womit sie schlafen gelegt wurde vom Anästhesisten. Das waren die Bee Gees. Und die haben wir jetzt im Programm hier. Die Bee Gees, Night Fever.

tun bitte schon wieder einen Falschfahrer. Diesmal auf der Autobahn 67. Falschfahrer zwischen Groß-Gerau und dem Dreieck Darmstadt-Griesheim. Ist ein Falschfahrer gemeldet worden, bitte ganz rechts fahren, nicht überholen. Achtung bitte, ein Falschfahrer auf der A67 zwischen Groß-Gerau und dem Dreieck Darmstadt-Griesheim ist ein Falschfahrer auf der Straße.

der hier mit der hohen Stimme, Barry, der ist doch einfach für tot erklärt worden. Mitte Juni war es, also gerade mal einen Monat her, da verbreitete sich die Nachricht vom Tod des letzten Bee Gees wie von Blitz im Internet, aber es war nur eine Ente, glücklicherweise. Also Totgesagte leben ja dementsprechend auch länger, also hat ihm das mindestens jetzt nochmal 2 Jahre verschafft, dieser frühe, aber nicht stimmende Tod, der ihm da im Internet zugeschrieben worden war. Und alle sind drauf eingestiegen. Haha, reingefallen. Achtung bitte nochmal, Falschfahrer auf der Autobahn 67 zwischen Groß-Gerau und Dreieck Darmstadt-Griesheim ist ein Falschfahrer.

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I'm a Rock. Und mit Rock kennen sich Simon und Garfunkel ja gut aus. Hier ist die ARD-Hitnacht. Und Torg hat ein kleines Gedichtchen geschrieben zum Verkehr, ja. Verkehr ist auf den Straßen immer, mit oder ohne Elektroantrieb. Die Autos fahren immer schlimmer. Gesegnet sei, wer das nicht sieht. Und deswegen nochmal zur Erinnerung, die Falschfahrermeldung. Achtung bitte auf der Autobahn 67 zwischen Groß-Gerau und Dreieck Darmstadt-Griesheim. Hier ist ein Falschfahrer unterwegs. Wow. Musik von Robert Palmer begleitet uns hier weiter durch die Nacht. Addicted to Love. Und ganz liebe Grüße an Torg. Dankeschön fürs kleine Gedichtchen. Und Gruß zurück nach Dortmund.

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1: Um 3 Uhr mit Heike Lüttich. Kurz vor Beginn des AfD-Bundesparteitags in Erfurt hat das Verwaltungsgericht Weimar ein für dieses Wochenende erlassenes Versammlungsverbot gekippt. Das teilte das Gericht mit. Ein grüner Stadtrat aus Erfurt hatte dagegen geklagt, dass auf bestimmten Anreisewegen zur Messe, wo der Parteitag stattfindet, Versammlungen verboten worden waren. Das Gericht sah keinen polizeilichen Notstand, der das gerechtfertigt hätte. Es wird mit bis zu 50.000 Demonstranten gegen den Parteitag gerechnet. Die Polizei ist mit mehreren tausend Beamten aus ganz Deutschland im Einsatz. Die USA begehen heute den 250. Jahrestag der Unabhängigkeitserklärung. Dazu will Präsident Trump eine Rede am Nationaldenkmal Mount Rushmore halten. Die zentralen Feierlichkeiten finden in der Hauptstadt Washington statt, aber die Menschen feiern überall im Land. In Kalifornien ist allerdings privates Feuerwerk streng verboten. Reinhard Spiegelhauer aus Los Angeles.
2: Die 100.000 Einwohnerstadt West Covina, gleich neben Los Angeles, verspricht jedem $200 der Hinweise auf illegales Feuerwerk. Gibt. Die Kleinstädte Paramount und Maywood, aber auch Los Angeles selbst loben sogar bis zu $1.000 aus. Für Hinweise, die zu einer Verhaftung im Zusammenhang mit illegalem Feuerwerkshandel führen. Hintergrund ist zum einen Feinstaub und Umweltschutz, vor allem aber die hohe Brandgefahr. Groß gefeiert wird der 250. Tag der Unabhängigkeit natürlich trotzdem auch in Kalifornien. In vielen Städten und Gemeinden gibt es ein öffentliches Feuerwerk unter strengen Sicherheitsvorkehrungen.
1: In Stuttgart ist am Abend ein Feuer im Großmarkt in Wangen ausgebrochen. Laut Feuerwehr brennt ein Hallenkomplex. Über 150 Feuerwehrleute sind im Einsatz. Die Bevölkerung im Umkreis von 4 Kilometern wurde am späten Abend gewarnt wegen der starken Rauchentwicklung und Geruchsbelästigung. Eine Gefahr bestehe aber nicht. Zum Großmarkt gehören über 200 Firmen. Pro Jahr werden hier 400.000 Tonnen frisches Obst und Gemüse, aber auch Fleisch, Fisch und Blumen umgeschlagen. Nach dem WM-Aus der deutschen Nationalmannschaft hat sich Jürgen Klopp erstmals zu einer möglichen Nachfolge von Bundestrainer Julian Nagelsmann geäußert. Bei Magenta TV sagte Klopp, er sei bereit für neue Aufgaben und bestätigte, dass bereits Gespräche liefen. Eine Einigung mit dem DFB brauche aber noch Zeit. Die Aufgabe als Bundestrainer bezeichnete Klopp als sehr reizvoll. Bei der Fußballweltmeisterschaft in Nordamerika hat Argentinien den Einzug ins Achtelfinale geschafft. In Miami besiegte der Weltmeister das Team aus Kap Verde mit 3:2 nach Verlängerung. Nächster Gegner am Dienstag ist Ägypten. Das Wetter für Deutschland. In der Nacht im Norden und Osten bewölkt, sonst sternenklar bei 15 bis 7 Grad. Tagsüber im Südwesten sonnig, im Norden und Osten oft bedeckt mit einzelnen Schauern bei 19 bis 30 Grad. 3:03 Uhr.
3: Dankeschön fürs 3-Minuten Nachrichten-Update. Von mir ist der Blick auf die Straßen im Lande. Hier ist der Verkehrsservice der ARD Hitnacht. Achtung, noch keine Entwarnung vor dem Falschfahrer. Auf der Autobahn 67 zwischen Rüsselsheim Ost und Mönchhof-Dreieck ist ein Falschfahrer gemeldet worden. Hier immer noch bitte ganz rechts fahren, nicht überholen. Die A1 Hamburg Richtung Bremen ist zwischen Hamburg-Stillhorn und Harburg wegen Brückenarbeiten gesperrt. Umleitung ist die U76. Die A1 ist zwischen Erftstadt und Kreuz-Bliesheim wegen Bauarbeiten in beiden Richtungen gesperrt. Die A2 Dortmund Richtung Hannover ist zwischen Kamener Kreuz und Hamm wegen Bauarbeiten gesperrt. Die A2 Hannover Richtung Berlin, hier gab es vorhin einen Unfall, deswegen ist zwischen Eilsleben und Bornstedt gesperrt. Die A7 Hannover Richtung Kassel ist zwischen Dreieck Salzgitter und Bockenem nach einem Unfall gesperrt. Die A57 Nimwegen Richtung Krefeld ist gesperrt und zwar in Höhe Krefeld-Gartenstadt wegen Bauarbeiten. Bis in den Morgen 5 Uhr soll es dauern. Die A59 Bonn Richtung Köln ist zwischen dem Dreieck Porz und Köln-Rath ebenfalls das Wochenende über gesperrt. Und neu dazugekommen hier diese Meldung noch, die Autobahn 555 Köln Richtung Bonn ist zwischen Bornheim-Rheinland und Kreuz Bonn-Nord nach einem Unfall gesperrt. Gute Fahrt Ihnen!
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3: Für alle Munteren mitten in der Nacht ist Hanno Bauer hier in Magdeburg. Grüß Sie.
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Let the Music Play. Barry White mit seiner Hammerstimme hier in der ARD-Hitnacht zum Auftakt des Samstag. Und natürlich lassen wir die Musik spielen. Jetzt schwedische Musik. Ace of Base, Always Have, Always Will.

Hier ist die ARD Hitnacht und klingt das nicht wunderbar mit George Michael und Careless Whisper. Und Tom aus Niederbayern klingt auch wunderbar mit seinem Gruß. Er hat geschrieben, hier ist der Tom aus Niederbayern. Auch ich möchte der Claudia in Stuttgart alles Gute wünschen. Liebe Claudi, gute Besserung. Und Lutz, ebenfalls so unterwegs, schreibt guten Morgen, Grüße aus Niedersachsen, Landkreis Verden. Ich habe seit letztem Jahr ein neues Kniegelenk bekommen, bin schmerzfrei. 6 Jahre hatte ich Schmerzen und konnte keine 2 Stunden arbeiten. Ich wünsche allen ein schmerzfreies Leben. Gruß, Lutz. Und ist das nicht schön, wenn man solche positiven Beispiele hört? Toi, toi, toi, dass es bei Claudia dann auch genauso sein wird.

0: Viel mehr Katzenmusik haben wir noch hier im Angebot. Gleich nach der Verkehrsübersicht. Nach Al Stewart, Year of the Cat, nämlich gleich Cats in the Cradle. 3.31 Uhr ist es, Zeit für den Verkehrsservice der ARD-Hitnacht. Entwarnung erstmal von der Autobahn 67 Darmstadt Richtung Mönchhof-Dreieck. Kein Falschfahrer mehr zwischen Rüsselsheim-Ost und Mönchhof-Dreieck. Alles wieder okay hier erstmal. Dann die Autobahn 1 Hamburg Richtung Bremen ist zwischen Hamburg-Stillhorn und Harburg wegen Brückenarbeiten gesperrt. Das Wochenende über. Die U76 ist die Umleitung. Dann die Autobahn 1 ist zwischen Erftstadt und Kreuz-Bliesheim wegen Bauarbeiten in beiden Richtungen bis Montag früh gesperrt. Die A2 Dortmund Richtung Hannover ist zwischen Kamener Kreuz und Hamm wegen Bauarbeiten bis Montag früh gesperrt. Die A7 Hannover Richtung Kassel ist zwischen Dreieck Salzgitter und Bockenem nach einem Unfall immer noch gesperrt. Neu ist dieses hier, die Autobahn 38 Göttingen Richtung Halle ist zwischen Bleicherode und Groß-Wechsungen nach einem Wildunfall gesperrt. Die A57 Nimwegen Richtung Krefeld ist in Höhe Krefeld-Gartenstadt wegen Bauarbeiten gesperrt. Bis 5 Uhr wird es dauern. Die A59 Bonn Richtung Köln ist zwischen dem Dreieck Porz und Köln-Rath bis Montag früh gesperrt. Und die A67 Darmstadt Richtung Mönchhof-Dreieck ist zwischen Rüsselsheim-Ost und Mönchhof-Dreieck wegen eines Polizeieinsatzes gesperrt.
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0: Mit Hanno Bauer in Magdeburg. Und keines von beiden ist natürlich Katzenmusik. Weder Al Stewart noch Ugly Kid Joe, von dem wir diese Version von Cats in the Cradle jetzt hören in der ARD-Hitnacht.

0: Na, mit so einem Schwung, da kommt doch die Zeitung doppelt so schnell in den Briefkasten, oder? Quietschi, die Zeitungsente hier bei mir im Studio. Ja, Quietschi freut sich auf jeden Fall, dass mal wieder eine Zeitungszustellerin sich gemeldet hat. Simone ist es und sie hat geschrieben: Hallo Hanno, schön, dass du bei der letzten Dippel-Dappel-Tour für diese Woche völlig überraschend in meinem Auto mitfährst. Heute am Samstag ist die Zeitung natürlich wieder doppelt so dick. Viele Wochenendbeilagen. Habe eben so nebenbei zum etwas wolkenverdeckten Himmel geschaut. Die ISS sollte ja um 1.20 Uhr da zu sehen sein. Hat leider nicht geklappt. Die Wolken waren zu dicht. Naja, macht nichts. Um 2.57 Uhr soll sie schon wieder über Zug bei Freiberg fliegen. Vielleicht habe ich dann mehr Glück. Ich werde Ausschau halten. Und auch Nordlichter werden uns für diese Nacht versprochen. Und das alles bei 14 Grad im Raum Freiberg. Ich wünsche allen, die jetzt noch arbeiten müssen, eine angenehme Schicht und später ein schönes Weekend. So, und jetzt um 3 Uhr, ungefähr eine Stunde später, hat Simone nochmal geschrieben und hat geschrieben: pünktlich und jetzt freie Sicht, die ISS im Überflug, und ich schicke dir ein Bild. Und Tatsache, da ist sogar ein Bild mit einem Lichtklecks drauf. Ich gehe mal davon aus, dass das dann die ISS ist. Gut beleuchtet zu sehen. Und bedanke mich natürlich ganz herzlich für das Bild. Ich werde es mir mal gleich etwas größer ranzoomen. Vielleicht ist es ja dann zu erkennen. Aber auf jeden Fall ist es kein Stern. Das sieht man schon mal. Dafür ist es zu länglich. Und ich finde es wirklich ganz toll. Ich hatte auch schon den Gedanken, selbst mal mit der App auf Suche zu gehen, wann es denn so ist. Also die App sagt es eigentlich zuverlässig, wann solche Überflüge sind. Habe aber bis jetzt noch nie die Zeit gehabt, dann auch zwischen den Musiken tatsächlich mal kurz rauszugehen und zu schauen. Deswegen mache ich ja die Sendung hier. Also, Dankeschön dafür, fürs Foto und ganz lieben Gruß zurück. Sicheren Weg noch mit den schweren Samstags-Zeitungspaketen, und Quietschi hat sich auch sehr gefreut.
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0: Quietschi, meine Zeitungsente im Studio.

0: Hier ist die ARD-Hitnacht und Hermann in Boitzenburg wird so langsam schlafen gehen, hat er geschrieben. Gestern hat er geschrieben, war ich bei heftigem Wind viel am Haus und im Garten unterwegs, um einiges zu erledigen, weil lieber Besuch jetzt am Wochenende kommt. Bin deswegen wohl jetzt auch müde genug, um einzuschlummern. Bleib du weiter munter für die Hitnacht. Übrigens bin ich Optimist und versuche nach Karl Valentin die Dinge nicht so ernst zu nehmen, wie sie wirklich sind. Liebe Grüße und bis heute, Hermann. Ja, Hermann, frühester Wochenend, Samstagmorgen und schon 100% ein Philosoph. Ich halte es auch mit Karl Valentin. Sehr schön.
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0: Und für alle jetzt Kylie Minogue, Tears on my Pillow.

Das ist hier doch kein Segeln auf den sieben Weltmeeren. Das ist doch eher ein Motorbootrennen, wenn ich das so richtig höre. Vom Grundrhythmus her. OMD, Sailing on the Seven Seas. 3.56 Uhr ist es. In 4 Minuten die 4 Uhr Nachrichten. Und nicht nur da heißt es dann Don't worry, be happy.

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1: Um 4 Uhr mit Heike Lüttich. In Erfurt beginnt am Vormittag der Bundesparteitag der AfD, bei dem sich das Spitzenduo Weidel und Chrupalla zur Wiederwahl stellt. Am Abend teilte das Verwaltungsgericht Weimar mit, es habe ein für dieses Wochenende erlassenes Versammlungsverbot auf den Anfahrtswegen zum Tagungsort der Messe gekippt. In der Stadt und rund um die Messe sind zahlreiche Gegendemonstrationen angekündigt. Aus Erfurt Wolfgang Henschel.
2: Die Sicherheitsbehörden rechnen mit 50.000 zumeist friedlichen Gegendemonstranten, aber auch bis zu 2.500 gewaltbereiten Aktivisten sowie Straßenblockaden. Das Bündnis Widersetzen kündigte an, den Parteitag verhindern zu wollen. Die Polizei hat mehrere tausend Beamte aus allen 16 Bundesländern in Erfurt zusammengezogen. Auch Wasserwerfer, Hubschrauber und Drohnen stehen bereit. Die Polizei kündigte an, friedliche Kundgebungen zu schützen und zu begleiten. Gewalt und Straftaten würden konsequent verfolgt.
1: Frankreich und Großbritannien wollen zusammen mit dem Oman die Straße von Hormus absichern. In einer gemeinsamen Mitteilung heißt es, das Sultanat habe sich bereit erklärt, mit beiden Ländern zusammenzuarbeiten, um die Sicherheit der Schifffahrt in seinen Hoheitsgewässern zu gewährleisten. Der Iran hatte eine internationale Beteiligung an der Minenräumung in der Straße von Hormus abgelehnt. Außerdem will er Gebühren für die Durchfahrt erheben, was die USA und viele weitere Staaten ablehnen. Bei der Fußballweltmeisterschaft in Nordamerika hat Argentinien den Einzug ins Achtelfinale geschafft. In Miami besiegte der Weltmeister das Team aus Kap Verde mit 3:2 nach Verlängerung. Aus dem WM-Team Luise Kropf.
3: Der Fußballzwerg Kap Verde hat gegen den Weltmeister Argentinien nicht nur einen richtigen Fight, sondern auch ein tolles Spiel gezeigt. In der regulären Spielzeit ging Argentinien erst erwartungsgemäß 1:0 durch Messi in Führung. Kap Verde konnte allerdings in der zweiten Halbzeit 1:1 ausgleichen. Das Spiel ging daraufhin tatsächlich in die Verlängerung. Argentinien erzielte dort schnell das 2:1, doch Kap Verde glich wieder aus. Erst in der 111. Minute traf Argentinien zum 3:2. Der Außenseiter Kap Verde kämpfte bis zum Schluss, verpasste den erneuten Ausgleich nur um Zentimeter.
1: Der Hollywood-Schauspieler Dustin Hoffman ist beim Karlsbader Filmfestival für seine außerordentlichen Verdienste um das Weltkino ausgezeichnet worden. Der 88-Jährige nahm den Preis in dem tschechischen Kurort persönlich entgegen. Auch die US-Schauspielerin und Filmregisseurin Maggie Gyllenhaal wurde geehrt als Persönlichkeit, die auf bedeutende Weise zur Entwicklung des Filmschaffens beiträgt. Das Wetter für Deutschland. In der Nacht im Norden und Osten bewölkt, sonst sternenklar bei 15 bis 7 Grad. Tagsüber im Südwesten sonnig, im Norden und Osten oft bedeckt und einzelne Regenfälle 19 bis 30 Grad. 4:03.
4: Dankeschön fürs 3-Minuten Nachrichtenupdate. Von mir jetzt der Blick auf die Straßen im Lande. Hier ist der Verkehrsservice der ARD Hitnacht. Und los geht's wie immer auf der Autobahn 1 Hamburg Richtung Bremen. Hier ist zwischen Hamburg-Stillhorn und Harburg wegen Brückenarbeiten gesperrt. Umleitung ist die U76. Weiter noch eine Meldung von der Autobahn 1. Hier ist zwischen Erftstadt und Kreuz-Bliesheim wegen Bauarbeiten in beiden Richtungen bis Montag früh gesperrt. Die Autobahn 2 Dortmund Richtung Hannover ist zwischen Kamener Kreuz und Hamm wegen Bauarbeiten bis Montag früh gesperrt. A7 Hannover Richtung Kassel, hier ist zwischen Dreieck Salzgitter und Bockenem nach einem Unfall gesperrt. Die A57 Nimwegen Richtung Krefeld ist in Höhe Krefeld-Gartenstadt wegen Bauarbeiten gesperrt heute Nacht. Bis 5 Uhr wird es dauern, also noch eine Stunde. Und die Autobahn 59 Bonn Richtung Köln ist zwischen dem Dreieck Porz und Köln-Rath ebenfalls das Wochenende über gesperrt. Ihnen unterwegs eine gute Fahrt, kommen Sie gut in den Samstagmorgen hinein.
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4: Mit Hanno Bauer in Magdeburg. Grüß Sie.

0: Na, das macht doch Laune am frühen Samstag. 4.10 Uhr ist es. Hier ist die ARD-Hitnacht. Und Daniela hat gerade Päuschen und hat sich hingesetzt, hat geschrieben, guten Abend, lieber Hanno. Gerade habe ich mich bei einem gut gekühlten Ingwertee vors Radio gesetzt und genieße nach einer anstrengenden Woche und speziell heutigen Tag die ARD-Hitnacht. Daniela ist ja unsere Rettungshubschrauber-Pilotin. Und sie hat geschrieben weiter, ich freue mich auf die exquisit ausgewählten Hits, bei denen ich mich total entspannen kann, denn ich habe noch 2 Tage Dienst vor mir, bevor ich meine Freiwoche habe. Viele herzliche Grüße an die Nachtschicht im Studio, an alle Nachtdienstler überall und an die weltweite Radiofamilie. Ganz besonders grüße ich natürlich Claudia aus Stuttgart. Gute Genesungswünsche und Annette aus Leipzig und die Sternenfreunde Susanne und Walter. Ein schönes Wochenende an alle. Wünscht euch eure Daniela aus Oberhausen und aus München. In München fliegt sie gerade den Rettungsheli. Na dann, ich hoffe, es sind nicht zu viele Einsätze. Und dann lasst ihr mal den kalten Ingwertee gut schmecken.
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0: Dabei also mit Leib und Seele. So wie jetzt Heinz-Rudolf Kunze hier singt in der ARD-Hitnacht.

Hier ist die ARD-Hitnacht, 4.22 Uhr, gerade ausgecheckt aus dem Hotel California bei den Eagles. Und Julia hat schon einen sehr poetischen Zug um diese Uhrzeit, ja, frühester Samstagmorgen. Sie hat geschrieben, das ist eines meiner Lieblingsgedichte. Sein oder nicht sein, das ist die erste Frage. Sein oder werden, das ist die zweite Frage. Ich bin und ich werde sein, das ist die Antwort. Ein bisschen Philosophie am frühen Tag? Kann ja nicht schaden. Danke, Juliane, und schönen Gruß auf den 580 Jahre alten Bauernhof, Ferienwohnung mit Garten, wo gerade der Urlaub so richtig schön ist.

regnet es gerade Mandolinen, Mandolin Rain. Achtung bitte im Norden. Im Norden fliegen die Mandolinen auch jetzt gerne bei Sturmböen um die Ohren. Ja, so ist das heute Morgen am Samstag. 4.30 Uhr ist es, Zeit für den Verkehrsservice der ARD-Hitnacht. A1 Hamburg Richtung Bremen, hier ist zwischen Hamburg-Stillhorn und Harburg wegen Brückenarbeiten gesperrt. Umleitung ist die U76. Die Autobahn 1 ist zwischen Erftstadt und Kreuz-Bliesheim wegen Bauarbeiten in beiden Richtungen das Wochenende über gesperrt. A2 Dortmund Richtung Hannover, hier ist zwischen Kamener Kreuz und Hamm wegen Bauarbeiten gesperrt das Wochenende über. Die Autobahn 7 Hannover Richtung Kassel ist zwischen dem Dreieck Salzgitter und Bockenem nach einem Unfall gesperrt. Die A57 Nimwegen Richtung Krefeld ist wohl noch eine halbe Stunde gesperrt, und zwar in Höhe Krefeld-Gartenstadt. Bis 5 Uhr sollen die Bauarbeiten beendet sein.

0: Dann die Autobahn 59 Bonn Richtung Köln, hier zwischen dem Dreieck Porz und Köln-Rath, gesperrt das Wochenende über. Und die A61 Ludwigshafen Richtung Koblenz ist zwischen Emmelshausen und Boppard nach einem Unfall gesperrt.
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0: Mit Hanno Bauer in Magdeburg. Hey, draußen ist es schon hell, jedenfalls bei uns vor dem Funkhaus. Ich denke mal bei Ihnen auch ein Freudenjuchzer dazu. Genau.

Pamela ist heute Nacht nicht zum Schlafen gekommen bisher. Ja, Arbeit und Radio hören, so läuft's nämlich in der Landwirtschaft. Und sie hat geschrieben, Hallöchen, was war das wieder für eine wunderschöne Nacht mit toller Musik und der lieben Radiofamilie. Die Sendung ist richtig lebendig, da kann man schlecht abschalten. Meine Tiere sind jetzt alle versorgt, ich habe mir noch genüsslich ein Eis reingezogen und gehe dann mal schlafen. Na dann, wünsche ich alles Gute. Einen schönen Samstag. Naja, und nachher nach dem Aufstehen geht's ja dann auf dem Hof wahrscheinlich auch gleich wieder los. Ist doch immer so.

Mein Zeitungszusteller Entchen Quietschi freut sich auch über Volker in Ellwangen. Und zwar hat er geschrieben, ich bin um 4.17 Uhr bei 12 Grad Celsius unklarem Himmel wieder auf meiner Zeitungstour. Ich grüße alle Zeitungszusteller, die bei diesen Temperaturen auch unterwegs sind. Grüße auch zu dir ins Studio. Grüße aus Ellwangen von Volker. Dann grüße ich mal ganz lieb zurück und wünsche eine kurze Tour.

Roxette, Sleeping in my car, das ist ja auch was für mich, ja, also das Auto ist groß genug für zwei Hunde, Schatzi und mich, Liegefläche mit orthopädischer Matratze inzwischen, ja, gut für den Rücken, 1,20 Meter mal 2 Meter, da braucht man nicht zu klagen und eigentlich schlafe ich gerne nach der Sendung erstmal am See aus, gleich in der Nähe von Magdeburg, schön schattig unter Pappeln gepackt, aber diesmal dann wohl nicht zu kalt, nur 11 Grad. Waren es gerade, als ich mal kurz draußen war. Mann, oh Mann, wir fallen aber auch schön von einem Extrem ins nächste in diesem Sommer. Aber ehrlich, lieber etwas zu kalt als zu heiß für mich. Nur nicht so, dass die Heizung gleich wieder an muss, bitte. In der ARD-Hitnacht jetzt Musik von Joe Cocker.

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1: Um 5 Uhr mit Heike Lüttich. In Deutschland sind in der ersten Hälfte des Jahres über ein Viertel weniger Asylanträge gestellt worden als im ersten Halbjahr 2025. Das berichtet die Welt am Sonntag und beruft sich auf ein vertrauliches Papier der EU-Kommission. Mit gut 51.000 Anträgen belege die Bundesrepublik im europäischen Vergleich nur noch den vierten Platz hinter Frankreich, Italien und Spanien. In Ungarn wurden demnach nur 49 Anträge gestellt. Die meisten Asylbewerber in Deutschland kommen aus Afghanistan, der Türkei und Syrien. Der Zentralrat der Juden in Deutschland hält das vielfach geforderte AfD-Verbot für den falschen Weg. Zentralratspräsident Schuster sagte dem Nachrichtenportal T-Online, die Wählerschaft der Partei wäre damit nicht weg. Sie würde sich dann ein anderes Ventil suchen. Stattdessen müssten alle Optionen zur Bekämpfung der AfD auf den Tisch gelegt und sorgsam geprüft werden. Neben dem stellvertretenden Grünen-Fraktionschef von Notz befürwortet auch der thüringische Innenminister Mayer von der SPD ein AfD-Verbotsverfahren. Der frühere Bundesaußenminister Fischer bezweifelt, dass die USA unter Präsident Trump in der NATO bleiben. Den Zeitungen der Funke Mediengruppe sagte Fischer, die Amerikaner seien faktisch auf dem Weg nach draußen. In dem Fall müssten die verbleibenden Mitglieder des Verteidigungsbündnisses ohne die USA weitermachen, nach Möglichkeit auch mit Kanada. Und sie sollten mit den britischen und französischen Kernwaffen einen atomaren Schutzschirm aufbauen. Am Dienstag findet in der türkischen Hauptstadt Ankara der nächste NATO-Gipfel statt, zu dem sich auch Trump angesagt hat. Nach dem WM aus der deutschen Nationalmannschaft hat sich Jürgen Klopp erstmals dazu geäußert, ob er Nachfolger von Bundestrainer Julian Nagelsmann werden möchte. Bei Magenta TV sagte er, er sei bereit für neue Aufgaben. Die als Bundestrainer sei sehr reizvoll. Aus dem WM-Team Moritz Knorr.
2: Es waren klare Worte, die der 59-Jährige am Abend wählte, als er sich bei Magenta TV erstmals selbst zu den Gesprächen mit dem Verband über den Job als Bundestrainer äußerte. Bis der DFB seine Wunschlösung offiziell präsentieren kann, wird aber wohl noch ein bisschen Zeit vergehen. Es braucht eine Einigung zwischen dem DFB und Klopps noch Arbeitgeber Red Bull. Dort steht der 59-Jährige noch bis 2029 unter Vertrag. Und eins ist klar, Klopp will sich von dort sauber verabschieden. Aber dass ihm Konzernchef Oliver Minzlaff Steine in den Weg legt, hält Klopp für unwahrscheinlich.
1: Das waren die Nachrichten mit Heike Lüttich.
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4: Guten Morgen. Die A61 Ludwigshafen Richtung Koblenz ist zwischen Emmelshausen und Boppard gesperrt nach einem Unfall. Und die A67 Darmstadt-Mönchhof-Dreieck zwischen Rüsselsheim-Ost und Mönchhof-Dreieck, da ist ein Fahrstreifen gesperrt. Alle Verkehrsinfos übrigens immer auch auf swr1.de.
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4: Sonne, Wolken und bis 30 Grad rund und im Westerwald, da sind die meisten Wolken unterwegs, da kriegen wir 23 Grad, an der Weinstraße die 30 und der SWR1-Wetter-Trend. Morgen böiger Wind, Temperaturen zwischen 22 und knapp 30 Grad. Insgesamt ist es ein bisschen wolkiger als heute, teilweise kann es regnen und am freundlichsten ist es wieder von der Saar bis zur Südpfalz.
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4: Mit Michael Lug. So, gemeinsam wach werden und ins Wochenende starten. Schön, dass ihr dabei seid. Hallo.
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0: Es ist 13 Minuten nach 5.
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2: Lektion 1. Atme tief ein. Es gibt keinen besseren Geruch als Pommes mit Chlor und Sonnencreme. Lektion 2. Reserviere dein Revier. Dafür brauchst du immer Handtuch, Kühltasche und Badelatschen. Und Lektion 3. Trainiere deine Füße auf Schmerzresistenz. Der Weg zum Beckenrand besteht aus 3 Temperaturzonen. Angenehm warm, Backofen und Lava! Und Lektion 4. Lerne korrekte Freibadgrammatik. Wenn dich der Schwimmmeister auffordert, am oder im Becken nichts zu essen, dann sagt er immer, unabhängig von deinem Geschlecht und deinem Essen, komm mal mit die Pommes von Beckenrand weg, aber zackig, mein Freund.
3: Komm mal mit die Pommes von Beckenrand weg, aber zackig, mein Freund.
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Roxette. Joyride. So ging die 80er. Wie fühlt es sich an in Rheinland-Pfalz? Bad Kreuznach klar und 15 Grad, jetzt schon 5.21 Uhr. Bacharach ist klar bei 12 Grad. Guten Morgen nach Bad Ems und die schöne Lahn. Da sind es 13 Grad. Und Birkenfeld klar und 11 Grad in diesem Moment.

0: Es ist 5.30 Uhr gleich.
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0: Guten Morgen, die A61 Ludwigshafen Richtung Koblenz ist zwischen Emmelshausen und Boppard gesperrt. Der Grund dafür ist ein Unfall. Und die A67 Darmstadt Richtung Mönchhof-Dreieck zwischen Rüsselsheim-Ost und Mönchhof-Dreieck, da ist ein Fahrstreifen dicht. Alle Verkehrsinfos immer auch auf swr1.de. Wir wünschen euch eine gute Fahrt.
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0: Sonne, Wolken, rund um den Westerwald verstärkt die Wolken und die Temperaturen heute bis 23 Grad, ansonsten in Rheinland-Pfalz und an der Weinstraße bis 30 Grad sogar. Der SWR1-Wetter-Trend. Morgen am Sonntag böiger Wind zwar, Temperaturen zwischen 22 und knapp 30 Grad, insgesamt ein bisschen wolkiger und örtlich Regen.
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0: Mit Michael Lug. Schön, dass ihr bei uns seid. Die Sonne kommt langsam hoch, es ist schon hell und wir starten gemeinsam ins Wochenende.
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0: Es ist 5.38 Uhr.
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0: Ja, das war echt eine Glücksspielsgeschichte diese Woche. Ja, der Wanderer hatte aber erstmal Pech. Er war bei Bad Münster am Stein-Ebernburg unterwegs, ist plötzlich in unwegsamem Gelände abgerutscht und in die Nähe von einem Bahngleis gestürzt. Da ist er auch nicht mehr von selbst rausgekommen, aber glücklicherweise kam er dann ein Zug und er hatte schlaue Helfer. SWR1-Reporter Andreas Neubrech jetzt für euch mit der ganzen Geschichte.
2: Der Mann hat einen Notruf abgesetzt, aber die Einsatzkräfte haben schnell realisiert, das Gelände, in dem der Mann da liegt, das ist so schwer zugänglich, dass es per Auto und Fuß nicht erreichbar ist. Der Mann lag weit genug weg von den Gleisen, die Züge waren also keine Gefahr für ihn, aber die Hitze, er drohte zu dehydrieren. Wie also hinkommen und dem Mann helfen, war die große Frage. Die Polizisten haben sich dann entschieden, ein besonderes Dienstfahrzeug zu nutzen. Sie sind dann im Führerstand einer Regionalbahn mitgefahren. Der Lokführer fuhr langsam an die Unfallstelle heran und ließ die Polizisten raus. Die fanden den Wanderer, brachten ihn in den wartenden Zug und fuhren dann weiter. Am nächsten Bahnhof, das war in Bad Münster, übergaben die Polizisten den leicht verletzten Mann dann im Rettungsdienst.
0: Tolle Sache, ein Regionalzug als Rettungsfahrzeug. Auf die Idee muss man erst mal kommen, ne?
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0: Es ist 5.47 Uhr.
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0: Ja, es ist Sommer, es ist heiß. Ne? Und es fehlt jetzt eigentlich nur noch so eine spanischsprachige Sommerhymne. Alvaro Soler oder auch Marquez, die liefern ja eigentlich zuverlässig. Ne? So hier. Also zum Beispiel jetzt hier, ne? Ja, Marquez haben wir am Freitag tatsächlich eine Nummer ins Rennen geschickt. Super Lastico, das ist eine neue Single und die klingt ein bisschen anders als sonst. Da sind Synthes mit dabei. Zum spanischen Flair kommt auch noch eine Prise Italo-Pop dazu. Also hören wir uns einfach mal an, würde ich sagen, diese Single, ne?

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1: Mit Christian Körfer, guten Morgen. Man hört ja oft, es steht nicht gut um die Kirche. Die Mitglieder werden weniger, es muss gespart werden, Gemeindehäuser schließen, auch Kirchen, Gemeinden werden zusammengelegt. Das macht alles keine gute Laune. Dabei geben sich in den Gemeinden und in den Kirchenleitungen ganz viele ganz viel Mühe. Vor einem Monat war ich auf dem Jugendkirchentag in Alsfeld in Oberhessen. Der Jugendkirchentag findet alle 2 Jahre an einem anderen Ort unserer Landeskirche statt. Für 4 Tage kommen zwischen 4.000 bis 5.000 Jugendliche zusammen. Es gibt Gottesdienste im Schwimmbad, kreative Mitmachangebote wie Taschen aus alten Werbebannern nähen oder Graffiti-Kunst machen, Turmklettern und sich abseilen oder Lebendkicker spielen, Konzerte, Dancepartys und Andachten im Kerzenschein, Diskussionen über Churchfluencer oder zur Wehrpflicht. Der größte Teil des Programms wird von Jugendlichen für Jugendliche gemacht. Voll das Engagement. An einem Abend schaue ich mir die Danceparty in der mittelalterlichen Walpurgiskirche an. An Wänden und Decken zucken Scheinwerfer und Lichter. Wo sonst Stühle stehen, tanzen an diesem Abend Teenager. Im Bogen vor dem Altar hängt ein großes 500 Jahre altes Triumphkreuz. Jesus am Kreuz, Maria und Johannes daneben. Auch sie sind vom Disco-Licht beleuchtet. Der nächste Song wird gespielt. Son of a Preacher Man von Dusty Springfield. Ein Soul-Klassiker aus den 60ern. Die Jugend tanzt dazu. Sie kann auch gut mit alten Songs. Ich stehe am Rand und wippe leicht im Takt. Mir gefällt der Kontrast zwischen dem 500 Jahre alten Kruzifix und den 15-Jährigen, die darunter tanzen. Sie erleben hoffentlich, dass Kirche ein Ort für Jugendliche sein kann. Nicht nur an diesem Abend im Discolicht. Son of a Preacher Man, Sohn eines Predigers. Jesus hat man doch einen Wanderprediger genannt. Und wir Christenmenschen sind alle die Nachkommen dieses Predigers, des Preacher Man Jesus Christus. In diesem Moment beschleicht mich das Gefühl, dass es um die Kirche doch gar nicht so schlecht bestellt ist. Christian Körfer, Mainz, Evangelische Kirche.
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3: Um 6 Uhr mit Petra Mohr. Jürgen Klopp hat Interesse am Bundestrainerjob. In Stuttgart ist die Feuerwehr bei einem Großbrand im Einsatz. Das Wetter: heute gibt's Sonne, teils dichte Wolken und bis zu 30 Grad. Jürgen Klopp will Nachfolger von Julian Nagelsmann als Fußball-Bundestrainer werden. Im Interview mit Magenta TV bestätigte der frühere Liverpool-Trainer am Abend, der DFB sei auf ihn zugekommen. Die Verhandlungen bräuchten aber noch Zeit, denn er habe noch einen Vertrag als Head of Global Soccer bei Red Bull.
4: Vor 2 Jahren ungefähr habe ich in Liverpool aufgehört und habe gesagt, dass mir die Energie fehlt für eine weitere Aufgabe oder für ein weiteres Jahr mit Liverpool. Ich bin mittlerweile mehr als aufgetankt, also ich bin bereit. So der deutsche Fußball steht jetzt natürlich an einem sozusagen Wendepunkt. Wir müssen jetzt Dinge grundlegend verändern. Ob das am Ende dann ich sein werde oder wer auch immer das sein wird, das ändert nichts daran, dass die Veränderungen notwendig sind.
3: Soweit Jürgen Klopp. Titelverteidiger Argentinien steht im Achtelfinale der Fußball-WM. Die Mannschaft um Lionel Messi hat mit 3:2 nach Verlängerung gegen Kap Verde gewonnen. Gegner in der nächsten Runde ist Ägypten. Die Ägypter hatten sich in der Nacht mit 4:2 im Elfmeterschießen gegen Australien durchgesetzt. Und im letzten 16-Finale hat eben Kolumbien gegen Ghana 1:0 gewonnen. In Erfurt beginnt am Vormittag der Bundesparteitag der AfD, bei dem sich das Führungsduo Weidel und Chrupalla zur Wiederwahl stellt. Es wird mit bis zu 50.000 Gegendemonstranten gerechnet. Am frühen Morgen haben die ersten Demos begonnen. Am Abend teilte das Verwaltungsgericht Weimar mit, es habe ein für dieses Wochenende erlassenes Versammlungsverbot auf den Anfahrtswegen gekippt. In Deutschland sind in der ersten Hälfte des Jahres über ein Viertel weniger Asylanträge gestellt worden als im ersten Halbjahr 2025. Das berichtet die Welt am Sonntag und beruft sich auf die EU-Kommission. Mit gut 51.000 Anträgen belege Deutschland den 4. Platz hinter Frankreich, Italien und Spanien. Im Stuttgarter Großmarkt ist am Abend ein Feuer ausgebrochen. Mehr als 200 Feuerwehrleute sind schon die ganze Nacht über dort im Einsatz. Ein Sprecher sagte, eine solch große Einsatzlage habe man in den letzten Jahren nicht gehabt. Noch seien die Flammen nicht unter Kontrolle. Einzelheiten von Heike Lüttich.
5: Zunächst brannte eine Lagerhalle, dann ein ganzer Hallenkomplex. Nach Angaben eines Polizeisprechers hatten Mitarbeiter des Großmarktes eine Verpuffung gemeldet. Unklar ist allerdings, in welchem Gebäude. Die Bevölkerung im Umkreis von 4 Kilometern wurde am späten Abend über Warn-Apps gewarnt, wegen der starken Rauchentwicklung und der Geruchsbelästigung. Eine Gefahr bestehe aber nicht, hieß es. Über Verletzte ist bisher nichts bekannt. Zum Großmarkt gehören über 200 Firmen. Pro Jahr werden hier 400.000 Tonnen frisches Obst und Gemüse, aber auch Fleisch, Fisch und Blumen umgeschlagen.
3: Und doch die Zeit, 6.03 Uhr.
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6: Und da gibt's gleich einen Falschfahrer auf der A648 Frankfurt-Eschborn. Da bitte aufpassen. Zwischen Westkreuz Frankfurt und Eschborn kommt der Falschfahrer entgegen. Bitte äußerst rechts fahren, nicht überholen. Auf der A648 Frankfurt-Eschborn zwischen Westkreuz Frankfurt und Eschborn ist ein Falschfahrer unterwegs. Vorsicht in beiden Richtungen. Und die A61 Ludwigshafen-Koblenz ist zwischen Emmelshausen und Bobhardt nach einem Unfall gesperrt.
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6: Sonne, Wolken und bis 30 Grad. So sieht heute der Samstag aus. Also rund um den Westerwald haben wir die meisten Wolken und so um die 23 Grad. Die Weinstraße bringt bis zu 30 und der S-Weins-Wetter-Trend. Morgen am Sonntag zwar böiger Wind, Temperaturen dann aber zwischen 22 und auch knapp 30 Grad. Es wird ein bisschen wolkiger als heute, örtlich vielleicht Regen. Und am freundlichsten wird es von der Saar bis zur Südpfalz.
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6: Mit Michael Lug. So, dann starten wir gemeinsam in dieses Wochenende. Ich finde das sehr cool hier, kurz nach 6, dass ihr mit uns munter werdet. Wer ist eigentlich schon am Start? Gerne mal eine Nachricht schicken. 06131 92 93 94 95.
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Allen Meldungen aus der Verkehrsredaktion ein Update. Der Falschfahrer auf der A648, A66 Frankfurt-Wiesbaden fährt jetzt zwischen Westkreuz Frankfurt und Frankfurt Höchst. Bitte äußerst rechts fahren, nicht überholen. Auf der A648, A66 Frankfurt-Wiesbaden zwischen Westkreuz Frankfurt und Frankfurt Höchst ist der Falschfahrer unterwegs. Vorsicht bitte in beiden Richtungen.

0: Horse with No Name America. Es ist 6:15.
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0: Bernd Musinus, der SWR1 Musikchef, über Survivor und Eye of the Tiger.
3: Survivor sind 1981 eine kaum beachtete Rockband. Sie gelten zwar als Geheimtipp, haben aber mit ihren beiden Alben bis dahin kaum Verkaufserfolge. Doch dann kommt ihnen 1982 Queen und ein echter Glücksfall zur Hilfe. Für den Film Rocky 3 sucht Sylvester Stallone nach einem kraftvollen Soundtrack. Gonna Fly Now aus den ersten Titeln war toll. Jetzt soll mal was Rockiges, Kämpferisches her. Die Idee? Another One Bites the Dust von Queen. Für ein Demo wird eine Kampfszene aus dem Film mit der Musik so unterlegt, dass die Fäuste im Takt der Musik schlagen. Das Problem? Queen findet das doof und rückt die Rechte nicht raus. Glück für Survivor. Stallone hatte Aufnahmen der Band gehört und gibt ihnen den Auftrag, etwas in dem Stil zu komponieren. Als Jim Patrick und Frankie Sullivan, die beiden Komponisten der Band, das Filmdemo mit Another One Bites the Dust sehen, haben sie einen riesen Respekt. Das passt so perfekt, wie sollen wir etwas Besseres finden? Sie erinnern sich an den Song Youngblood von ihrem Debütalbum. Die Idee ist gut, zum Tempo der Szene und zum Film passt es aber nicht wirklich. Sie basteln und es entsteht das ikonische Intro. Dann hatte Frankie Sullivan noch die Idee zu den ersten Textzeilen. Rising up, back on the street, did my time, took my chances. Es entsteht die Geschichte von jemandem, der sich nicht unterkriegen lässt. Das Auge des Tigers ist Sinnbild für Aggressivität und die Bereitschaft anzugreifen. Eye of the Tiger wird ein Welthit und später in zahllosen Spots und Sportereignissen eingesetzt. Immer dann, wenn es darum geht, sich selbst zu motivieren und eigene Grenzen zu überschreiten.
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Carly Rae Jepsen. Es war eins Rheinland-Pfalz mit dem aktuellsten Verkehrsservice im Land. Entwarnung auf der A648, A66 Frankfurt-Wiesbaden. Kein Falschfahrer mehr zwischen Westkreuz Frankfurt und Frankfurt-Höchst.

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3: Es ist 6.31 Uhr.
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3: Nochmal Entwarnung auf der A648 aus 66 Frankfurt-Wiesbaden. Kein Falschfahrer mehr zwischen Westkreuz Frankfurt und Frankfurt-Höchst. Die A61 Ludwigshafen Richtung Koblenz ist zwischen Emmelshausen und Boppard nach einem Unfall gesperrt. Und die A67 Mönchhof-Dreieck Richtung Darmstadt ist zwischen Mönchhof-Dreieck und Rüsselsheim-Ost wegen Bergungsarbeiten gesperrt. Alle Verkehrsinfos übrigens auch auf swr1.de.
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3: Sonne, Wolken und bis 30 Grad. Rund um den Westerwald haben wir die meisten Wolken und da haben wir so bis zu 23 Grad am Nachmittag. Die Weinstraße bringt bis zu 30 aufs Thermometer. Der SWR1-Wetter-Trend. Morgen böiger Wind und die Temperaturen zwischen 22 und knapp 30 Grad. Insgesamt ist es ein bisschen wolkiger als heute. Örtlich kann morgen auch Regen kommen.
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3: Mit Michael Lug. Wir wünschen euch einen guten Start in dieses neue Wochenende.
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All I Wanna Do Shovel Crow. Euer Start ins Wochenende. Samstagmorgen mit SWR1 Rheinland-Pfalz. Klingt so nach Sternschnuppen hier, oder? Zeit für Falco aus Österreich.

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1: Ja, und noch schöner Sommer. Ferien in Rheinland-Pfalz. Deswegen haben wir diese Woche mal versucht zu klären, wie unser Urlaub noch schöner werden kann. Ne? Also wie wir zum Beispiel top mit Flugbegleitern auskommen und dann im Ferienhotel uns top mit dem Personal stellen. Also so richtig gut, ne? Damit die uns vielleicht einen Gefallen tun oder so. Markus Wolf in Malaga ist Lehrer an einer deutschen Hotelfachschule für spanische Auszubildende. Mit ihm habe ich auch gesprochen. Und er weiß, wie wir zum Traumgast werden und so vielleicht auch mal eine Extrawurst kriegen. Ne?
2: Freundlichkeit wirkt oft Wunder. Ein ehrliches Guten Morgen, ein liebes Danke sagen, ein Lächeln. Das kostet ja auch alles nichts. Dann werde ich schon mehr oder weniger zum Traumgast. Wenn ich dem Mitarbeiter auf Augenhöhe begegne, wenn ich Verständnis zeige, wenn ich, auch wenn mal was nicht sofort klappt, ja, trotzdem freundlich bleibe und meine Wünsche einfach respektvoll formuliere, dann klappt eigentlich alles. Wenn ich freundlich bin, dann ja, schafft man es auch mit einem positiven Eindruck mal vielleicht ein Zimmer-Upgrade zu bekommen oder auch mal vielleicht einen späteren Checkout oder eine kleine Aufmerksamkeit zu bekommen.
1: Und SWR1-Reporter Golo Schlenk war unterwegs und hat gefragt, wie macht ihr euch eigentlich beliebt beim Personal im Urlaub?
3: Wenn wir dann fahren, dann geben wir mal ein größeres Trinkgeld. Aber das machen wir dann schon, wenn wir auch wirklich gut behandelt worden sind.
4: Okay, das aber das gibt man ja am besten dann direkt am Anfang schon mal.
3: Das
4: ne?
3: hat meine Tochter mal gemacht und dann haben die das Trinkgeld gehabt und dann waren sie nicht mehr freundlich. Und da habe ich gesagt, siehst du, es ist vielleicht doch besser, man gibt zum Schluss.
5: Ich habe eine Freundin, die ist Stewardess, die sagt allgemein bei Flugpersonal eine Kleinigkeit mitbringen, eine Schokolade fürs Team. Ist immer ein Vorteil und sonst höflich sein.
6: Ich würde immer erstmal sehr freundlich und verbindlich reagieren und mir die auch mal angucken, was sind das für Menschen und wie kann ich mit denen Kontakt aufnehmen. Und da ich schon älter bin, gelingt mir das eigentlich immer ganz gut.
7: Insgesamt sollte man sich einfach wie ein normaler Mensch benehmen. Wie ein Mainzer so nach außen wirkt, so sollte man sich dann auch im Urlaub benehmen. Dann ist die Stimmung automatisch gut, man hat Spaß und Freude drumherum und diejenigen, die ein bisschen Stress haben, kommen vielleicht dadurch auch ein wenig runter.
1: Jawohl, wie ein normaler Mensch benehmen. Das finde ich auch. Aber ehrlich, Schokolade für Flugbegleiter mitbringen? Habt ihr schon mal in Flugzeug Schokolade mitgenommen für die Stewardessen oder so? Also, das habe ich noch nie gehört.
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Es gibt was Neues aus der SW1 Verkehrsredaktion. Vorsicht auf der A3 Köln-Frankfurt. Zwischen Dierdorf und Ransbach-Baumbach liegt ein Plastikteil auf der mittleren Spur.

A Long Way Home. Ja, super Time. Take the Long Way Home. Es ist 6.49 Uhr. Schönen guten Morgen mit SWR1 Rheinland-Pfalz. Übrigens gibt's neue Musik von ihr. Megastar Katy Perry. Einfach immer cool, diese Frau. Ja, und deswegen war sie auch bei der WM-Eröffnung dabei. Da haben wir sie gesehen. Und jetzt legt sie mit einem neuen Song nach. Ist ja logisch, ne? Die Manager hat gesagt, wenn du schon mal gut im Bild bist, dann verdienen wir noch ein bisschen mehr, indem wir gleich danach, wenn alle deinen Namen wieder frisch kennen, noch was präsentieren. Und seit Freitag ist die neue Single Watch It Burn draußen. Es geht um Trennung, Loslassen, Neuanfang. Und nach Deutschland kommt Katy Perry auch in nächster Zeit, aber nur einmal. Am 8. Juli ist sie in Stuttgart bei den Jazz Open zu sehen. Und jetzt hören wir ihre neue Single an, Watch It Burn, Katy Perry.

0: Neu von Katy Perry, Watch It Burn.
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0: Die Pet Shop Boys, What Have I Done to Deserve This?

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1: Mit Christian Körfer, guten Morgen. Man hört ja oft, es steht nicht gut um die Kirche. Die Mitglieder werden weniger, es muss gespart werden, Gemeindehäuser schließen, auch Kirchen, Gemeinden werden zusammengelegt. Das macht alles keine gute Laune. Dabei geben sich in den Gemeinden und in den Kirchenleitungen ganz viele ganz viel Mühe. Vor einem Monat war ich auf dem Jugendkirchentag in Alsfeld in Oberhessen. Der Jugendkirchentag findet alle 2 Jahre an einem anderen Ort unserer Landeskirche statt. Für 4 Tage kommen zwischen 4.000 bis 5.000 Jugendliche zusammen. Es gibt Gottesdienste im Schwimmbad, kreative Mitmachangebote wie Taschen aus alten Werbebannern nähen oder Graffiti-Kunst machen, Turmklettern und sich abseilen oder Lebendkicker spielen, Konzerte, Dancepartys und Andachten im Kerzenschein, Diskussionen über Churchfluencer oder zur Wehrpflicht. Der größte Teil des Programms wird von Jugendlichen für Jugendliche gemacht. Voll das Engagement. An einem Abend schaue ich mir die Danceparty in der mittelalterlichen Walpurgiskirche an. An Wänden und Decken zucken Scheinwerfer und Lichter. Wo sonst Stühle stehen, tanzen an diesem Abend Teenager. Im Bogen vor dem Altar hängt ein großes 500 Jahre altes Triumphkreuz. Jesus am Kreuz, Maria und Johannes daneben. Auch sie sind vom Disco-Licht beleuchtet. Der nächste Song wird gespielt. Son of a Preacher Man von Dusty Springfield. Ein Soul-Klassiker aus den 60ern. Die Jugend tanzt dazu. Sie kann auch gut mit alten Songs. Ich stehe am Rand und wippe leicht im Takt. Mir gefällt der Kontrast zwischen dem 500 Jahre alten Kruzifix und den 15-Jährigen, die darunter tanzen. Sie erleben hoffentlich, dass Kirche ein Ort für Jugendliche sein kann. Nicht nur an diesem Abend im Discolicht. Son of a Preacher Man, Sohn eines Predigers. Jesus hat man doch einen Wanderprediger genannt. Und wir Christenmenschen sind alle die Nachkommen dieses Predigers, des Preacher Man Jesus Christus. In diesem Moment beschleicht mich das Gefühl, dass es um die Kirche doch gar nicht so schlecht bestellt ist. Christian Körfer, Mainz, Evangelische Kirche.
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3: Um 7 Uhr mit Petra Mohr. Der Patientenbeauftragte der Bundesregierung kritisiert die Krankschreibungspflicht ab Tag 1. Bei der Fußball-WM sind jetzt alle 16-Finalpartien gespielt. Das Wetter, heute Sonne, teils dichte Wolken, bis zu 30 Grad. Das Reformpaket der Bundesregierung steht weiter in der Kritik. Vor allem die Pflicht zum Arztbesuch am ersten Krankheitstag für die Arbeitsunfähigkeitsbescheinigung. Bislang ist eine ärztliche Bescheinigung ab dem 4. Tag gesetzlich vorgeschrieben. Eva Zofko mit Details.
4: Die Neuregelung findet auch der Patientenbeauftragte der Bundesregierung Schwarze nicht gut. Das Aufsuchen einer Arztpraxis sei bei vielen Krankheitsbildern eine unnötige Belastung für alle und erhöhe die Ansteckungsgefahr, sagte der SPD-Politiker den Funke-Medien. Außerdem könne es sein, dass sich dann noch mehr Beschäftigte krank zur Arbeit schleppen, sich nicht richtig auskurieren und letztlich aufgrund langwieriger Verläufe mehr Krankheitstage hätten. Ähnlich hatte sich bereits der Hausärzteverband geäußert. Schwarze forderte die Politik auf, digitale und telemedizinische Angebote weiter auszubauen, zum Beispiel die Videosprechstunden.
3: In Erfurt haben die ersten Demos gegen den Bundesparteitag der AfD begonnen. In der Innenstadt versammelten sich laut Polizei hunderte Demonstranten. Eine Autobahn wurde aus Sicherheitsgründen gesperrt. AfD-Gegner hatten am Abend einen juristischen Erfolg errungen. Mehr dazu von Christian Ofer-Weiß.
5: Das Verwaltungsgericht Weimar hat am Abend das Versammlungsverbot auf Zufahrtswegen zum AfD-Parteitag kassiert. Auslöser war die Ankündigung des Bündnisses Widersetzen. Die Aktivisten wollen den Parteitag noch verhindern, indem sie Anreisewege blockieren. Das Landesverwaltungsamt verbot die Blockade mit Verweis auf Rettungswege und öffentliche Sicherheit. Dieses Verbot ist nun gekippt, sofern keine Beschwerde gegen die Entscheidung eingelegt wird. Die AfD-Delegierten wollen in Erfurt einen neuen Bundesvorstand wählen. Die Sicherheitsbehörden erwarten insgesamt 50.000 Gegendemonstranten, darunter auch gewaltbereite Gruppen.
3: Im Stuttgarter Großmarkt ist die Feuerwehr bei einem Großbrand im Einsatz. Mehr als 200 Einsatzkräfte seien dabei, die Flammen in dem Hallenkomplex zu löschen, teilte ein Sprecher mit. Am späten Abend war das Feuer ausgebrochen. Anwohner wurden aufgerufen, das betroffene Gebiet im Stadtteil Wangen zu meiden. Über Verletzte ist bisher nichts bekannt. Bei der Fußball-WM ist am Morgen das letzte 16-Finale zu Ende gegangen. Kolumbien setzte sich gegen Ghana mit 1:0 durch. Aus dem WM-Team Felix Gerhardt.
6: Kolumbien hatte das Spiel über weite Strecken unter Kontrolle und gewann letztlich verdient durch den Treffer von John Arias in der 14. Minute. Im Achtelfinale treffen die Kolumbianer jetzt auf die Schweiz. Titelverteidiger Argentinien ist knapp an einer Blamage vorbeigeschrammt. Gegen WM-Neuling Kap Verde setzte sich das Team um Superstar Lionel Messi erst in der Verlängerung mit 3:2 durch. Gegner im Achtelfinale ist Ägypten, das gegen Australien im Elfmeterschießen gewann. Jürgen Klopp hat am Abend sein Interesse am Job des deutschen Bundestrainers bekundet. Nach dem Rücktritt von Julian Nagelsmann bestätigte Klopp bei Magenta TV erste Gespräche mit dem DFB.
3: Die Zeit 7:03 Uhr.
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7: Guten Morgen. Es gibt gute Nachrichten für die A61 Ludwigshafen-Koblenz. Zwischen Emmelshausen und Boppard ist die Unfallstelle jetzt geräumt. Die Autobahn ist nicht mehr gesperrt. Und die A67 Mönchhof-Dreieck-Darmstadt ist zwischen Mönchhof-Dreieck und Rüsselsheim-Ost wegen Bergungsarbeiten dicht, also gesperrt. Und ansonsten noch alles frei. Die Verkehrsinfos immer auf swr1.de.
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7: Andreas Macherlitzer im Wetterstudio. Morgen, Andreas.
8: Guten Morgen, Michael.
7: Also nach allem, was ich so sehe im Netz und wenn ich aus dem Fenster gucke und so, das scheint ja mal ein richtig angenehmes Sommerwochenende zu werden im Vergleich zum letzten, ne?
8: Absolut. Ohne Hitze und schwüle Stress. Die Luft ist sehr trocken und dementsprechend kühlt die über Nacht ganz gut ab. Deswegen der Morgen noch einigermaßen erfrischend. Im Laufe des Tages geht's mit der intensiven Julisonne dann doch kräftig nach oben. Temperaturen am Nachmittag 23 Grad auf den Höhen und bis an die 30 Grad in der Vorderpfalz. Viel Sonnenschein, wie gesagt. Es gibt allerdings ein paar mehr Wolken in Richtung Westerwald und Taunus. Da wird's auch ein bisschen windiger im Laufe des Tages. Der SWR1 Wettertrend. Morgen teilweise noch Sonne. Insgesamt allerdings mehr Wolken unterwegs. Der Wind ist böig. Es bleibt dabei relativ warm mit etwa 22 bis 28 Grad.
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7: Mit Michael Luke. Einige schon munter um diese Uhrzeit hier. Dankeschön. Erwin hat uns schon geschrieben. Margot hat geschrieben, wünscht uns ein schönes Wochenende mit ihrem Mann Gernot zusammen. Und Annelie hat sich gemeldet aus Worms. Und SWR1-Hörer Thorsten Meyers aus Geisfeld schreibt, den gerade auf dem Heimweg von der Nachtschicht. Man wollte allen FCK-Fans ein schönes Wochenende wünschen. Von einem FCK-Fan aus der Verbandsgemeinde Hermeskeil. Ja, Thorsten, ich glaube, das ist angekommen. Wir wünschen euch allen einen guten Start ins Wochenende.
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Neu aus der SW1 Verkehrsredaktion. Vorsicht auf der A8 Karlsruhe-Stuttgart. Zwischen Karlsbad und Pforzheim-West liegt ein Solarpanel auf der Fahrbahn. Also bitte aufpassen.

0: Sheeran, Viertel nach sieben. Es war eins Rheinland-Pfalz. Wir starten in ein schönes Wochenende. Könnten wir auch schön was machen, oder? Zum Beispiel in De Pals, also in Gönnheim. Da läuft gerade das Wine Street Art Festival. Da kann man richtig mitmachen, erzählt Ortsbürgermeister Wolfram Meinhardt.
1: Also es gibt diverse Workshops, die angeboten werden. Also das heißt Workshops in Form von geführter Malerei bis hin zu so Street Art, wie mit Painting, wie man da umgeht. Wir haben Stillwände aufgebaut, wo man sich ausprobieren kann. Es gibt diverse Sachen, die sind teilweise mit Anmeldung und teilweise kann man da gerade hingehen und direkt mitmachen.
0: Also der Ortsbürgermeister ist natürlich selbst Fan vom Wine Street Art Festival. Hat sich da auch schon mit Kunst versorgt?
1: Ja, tatsächlich schon. Also was natürlich ist bei mir im Haus, da steht ein Löwe. Das habe ich schon mal vor 5 Jahren mal draufmalen lassen. Der ist so präsent und das hat auch einen Hintergrund. Ich bin Sternzeichen Löwe, dann haben wir das da drauf gemalt. Und natürlich habe ich auch diverse Comics und auch diverse Kunstwerke mir auch eingeeignet sozusagen über die Zeit. Natürlich, ja.
0: Das Wine Street Art Festival in Gönnheim läuft noch bis Montag.
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Guten Morgen, es war eins Rheinland-Pfalz hier. Es war eins Hörer Tom schreibt, Moin, Herr Luke. Und Grüße an alle aus der weinseligen Südpfalz von der morgendlichen Gassi-Runde, natürlich mit SWR1 Rheinland-Pfalz auf dem Ohr. Schönes Wochenende, Tom Oberhausen. Ja, Tom, ganz herzlichen Dank. Schönes Bild, Sonnenaufgang und der Hund, klasse. Weiterhin viel Spaß beim Gassi gehen und beim Zuhören.

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1: Es ist 7.30 Uhr.
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1: Die A3, Köln Richtung Frankfurt zwischen Wiesbaden-Niedernhausen und Raunheim. Unfall, linke Spur, 2 Kilometer Stau, 15 Minuten plus. Und die A67 Mönchhof-Dreieck Darmstadt ist zwischen Mönchhof-Dreieck und Rüsselsheim-Ost gesperrt. Der Grund sind Bergungsarbeiten.
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1: In unserem Wetterstudio Andreas Machalitzer. Guten Morgen.
3: Einen schönen guten Morgen. Das ist in Rheinland-Pfalz ein meist sonniger Sommersamstag. 15 Stunden Sonne gibt es vor allem zwischen der Saar und der Südpfalz, sonst mal lockere Wolken. Rund um Westerwald und Taunus können die Wolken mal etwas dichter sein. Da wird der Wind auch böger. Bei Temperaturen von 23 Grad auf den Höhen und bis 30 Grad in der Vorderpfalz. Das ist alles sehr gut auszuhalten, denn die Luft ist trocken und damit überhaupt nicht schwül. Der SWR1-Wetter-Trend. Morgen am Sonntag wird es insgesamt wolkiger und auch mal windiger. Und Richtung Nordosten können ein paar Regentropfen fallen. Es bleibt dabei sommerlich warm.
1: Und SWR1-Hörer Florian schickt uns aus dem Kreis Alzey-Worms auch schon eine Temperatur. Er hat in Aich am Rhein nämlich 17 Grad gemessen. Dankeschön, Florian.
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1: Mit Michael Lug. Einen schönen Einstieg in dieses Wochenende.
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0: Bob Marley and the Wailers, um so ganz cool in dieses Sommerwochenende zu starten hier. 7.38 Uhr gleich. So, jetzt wird's ernst, ne? Was vor gut 3 Jahren mit einem Freundschaftsarmband begonnen hatte, endet jetzt mit dem Ring am Finger. Woll, Popstar Taylor Swift und American Football Star Travis Kelce haben geheiratet. Die beiden sind 36 und haben sich an einem eher ungewöhnlichen Ort das Jawort gegeben, im Madison Square Garden in New York. Also diese berühmte Halle hat ja den Vorteil, dass sich das ebenso berühmte Brautpaar und die ganzen Gäste wie in einem Hochsicherheitstrakt abschotten können, beziehungsweise konnten, ne? Was natürlich einige Swifties auch gar nicht daran gehindert hatte, sich da stundenlang auf die Lauer zu legen. SWR1-Korrespondentin Giselle Uecker. Inzwischen hat Swifts Sprecherin das Ja-Wort ja offiziell bestätigt. Was wissen wir über die Trauung der beiden?
1: Die Trauung hat für viele ziemlich überraschend Schauspieler und Comedian Adam Sandler durchgeführt. Er ist wohl mit Swift und Kelce befreundet. Trauzeugen waren die beiden Brüder des Brautpaars. Klassische Brautjungfern soll es nicht gegeben haben. Um die Arena herum, da haben ja einige Schaulustige und ein paar Dutzend Swifties lange gewartet und gehofft, was von der Hochzeit mitzubekommen. Mhm. Und die haben dann nach und nach entdeckt, dass auf den großen Bildschirmen an der Fassade des Madison Square Garden plötzlich Just Married stand, also frisch verheiratet.
0: Was ein Gedöns. Ist denn was darüber bekannt geworden, was im Inneren des Madison Square Garden so los war, wie es dort ausgesehen hat?
1: Nein, das ist bisher nach wie vor ein streng gehütetes Geheimnis. Es durfte ja auch niemand Handys reinnehmen, nicht die Gäste, nicht mal die Mitarbeiter oder Sicherheitskräfte bei der Hochzeit. Die Sprecherin von Taylor Swift hat aber immerhin was zum Outfit des Brautpaares bei der Trauung verraten. Beide hatten wohl Haute Couture von Dior an. Ich bin mir aber ziemlich sicher, dass das nicht die einzigen Outfits des Abends waren. Beide haben sich ziemlich sicher für die Party nach der Trauung nochmal umgezogen.
0: Ja, wer Langeweile hat. Auf der Gästeliste sollen etwa 1000 Namen gestanden haben. Wer waren alles dabei?
1: Die meisten von ihnen haben wir aber nicht gesehen, weil sie in SUVs mit abgedunkelten Scheiben durch so eine Art Zelttunnel in die Arena gefahren worden sind. Mhm. Ein paar Stargäste wurden aber trotzdem gesichtet. Direkt vor Ort zum Beispiel die Schauspieler Hugh Grant und Ethan Hawke und außerdem auch Late-Night-Moderator Jimmy Fallon. Und ganz in der Nähe sind Sängerin Camila Cabello, Model Gigi Hadid oder auch der Sänger Ed Sheeran gesehen worden. Alle waren für eine Hochzeit angemessen gekleidet, sodass man davon ausgehen kann, dass sie wahrscheinlich gerade unterwegs dorthin waren.
0: Also ich hätte auf sowas, glaube ich, keine Lust. Die Promi-Hochzeit des Jahres, Taylor Swift und Travis Kelce. Die Kosten von dieser Hochzeit werden so auf 20 Millionen Dollar geschätzt. Das ist schon krank, ne? Aber kein Problem, wenn man wie Taylor Swift so etwa 2 Milliarden Dollar hat.
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Man at Work Overkill. Es ist 7.48 Uhr. Guten Morgen. Es war SWR Rheinland-Pfalz hier mit dem aktuellsten Verkehrsservice im Land. Vorsicht im Moment bitte auf der A3 Köln Richtung Frankfurt zwischen Limburg Süd und Bad Camberg. Da liegen Glasscherben und zwar auf allen Spuren. Und die A3 Köln Richtung Frankfurt zwischen Wiesbaden, Niedernhausen und Raunheim. Unfall auf der linken Spur. Da gibt's 2 Kilometer Stau und es dauert in etwa 15 Minuten länger.

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5: Hallo nach Bad Ems an die schöne Lahn. Da ist es leicht bewölkt bei 13 Grad. Simmern am Schinderhannesturm auch leicht bewölkt 12 Grad. Kusel angenehme 11 Grad. Und Wörstadt sonnig angenehme 15 Grad, jetzt kurz vor 8.
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6: 8 Uhr im Studio Klaus Regineck. In Erfurt ist die Polizei zum AfD-Parteitag mit einem Großaufgebot im Einsatz. Die Freiwillige Feuerwehr trainiert in Mainz einen Brand in einem Zug. Das Wetter in Rheinland-Pfalz. Heute viel Sonne und wenige Wolken bei Höchstwerten zwischen 23 und 30 Grad. Die AfD beginnt heute in Erfurt ihren Bundesparteitag. Die Parteivorsitzenden Weidel und Kropala stellen sich dabei zur Wiederwahl. Gegner der Partei haben viele Gegendemonstrationen angekündigt. Details aus Erfurt von Wolfgang Hentschel.
7: Begleitet wird der Parteitag in der Erfurter Messe von Gegenveranstaltungen und Demonstrationen. Nach Angaben der Stadtverwaltung sind mehr als 30 Versammlungen angemeldet. Erwartet werden mehrere 10.000 Demonstranten. Das Bündnis Widersetzen kündigte an, den Parteitag durch Blockaden verhindern zu wollen. Die Polizei hat mehrere tausend Beamte aus allen 16 Bundesländern in Erfurt zusammengezogen. Auch Wasserwerfer, Hubschrauber und Drohnen stehen bereit.
6: Der Patientenbeauftragte der Bundesregierung, Schwarze, hat die Pläne der Koalition kritisiert, Beschäftigte schon ab Tag 1 einer Erkrankung zum Arzt zu schicken. Zum Arzt zu gehen sei bei vielen Krankheitsbildern eine unnötige Belastung und erhöhe die Ansteckungsgefahr, sagte der SPD-Politiker den Funke-Medien. Auch sei zu befürchten, dass sich noch mehr Arbeitnehmer krank zur Arbeit schleppten und dadurch länger krank seien. Schwarze forderte die Politik auf, digitale und telemedizinische Angebote weiter auszubauen. In Mainz-Gonsenheim übt die Freiwillige Feuerwehr heute ab 10 Uhr die Rettung von Fahrgästen aus einem Zug. Ein privater Zugbetreiber hat dazu einen Personenzug auf freier Strecke abgestellt. Der Abschnitt ist aktuell wegen Bauarbeiten gesperrt. 50 Statisten werden bei einem simulierten Brand von den Feuerwehrleuten geborgen und danach versorgt. Die Übung soll auch zeigen, wie gut das Zusammenspiel zwischen dem Bahnunternehmen, dem Betreiber der Bahnstrecke und den freiwilligen Feuerwehren funktioniert. Bei der Fußball-Weltmeisterschaft ist das letzte 16-Finale entschieden. Kolumbien ist weiter, und zwar nach einem 1:0 gegen Ghana. ARD-Sportreporter Felix Gerhardt.
8: Kolumbien hatte das Spiel über weite Strecken unter Kontrolle und gewann letztlich verdient durch den Treffer von John Arias in der 14. Minute. Im Achtelfinale treffen die Kolumbianer jetzt auf die Schweiz. Titelverteidiger Argentinien ist knapp an einer Blamage vorbeigeschrammt. Gegen WM-Neuling Kap Verde setzte sich das Team um Superstar Lionel Messi erst in der Verlängerung mit 3:2 durch. Gegner im Achtelfinale ist Ägypten, das gegen Australien im Elfmeterschießen gewann. Jürgen Klopp hat am Abend sein Interesse am Job des deutschen Bundestrainers bekundet. Nach dem Rücktritt von Julian Nagelsmann bestätigte Klopp bei Magenta TV erste Gespräche mit dem DFB.
6: Das waren die Nachrichten, die Zeit, 8.03 Uhr.
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5: Guten Morgen, und es gibt keine einzige Störungsmeldung. Gute Fahrt weiterhin.
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5: Andreas Macher-Litzer ist der Mann im Wetterstudio heute Morgen. Hallo Andreas.
9: Hallo Michael.
5: Also das fühlt sich ja richtig angenehm an, nach allem auch, was die SWR1-Hörer und Hörerinnen so schreiben, im Gegensatz zu letzten Wochenende. Einfach mal angenehmer Sommer.
9: Ja, Sommerwetter vom Allerfeinsten. Kein Hitzestress, also nicht die 40 Grad vom letzten Wochenende. Heute haben wir maximal 30 Grad in der Vorderpfalz. Es ist allerdings eine angenehme Wärme bzw. Hitze. Überhaupt keine Schwüle im Spiel. Die Luft ist sehr trocken. Und deswegen gibt es auch für die meisten keine Wolken. Die Sonne scheint oft ungestört. Ein paar Wolken wird es allerdings im Laufe des Tages dann Richtung Westerwald und Taunus mal geben. Die bleiben allerdings harmlos. Da ist der Wind mal ein bisschen böger. Der SWR1-Wettertrend. Morgen am Sonntag zieht sich die Sonne etwas zurück. Scheint vor allem noch von der Saar bis zur Südpfalz. Sonst gibt es mehr Wolken. Es kann auch mal einzelne Schauer geben und der Wind wird böiger. Und nächste Woche geht dieses sommerliche Wetter dann weiter.
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5: Mit Michael Lug. SWR 1 Hörerin Claudia Frenger schreibt uns hier ins Studio. Wir sind gerade unterwegs in den Urlaub an dem Bodensee, wünschen dem Team ein schönes Wochenende. Liebe Grüße, Claudia und Rüdiger Frenger. Dankeschön an euch beide und gute Fahrt, schönen Urlaub, ne? Und SWR 1 Hörer Ottmar schreibt, guten Morgen Michael, wünscht dir und dem ganzen SWR 1 Team ein schönes Wochenende. Schöne Grüße aus Bad Kreuznach von Ottmar. Ottmar, Dankeschön. Viele Grüße zurück nach Bad Kreuznach ins Nahe Land.
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0: Die Robets. Was für eine Falsettstimme. Wahnsinn. So, 16 Minuten nach 8. Es war eins Rheinland-Pfalz hier. Erfurt rüstet sich für ein heißes Wochenende. Und das hat in erster Linie mal nichts mit Sommer und Temperaturen zu tun, sondern vor allen Dingen, weil da heute und morgen der Bundesparteitag der AfD stattfindet. Zusätzlich tritt auf dem Domplatz auch noch Clouseau auf. Also eine echte Herausforderung für die Polizei, die ziemlich starke Kräfte zusammengezogen hat. SWR1-Reporter Wolfgang Henschel ist für uns vor Ort.
1: Streifenwagen, Mannschaftswagen, Polizeibeamte an jeder Kreuzung, Züge von Bereitschaftspolizei, die über Plätze marschieren. Laut Polizeisprecher Patrick Martin wurden mehrere tausend Beamte aus allen 16 Bundesländern zusammengezogen. Auch Wasserwerfer, Drohnen und Hubschrauber seien im Einsatz.
2: Es wird tatsächlich ein hochbelastetes Einsatzwochenende für unsere Kräfte. Das muss man so sagen. Wir haben hier den AfD-Bundesparteitag im Hintergrund direkt in der Messehalle. Wir haben gleichzeitig mehrere angemeldete Gegenversammlungen.
1: Für den AfD-Parteitag wurden bis zu 30 Gegenveranstaltungen angemeldet mit mehreren 10.000 Teilnehmern. Eine Protestorganisation ist das Bündnis Widersetzen. Deren Mitglieder bekräftigten noch einmal am Freitagmittag, den AfD-Parteitag verhindern zu wollen, spreche Noah Sander.
3: Und für uns ist rechte Politik rechte Politik. Und Faschismus ist entsprechend Faschismus. Und deswegen dürfen wir ganz klar auch mit unserem Körpern entschlossen dem uns entgegenstellen. Und das werden wir tun.
1: Auf Fragen, wie der Protest gewaltfrei ausfallen kann, gab das Bündnis ausweichende Antworten. Die AfD wolle auf ihrem Parteitag Gewalt planen. Das sei die Gewalt, über die gesprochen werden müsse, sagte Sander. Laut Polizeisprecher Martin wird die Polizei, wenn sie Blockaden auflösen muss, vorher das Gespräch mit den Demonstranten suchen. Jeder solle seinen Protest auf die Straße bringen können. Martin macht aber auch klar,
2: wir haben ganz einfach widerstrebende Grundrechte. Es gibt auf der einen Seite die Versammlungsfreiheit, wir haben aber auch das Parteienprivileg, dass man Parteitage abhalten darf. Auch das muss gewährleistet werden.
1: Thüringens Innenminister Georg Mayer appellierte an die Demonstranten, den Parteitag nicht verhindern zu wollen. Es gebe gute Gründe, gegen die AfD zu protestieren, weil man sie vielleicht für verfassungswidrig halte. Es wäre aber schädlich für die Glaubwürdigkeit, wenn es in der Art und Weise geschehe, dass man selbst gegen die Verfassung verstoße.
0: Begleitet von Protesten, die auch schon losgegangen sind, beginnt heute in Erfurt ein zweitägiger Bundesparteitag der AfD. Dabei soll die Parteispitze neu gewählt werden.
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0: Ultra Vox, Dancing with Tears in My Eyes. Es ist ganz genau gleich 8:30.
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0: Morgen und Vorsicht auf der A8 Stuttgart-Karlsruhe. Am Dreieck Karlsruhe in der Überleitung zur A5 Richtung Heidelberg liegen Metallteile auf der Straße. A3 Köln Richtung Frankfurt zwischen Lohmar und Siebengebirge wird gebaut. 7 Kilometer stockend und eine Viertelstunde plus. 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
0: In unserem Wetterstudio Andreas Machalitza. Morgen, Andreas.
2: Einen schönen guten Morgen. Das ist in Rheinland-Pfalz ein meist sonniger Sommersamstag. 15 Stunden Sonne gibt es vor allem zwischen der Saar und der Südpfalz, sonst mal lockere Wolken. Rund um Westerwald und Taunus können die Wolken mal etwas dichter sein. Da wird der Wind auch böger. Bei Temperaturen von 23 Grad auf den Höhen und bis 30 Grad in der Vorderpfalz. Das ist alles sehr gut auszuhalten, denn die Luft ist trocken und damit überhaupt nicht schwül. Der SWR1-Wetter-Trend. Morgen am Sonntag wird es insgesamt wolkiger und auch mal windiger. Und Richtung Nordosten können ein paar Regentropfen fallen. Es bleibt dabei sommerlich warm.
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0: Mit Michael Lug. Schön, dass ihr dabei seid.
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0: Kim Wilde, Cambodia. So, es ist 20 vor 9 gleich. Wie man in den Wald reinruft, so kommt's wieder raus, ne? Gerade im Sommer in den Ferien auch.
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0: Unser Thema diese Woche hatten wir ja in Bezug auf Urlaub. Wie wird man besser behandelt, ne? Wenn man andere besser behandelt zum Beispiel? Also wenn wir zum Personal besonders freundlich sind, Flughafenpersonal, Hotelempfang, Bedienungen und so.
2: Ich habe eine Freundin, die ist Stewardess, die sagt allgemein bei Flugpersonal eine Kleinigkeit mitbringen, eine Schokolade fürs Team. Ist immer ein Vorteil und sonst höflich sein.
0: Schokolade fürs Team ins Flugzeug mitbringen. Ja, wir haben mit Nikolaus Möhren gesprochen. Der ist Kabinenchef bei Lufthansa und haben ihn mal gefragt, ob Sie von den Gästen denn manchmal so bestochen werden mit sowas? Ja?
3: Das tun tatsächlich vor allem unsere Kolleginnen und Kollegen, wenn sie selber privat mit Family in Urlaub fliegen. Aber tatsächlich gibt es auch ganz liebe, nette Passagiere, die mit der Airline-Branche sonst nichts zu tun haben. Und ja, wer freut sich nicht über eine Praline?
0: Ne? Na klar, höflich sein meint auch Kai Hartung. Der hat uns geschrieben, Respekt für jeden, auch wenn seine Stellung und Arbeit noch so gering sein sollten. Und Freundlichkeit und Höflichkeit möchte man ja auch bekommen. Hotelbetreiber Andreas Würz aus Eppenbrunn in der Südwestpfalz beschreibt jetzt mal seinen Lieblingsgast.
4: Schöne Frage. Der Gast, der immer wieder kommt, der wirklich auch honoriert, was wir tun und leisten und vielleicht sogar auch noch mal ein paar Pralinen mitbringt, was die Mitarbeiter natürlich extrem freut, weil dann fühlt man sich auch gewertschätzt.
0: Nochmal Pralinen, das muss ich mir echt mal merken langsam hier. Wir haben auch mit Markus Wolf gesprochen, der ist in Malaga Lehrer an einer deutschen Hotelfachschule für spanische Auszubildende. Wie wird man zum Traumgast, der auch mal was extra bekommt?
5: Freundlichkeit wirkt oft Wunder. Ein ehrliches Guten Morgen, ein liebes Danke sagen, ein Lächeln, das kostet ja auch alles nichts. Dann werde ich schon zum, mehr oder weniger zum Traumgast. Wenn ich dem Mitarbeiter auf Augenhöhe begegne, wenn ich Verständnis zeige, wenn ich, auch wenn mal was nicht sofort klappt, der trotzdem freundlich bleibt und meine Wünsche einfach respektvoll formuliere. Dann klappt eigentlich alles. Wenn ich freundlich bin, dann ja, schafft man es auch mit einem positiven Eindruck, mal vielleicht ein Zimmer-Upgrade zu bekommen oder auch mal vielleicht einen späteren Checkout oder eine kleine Aufmerksamkeit zu bekommen.
0: Ja, oder wenn man Pralinen mitbringt, haben wir ja gelernt. Ne?
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Es ist 8.48 Uhr gleich, SWR1 Rheinland-Pfalz. Album Nummer 25 wird das für die Rolling Stones. Foreign Tongues, also in fremden Zungen, sprechen sie dann zu uns demnächst ab dem 10. Juli. Da kommt das ganze Album raus. Vorab ist ja auch schon das ein oder andere Häppchen rausgebracht worden. Zum Beispiel diese Nummer hier. In the Stars. Ist schon seit ein paar Wochen draußen. Vergangenen Freitag haben die Stones nochmal zwei neue Songs gebracht. Einer davon ist Jealous Lover, also der eifersüchtige Liebhaber. Hören wir uns jetzt gleich an. Und da packt Mick Jagger echt die ganz hohen Töne aus. Also ich muss echt zweimal hören, ob das eigentlich überhaupt so die Stones sind und so. SWR1 Rheinland-Pfalz jetzt mit neuem von den Stones, Jealous Lover. Und das kommende Album von den Stones, das kommt dann auch noch im Juli raus, am 10. nämlich.

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13: Guten Morgen, Rheinland-Pfalz. Mit Michael Log wünsche euch ein super schönes Wochenende. Und gleich jetzt nach den 9 Uhr Nachrichten ist Dörte Teppen hier am Start.
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14: 9 Uhr im Studio, Klaus Reginek. Der Patientenbeauftragte der Bundesregierung kritisiert die Krankschreibungspläne. Der mögliche neue Fußballnationaltrainer Jürgen Klopp bestätigt Verhandlungen mit dem DFB. Das Wetter in Rheinland-Pfalz. Heute viel Sonne und wenige Wolken bei Höchstwerten zwischen 23 und 30 Grad. Das Reformpaket der Bundesregierung steht weiter in der Kritik. Vor allem die Pflicht, am ersten Krankheitstag wegen einer Arbeitsunfähigkeitsbescheinigung mit einem Arzt zu sprechen. Derzeit ist das erst ab dem vierten Tag nötig. Aus der Nachrichtenredaktion dazu Eva Zofko.
15: Die Neuregelung findet auch der Patientenbeauftragte der Bundesregierung Schwarze nicht gut. Das Aufsuchen einer Arztpraxis sei bei vielen Krankheitsbildern eine unnötige Belastung für alle und erhöhe die Ansteckungsgefahr, sagte der SPD-Politiker den Funke-Medien. Außerdem könne es sein, dass sich dann noch mehr Beschäftigte krank zur Arbeit schleppen, sich nicht richtig auskurieren und letztlich aufgrund langwieriger Verläufe mehr Krankheitstage hätten. Ähnlich hatte sich bereits der Hausärzteverband geäußert. Schwarze forderte die Politik auf, digitale und telemedizinische Angebote weiter auszubauen, zum Beispiel die Videosprechstunden.
14: Noch vor Beginn des AfD-Parteitags in Erfurt hat es dort Krawalle gegeben. Ein Bürgerbüro der AfD und Polizisten sind mit Pyrotechnik und Farbbeuteln angegriffen worden. Ob es Verletzte gibt, ist nach den Worten einer Polizeisprecherin noch unklar. Gegner der AfD hatten im Vorfeld des Parteitags angekündigt, sie wollten die Veranstaltung verhindern. US-Präsident Trump hat zum 250. Jahrestag der amerikanischen Unabhängigkeitserklärung eine Rede an die Nation gehalten. Er zeigte sich dabei kämpferisch, so sagte er, Kommunisten im Land den Kampf an. In weiten Teilen der USA überschattet große Hitze die Feierlichkeiten zum 250. Geburtstag des Landes. Der US-Präsident hatte vor seiner Ansprache trotzdem angekündigt, sie werde sehr lang werden. Zur Begründung sagte er, dürfe alles. Jürgen Klopp hat Verhandlungen mit dem DFB über den Posten als Fußball-Bundestrainer bestätigt. Im Interview mit Magenta TV sagte er, der DFB sei auf ihn zugekommen. Die Verhandlungen bräuchten aber noch Zeit. Klopp ist aktuell Manager der Fußballmannschaften des Getränkeherstellers Red Bull.
16: Vor 2 Jahren ungefähr habe ich in Liverpool aufgehört und habe gesagt, dass mir die Energie fehlt für eine weitere Aufgabe oder für ein weiteres Jahr mit Liverpool. Ich bin mittlerweile mehr als aufgetankt, also ich bin bereit. So der deutsche Fußball steht jetzt natürlich an einem sozusagen Wendepunkt. Wir müssen jetzt Dinge grundlegend verändern. Ob das am Ende dann ich sein werde oder wer auch immer das sein wird, das ändert nichts daran, dass die Veränderungen notwendig sind.
14: Der bisherige Bundestrainer Julian Nagelsmann war nach dem frühen Aus der Nationalelf bei der Fußball-WM zurückgetreten. Und noch eine Meldung von der WM, dort haben Argentinien, Ägypten und Kolumbien den Einzug ins Achtelfinale geschafft. 9.03 Uhr.
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17: Aktuell gibt's keine Meldungen. Euch unterwegs sichere, gute Fahrt, kommt gut an euer Ziel.
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17: Andreas Machalitzer im SWR1 Wetterstudio. Die Nacht war so angenehm. Endlich mal wieder durchlüften. Und ich glaube, angenehm geht's weiter, ne? Wird nicht schwül?
18: Ja. Heute auf jeden Fall keine Schwüle im Spiel. Die Luft ist sehr trocken. Dementsprechend ist das richtiges Sommer-Wohlfühlwetter an diesem Samstag in Rheinland-Pfalz mit viel Sonnenschein. Oft scheint die Sonne ungestört. Über die Nordosten, Westerwald, Taunus, Rhein-Main-Gebiet ziehen im Laufe des Tages zwischendurch mal ein paar lockere Wolken hinweg. Hier ist der Wind auch etwas böiger. Bei Höchsttemperaturen zwischen 23 und 30 Grad. Die höchsten Werte haben wir in der Vorderpfalz. Allerdings ist das auch hier in der trockenen Luft gut auszuhalten. Der SWR1-Wettertrend. Die nächste Nacht wird nicht mehr ganz so kühl, da ziehen mal einige Wolken durch und mit denen haben wir es dann auch morgen zu tun. Da können im Laufe des Tages ein paar Schauer, vielleicht auch mal Gewitter dabei sein. Der Wind wird dann ein bisschen böger. Temperaturen bleiben auf Sommerniveau, morgen 21 bis wieder 30 Grad.
17: Dankeschön, Andreas. Uns allen ein schönes Wochenende.
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17: Mit Dörte Tebben, hallo. Ja, wo springt ihr denn rein in Rheinland-Pfalz? Auf nach Rheinhessen mit unserer Schwimmbadreportage. Plant mit uns euren nächsten Sommerausflug, denn wer weiß, vielleicht wird das ja euer neuer Lieblingsplatz.
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10 nach 9 war es gerade. Gibt eine wichtige SWR1 Rheinland-Pfalz Verkehrsinfo. Vorsicht auf der A648 Eschborn Richtung Frankfurt. Ein Plastikteil zwischen Frankfurt-Rödelheim und Westkreuz Frankfurt.

0: Urlaub direkt vor der Haustür, klar, das geht.
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0: Unser Tipp jetzt für alle Wasserratten, Sonnenanbeterinnen und Naturfans. Das Naturerlebnis Bad Bingen. Hoch über den Dächern von Bingerbrück, umgeben von Schilf. Kiesstrand gibt's da. Bergsee-Feeling. Ist kein gewöhnlicher Pool, das ist ein echtes Paradies. Und es liegt so malerisch, dass ihr beim Planschen fast das Gefühl habt, bin ich hier irgendwo in den Alpen gelandet? Nur ohne Kühe und ohne Glocken. SWR1 Rheinland-Pfalz-Reporter Jens Alinia hat getestet, wie kühl und wie schön es da wirklich ist. Und das Ergebnis?
3: Es gibt mindestens zwei gute Gründe, das Naturerlebnis Bad Bingen zu besuchen. Zum ersten der 2000 Quadratmeter große Schwimmteich, toll gemacht, umrandet von Kieselstrand und Holzstegen. Und zum zweiten die fantastische Aussicht.
4: Wunderschön, ich bin zum ersten Mal da und ich bin super beeindruckt. Man sieht das Niederwalddenkmal, ich sehe fast, wo ich wohne, ich komme aus dem Rheingau.
5: Dann sieht man noch große Rheininseln und in die Rheinauen bis nach Ingelheim kann man fast gucken.
6: Ja, Aussicht ist eine der besten, die man in Deutschland haben kann im Schwimmbad, würde ich sagen, ja.
3: Hier drei Damen, die auf der Wiese liegen. Was ist denn das Schönste am Naturerlebnisbad?
7: Der Ausblick natürlich und dass man nicht nach Chlor riecht, weil es natürliches Wasser ist.
8: Ich finde auch ganz schön, dass man den Bikini danach nicht ewig auswaschen muss.
9: Ohne Chlor, das Wasser ist sau cool, vor allem fürs Tauchen und so. Dann brennen die Augen nicht.
3: Und mit Betriebsleiter Dominik Tomaszewski stehen wir gerade am Beckenrand. Kein Chlor im Wasser, aber ich frage mich die ganze Zeit, wie wird's denn dann gereinigt?
10: Also wir haben schon eine Kiesfiltration. In den Filtern lebt eine Mikrobiologie, die tut uns die Keime entfernen. Wenn es durchgefiltert ist, kommt es ganz glasklar wieder ins Becken zurück.
3: Klingt für mich raffiniert.
10: Ist es auch. Wir haben die Natur nachempfunden und das funktioniert ganz gut.
3: Und hier sehen wir gerade einen Mann, der aus dem Wasser kommt. Wie ist es denn so?
11: Frisch noch. Ja, 20 Grad, aber richtig angenehm heute. Wunderbar.
3: Was gefällt dir denn besonders hier am Naturerlebnisbad?
12: Es macht Spaß zu schwimmen hier. Die Sprungbretter sind auch cool.
13: Man hat auch ein bisschen Schatten überall.
14: Es ist ruhig und man kann sich prima erholen.
3: Und die Vöglein zwitschern.
14: Absolut.
12: Man kann sich auch mal hinlegen und ein bisschen die Natur genießen, die Bäume.
3: Ja, und das alles bei der fantastischen Aussicht.
12: Und bei dem super Eintrittspreis für Studenten. Ich glaube, wir haben jetzt unter 2 Euro pro Person gezahlt als Fünfergruppe.
15: Also mir gefällt, dass das Wasser nicht zu warm ist, also auch nicht zu kalt, also ist genau richtig.
3: Also auf Deutsch erfrischend.
15: Ja, genau. Und auch sehr schöne Natur hier.
16: Wunderschön ist es hier.
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0: Gleich 9:55. Guten Morgen mit SWR1 Rheinland-Pfalz. Schönes Wochenende.
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Rhythm of the Dancer von Snap, ursprünglich für einen Werbespot geschrieben, hat dann 92 die Charts erobert. In 11 Ländern Platz 1. Und jetzt gibt's feinsten New Jazz zum Zurücklehnen und entspannt grooven. Für alle Jazzliebhaber, Call It Love, Poco in SWR1.

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6: Schönen guten Morgen. Kurz nach 9:30 haben wir es. Keine Meldungen. Gute Fahrt für euch. Kommt gut und sicher an euer Ziel.
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6: Sommerwetter für Ferien, Kinder, für Familien, Freundinnen und Freunde. Bis 30 Grad. Viel, viel Sonne. Im Westen und Süden von Rheinland-Pfalz, da ist der Himmel kornblumenblau. Im Norden und Osten sind so ein paar Wolken unterwegs. 23 bis 30 Grad, also das ist angenehm warm, ohne zu schwül zu werden. Also rein in die Wanderschuhe, raus ins Grüne. Der SWR1-Wettertrend. Morgen Sonne, Wolken und hier und da mal ein Schauer oder sogar ein Gewitter. Maximal 28 Grad und nächste Woche heißt es weiter, Sonnencreme nicht vergessen.
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6: Schönes Sommerwochenende mit Dörte Teppen und jetzt mit den Eurythmics. Here comes the rain again.

5 nach halb 10, wichtiger SWR1 Rheinland-Pfalz. Verkehrsinfo, Vorsicht bitte auf der Bundesstraße 486 Eppertshausen Richtung Rüsselsheim zwischen der B3 Langen, Frankfurter Straße und Langen-Mürfelden-Landstraße, eine Holzlatte.

0: Guten Morgen. 20 vor 10.
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0: Vor einer Woche war ja der Siebenschläfertag, der bestimmend für das Wetter der nächsten Wochen sein soll. Guten Morgen, Herr Wohleben.
2: Guten Morgen, Frau Teppen.
0: Sie haben ja schon mal zu mir gesagt, es gibt Bäume, die sind intelligenter und es gibt weniger intelligente Bäume. Und Sie wissen deswegen bestimmt auch, was es mit den Siebenschläfern auf sich hat. Schlafen die wirklich 7 Monate oder ist das ein Märchen?
2: Also das ist tatsächlich ein Märchen, zumindest meistens. Die schlafen nämlich noch länger. Also man denkt ja, 7 Monate, das geht ja eigentlich gar nicht. Doch, die schlafen häufig sogar 11 Monate und dazu vergraben sie sich ganz tief in die Walderde. Da schwanken die Temperaturen nicht so stark. Und nur wenn die Buchen blühen, dann verkürzt er den Schlaf auf 7 Monate.
0: Und der Siebenschläfer sieht wahrscheinlich aus wie so ein kleiner Nager, ne? Oder?
2: Das ist so, ist eigentlich ja wie so ein kleineres Eichhörnchen in Grau. Mhm. Ne? Das zählt zu den Bilchen. Da gehört auch Gartenschläfer dazu und die Haselmaus. Also Okay. Alles relativ seltene Tierarten.
0: Mhm. Und was hat jetzt die Blüte der Buchen mit der Schlafdauer der Siebenschläfer zu tun?
2: Also wenn die Männchen das schnuppern, so im Schlaf, im Traum, hier riecht's nach Buchenblüte, dann schwellen denen die Hoden an und dann wird Nachwuchs gezeugt. Warum ist das so wichtig für die Siebenschläfer? Weil der Nachwuchs hat dann beste Chancen zu überleben. Im Herbst gibt's dann ja leckere Bucheckern.
0: Klar.
2: Und die Kleinen, die können sich dann ordentlich Fett anfressen und können gut über den Winter kommen. Also die Siebenschläfer, die leben und schlafen vor allem im Rhythmus der Buchenwälder und die blühen halt nur alle 3 bis 5 Jahre.
0: Aber dann können sie sich ordentlich die kleinen Bäuche vollhauen.
2: Genau, und deswegen müssen die auch halt ein bisschen älter werden. Normale Baus zum Beispiel, die wird 2 Jahre alt.
0: Ja.
2: Und 7 Schläfer bis zu 10, weil die können sich ja nicht jedes Jahr vermehren.
0: Interessant. Dieser 7-Schläfertag, der ist ja in die Geschichte eingegangen, als der heißeste Tag seit Temperaturaufzeichnungen. Die Bauernregel sagt, jetzt müssten wir 7 Wochen so ein ähnliches Wetter haben. Und was sagen die modernen Meteorologen und was sagen Sie?
2: Also da muss man sagen, nein, das ist ein Märchen, das stimmt eben auch nicht. Also manchmal gibt's schon eine stabile Wetterlage Anfang Juli, also jetzt, heute am Samstag, da kann man schon mal ein bisschen gucken, könnte das so werden. Aber selbst da ist die Chance nur so 60%, also wenig mehr als 50-50 und damit sind wir dann fast im Bereich einer anderen Bauernregel. Kräht der Hahn auf dem Mist, ändert sich das Wetter oder es bleibt, wie es ist.
0: Und ich glaube, in diesem Fall sind wir alle sehr, sehr, sehr, sehr, sehr, sehr froh, dass wir nicht 7 Wochen Dauerschwitzen. Oder?
2: Richtig. Wir und der Siebenschläfer auch.
0: Schönes Wochenende.
2: Das wünsche ich Ihnen auch, Frau Teppen. Tschüss.
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0: SWR1 Rheinland-Pfalz, jetzt mit der britischen Sängerin Ellie Goulding. Zauberhafte Stimme. Mit Lights hatte sie 2010 ihren Durchbruch im Popgeschäft. 2011 hat Ellie bei Prince Williams und Kates Hochzeit gesungen. Fans freuen sich. Anfang September kommt ihr neues Album. Eine aktuelle Single gibt's jetzt schon. Dafür schlüpft sie in ihr kleines schwarzes Black Prada Dress. Ellie Goulding in SWR1.
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13: Wir halten mal kurz den Finger in die Luft und messen die Temperaturen am Wormser Dom. 20 Grad, leicht bewölkt, strahlender Sonnenschein über dem großen Fass in Bad Dürkheim, 20 Grad. Und an der Genovefa-Bad in Mayen, 17 Grad. Bad habe ich gesagt, Burg. So.
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14: 10 Uhr im Studio, Klaus Regineck. In Erfurt demonstrieren Tausende zum Auftakt des AfD-Parteitags. Die Freiwillige Feuerwehr in Mainz übt einen Brand in einem Zug. Das Wetter in Rheinland-Pfalz, heute viel Sonne und wenige Wolken bei Höchstwerten zwischen 23 und 30 Grad. In Erfurt beginnt in diesen Minuten der Bundesparteitag der AfD. Die Partei stimmt unter anderem über den Parteivorsitz ab. Die beiden Amtsinhaber Alice Weidel und Tino Chrupalla stellen sich zur Wiederwahl. Aus Erfurt berichtet Antje Kirsten.
15: Begleitet wird der Parteitag von zahlreichen Protesten. Laut Polizei sind aktuell über 15.000 Demonstranten in der Stadt unterwegs. Es gibt auf den Zufahrtsstraßen in der Stadt und auf den Autobahnen mehrere Sitzblockaden. Insgesamt blockieren derzeit rund 2000 Menschen 6 Straßen in und um Erfurt. Der Protest ist nach Polizeiangaben bislang weitgehend friedlich gewesen. Auf dem Marsch vom Hauptbahnhof in Richtung Messe hatten Demonstranten allerdings auch Pyrotechnik gezündet. Bis zum Abend will Erfurt auf Straßen und Plätzen in der Innenstadt ein Fest der Demokratie feiern.
14: Der Patientenbeauftragte der Bundesregierung Schwarze hat die Pläne der Koalition kritisiert, Beschäftigte schon ab Tag 1 einer Erkrankung zum Arzt zu schicken. Zum Arzt zu gehen sei bei vielen Krankheitsbildern eine unnötige Belastung für alle. Außerdem erhöhe es die Ansteckungsgefahr, sagte der SPD-Politiker den Funke-Medien. Außerdem sei zu befürchten, dass sich mehr Arbeitnehmer krank zur Arbeit schleppten und dadurch auch länger krank seien. Bei neuen russischen Angriffen auf die Ukraine sind mehrere Menschen getötet worden. In Sumy im Norden des Landes kamen nach Angaben der Ukraine 4 Menschen ums Leben, knapp 30 wurden verletzt. Eine Bombe habe in einem belebten Viertel in einem Hochhaus mit Geschäften eingeschlagen, hieß es. Auch in der Stadt Saporischschja kamen 2 Menschen ums Leben. Im Norden von Mainz beginnt gerade eine große Übung der Freiwilligen Feuerwehr. Die Rettungskräfte trainieren im Stadtteil Gonsenheim, Menschen aus einem Zug zu retten. Aus der Nachrichtenredaktion Petra Muhr mit Einzelheiten.
7: Die Chance dazu bietet sich den freiwilligen Feuerwehrleuten durch einen für sie glücklichen Umstand. Wegen der Sanierung der Strecke sind aktuell Gleise gesperrt. Deshalb könne ein Personenzug eines privaten Zugbetreibers bei Gonsenheim auf freier Strecke stehen bleiben, heißt es. Simuliert wird ein Brand in einem Zug und die Rettung der Passagiere. Rund 50 Freiwillige übernehmen dabei die Rolle der Fahrgäste. Die Übung soll auch zeigen, wie gut das Zusammenspiel zwischen den Bahnunternehmen, dem Betreiber der Bahnstrecke und den Freiwilligen Feuerwehren funktioniert.
14: Und bei der Fußball-WM haben Argentinien, Ägypten und Kolumbien das Achtelfinale erreicht. Kap Verde, Australien und Ghana sind ausgeschieden. Die Zeit? 10.03 Uhr.
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13: Nicht viel los, schönen guten Morgen. Die A5 ist dabei. Frankfurt Richtung Kassel, 6 Kilometer Stop and Go zwischen dem Nordwestkreuz Frankfurt und Bad Homburger Kreuz. Dauert eine Viertelstunde länger. Kommt gut an.
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13: Reden wir über die Schokoladenseite des Juli. Der zeigt sich wirklich von seiner besten Seite. Sonne, Sommer, Sonnenschein, ja. Das ist mein Lieblingsmonat und der liefert wieder ab. Die Sonne strahlt. Vom Westerwald bis ins Rhein-Main-Gebiet gibt es so ein paar Wolken. Bis 30 Grad in der Vorderpfalz, aber Schwüle, Fehlanzeige. Bleibt ganz angenehm. Und die Nacht 17 bis 13 Grad, perfekt für einen kühlen Kopf. Der SWR1 Wettertrend. Morgen so ein kleines Intermezzo. Sonne, Wolken, vielleicht mal ein Schauer oder Gewitter unterwegs. Die Temperaturen angenehm, 21 bis 28 Grad. Am Montag heißt es dann wieder Sommer pur, besonders im Südwesten bei uns, bis zu 30 Grad.
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13: Mit Dörte Teppen, hallo. Und mit der britischen Popband Wang Chung, Dancehall Days, heißt es, entspannen wir jetzt.
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0: Fünfsticks, Viertel nach zehn. SWR1 ist hier. Seit ein paar Tagen fällt der Stopp an der Tankstelle ja wieder besonders schwer. Seit dem 1. Juli ist der Tankrabatt wieder passé. Wir reden drüber mit Herbert Rabel vom Tankstelleninteressenverband mit Sitz in Neustadt an der Weinstraße. Er vertritt rund 1000 Tankstellenpächter und Besitzerinnen in Deutschland. Hallo Herr Rabel.
1: Hallo, ich grüße Sie.
0: Wie haben Sie diese Woche erlebt? Welche Folgen hat das Ende des Tankrabatts an den Tankstellen? Ist erstmal kein Happy End, ne?
1: Also wir haben erstmal einen großen Schock erlebt, weil ja kurz vor dem Tankrabatt auslaufen sind die Preise schon nach oben geschossen und dann am Tag des Tankrabatts gleich nochmal. Und das sind für uns immer schlechte Nachrichten, weil dann sind die Menschen sauer, sind beleidigt und nicht alle haben verstanden, dass wir als Tankstellenbetreiber, die wir vor Ort Steuern zahlen, Kinder in die Schule schicken und so, dass wir ja an den Preisen gar nichts machen können. Wir kriegen die Preise ja durchgereicht von den Mineralölgesellschaften bis auf die Zapfsäule und die hohen Preise können wir nicht verantworten. Wir kriegen aber den Stress, wir kriegen den Ärger ab.
0: Jetzt haben die Leute Tränen in den Augen und vielleicht auch den Schriftzug E10. Also ich meine, wird der jetzt mehr getankt? E10?
1: Die Leute haben eigentlich keine Tränen in den Augen, sondern sie haben eher eine hochrote Stirn, weil sie ein bisschen sauer sind von dem, was ihnen zugemutet wird. Mhm. Und E10 wird nicht wirklich mehr getankt. Das Tankverhalten insgesamt hat sich lustigerweise seit Beginn der Krise bis heute nicht wirklich verändert. Das Einzige, was sich verändert hat, dass auf dem Höhepunkt kurz vor der Einführung des Tankrabatts, da haben die Leute weniger getankt, also kleinere Chargen, mal für 20 Euro, mal für 15 Euro, weil sie abgewartet haben, was passiert mit dem Preis.
0: Wie geht's denn Ihnen und Ihren Kollegen mit der Erhöhung der Preise?
1: Jetzt ehrlich gesagt zum Ende der Woche hin hat sich's wieder beruhigt. Am Anfang hatten wir halt ziemlich viel Stress teilweise mit Leuten. Wir haben sogar Prügeleien an den Tankstellen gehabt, weil
0: echt?
1: Weil die Leute einfach die Sorge hatten, dass sie jetzt nicht mehr den Tank voll kriegen, bevor der Tankrabatt wegfällt und dann alles wieder steigt. Aber also die hohen Preise machen uns halt immer zu schaffen, weil das System Tankstelle funktioniert ja so. So ein Pächter verdient etwa 20% seines Jahresgehalts, verdient damit Provisionen, die er von den großen Mineralölkonzernen bekommt.
0: Ja, waren Sie denn nicht sauer auf die, dass die sich die Tasche voll gemacht haben?
1: Total. Deshalb schimpfe ich ja immer so auf die. Wir sind sauer mit den großen Mineralölkonzernen, weil die diktieren uns die Preise und wir kriegen dafür den Stress ab. Mhm. Und das Ärgerliche ist, wir leben ja zu 60% vom. Das heißt, wenn die Leute verärgert sind wegen zu hoher Preise, dann kaufen die nichts ein und dann haben wir die Umsatzeinbrüche und die hatten wir bis zu 30%.
0: Ja. Sagt Herbert Rabel vom Tankstelleninteressenverband in Neustadt an der Weinstraße. Danke.
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0: vom Westerwald bis ins Rhein-Main-Gebiet rein. Ziehen mal so ein paar Wolken durch. 22 bis 30 Grad, aber nicht drückend. Das ist die perfekte Kombi, finde ich, für einen Sprung ins Kühle, nass, um unterwegs zu sein draußen. Der SWR1 Wettertrend. Morgen ändert sich was. Sonne, Wolken, vielleicht so ein kurzer Schauer oder mal ein Gewitter. Es bleibt warm, 21 bis 28 Grad. Ab Montag heißt es wieder Sommersonne, Sonnenschein. Wir knacken wieder die 30-Grad-Marke, besonders Richtung Rhein.
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0: Genießt den Sonne. Schönes Wochenende mit Dörte Tibben. Und jetzt Mike and the Mechanics. Over my shoulder.

0: gerade war es 11:05. Kylie Minogue in SWR1 Rheinland-Pfalz. Schönen Samstag. Die deutsch-amerikanische Freundschaft feiern, geht das eigentlich noch? Ich meine, das deutsch-amerikanische Verhältnis ist ja deutlich abgekühlt. Das gilt für viele, seit Donald Trump US-Präsident ist. Aber auf dem Truppenübungsplatz Baumholder bei uns in Rheinland-Pfalz wird gefeiert. SWR1-Reporterin Alexandra Dietz.
1: Am Wochenende gibt es in Baumholder ein riesiges deutsch-amerikanisches Festival mit Hamburgern, Barbecue, Live-Musik, Fallschirmspringern, die mit Flaggen vom Himmel fliegen und das mit ganz viel amerikanischem Lebensgefühl. Hier wird nämlich die 75-jährige Freundschaft zwischen Deutschland und den USA gefeiert. Außerdem auch der Nationalfeiertag der Amerikaner 4th of July, passend zur 250-jährigen Unabhängigkeit. Das Festzelt ist mehr als 100 Meter lang. Darin warten hunderte Bierzelt, Tische und Stühle auf die Gäste von nah und fern. Es gibt jede Menge Live-Musik, Fahrgeschäfte in allen Farben und Größen. Der Abend endet auf dem Airfield des Truppenübungsplatzes mit einem großen Feuerwerk, sagt Bernd Alsfasser, Verbandsbürgermeister von Baumholder. Aber auch am Sonntag wird weiter gefeiert.
2: Es ist ein tolles Programm. Sonntag gestalten wir für die Amerikaner. Es werden unsere Vize-Weltmeisterinnen im Cheerleading hier aus Baumholder auftreten. Es gibt Fahrgeschäfte, es gibt auch Militärausstellungen von der Bundeswehr und auch die Amerikaner werden auch Geräte dort ausstellen.
0: Deutsch-amerikanisches Freundschaftsfest in Baumholder. Heute ab 12 bis Mitternacht. Morgen von 10 bis 9 Uhr abends.
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wichtige SR1 Rheinland-Pfalz-Verkehrsmeldung. Gleich 10:45. Vorsicht bitte auf der A3 Köln Richtung Frankfurt zwischen Wiesbadener Kreuz und Raunheim. Spanngurte auf der mittleren Spur. 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Ich habe eine Stimme, die unter die Haut geht für euch. Und eine Karriere, die gerade richtig abhebt. Sienna Spiro, diesen Namen solltet ihr euch merken, gerade mal 20. Sie hat geschafft, wovon ganz, ganz viele träumen. Vor 5 Jahren ging alles mit so kleinen Videoclips von ihr im Netz los. Vor 3,5 Jahren ging dann so ein bisschen hinter den Kulissen was los. Und vor 1,5 Jahren kam ihre Debüt-Single raus. Jetzt hat sie ihre aktuelle Single Die on the Hill als ganz großen Durchbruch gelandet. Top 10 in England und Belgien, Top 20 in vielen anderen Ländern. Eine Soul-Sensation, diese Sienna Spiro. Vielleicht die Ablösung für Adele. Die Londonerin wird auf jeden Fall schon mit Legenden wie Amy Winehouse verglichen. Auf ihrem Debütalbum zeigt sie, warum Retro nicht leicht altmodisch bedeutet. Und ich behaupte mal, da geht noch was. Hier ist Sienna Spiro. Die on the Hill bei SWR1 Rheinland-Pfalz.

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19: Bitte Vorsicht auf der A66 Wiesbaden Richtung Frankfurt zwischen Wiesbaden-Nordenstadt und Wallau. Dort liegt eine Stoßstange auf der mittleren Spur der Autobahn.
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20: 11 Uhr im Studio Klaus Regineck. In Erfurt demonstrieren Tausende gegen den AfD-Parteitag. An den Flughäfen gibt es wegen neuer EU-Regeln längere Wartezeiten. Das Wetter in Rheinland-Pfalz. Heute viel Sonne und wenige Wolken bei Höchstwerten zwischen 23 und 30 Grad. In Erfurt gibt es zum Auftakt des Bundesparteitags der AfD Proteste. Aktuell sind laut Polizei rund 20.000 Demonstranten in der Stadt unterwegs. Sie blockieren mehrere Straßen. Dazu Carsten Döring.
21: Die Messehalle in Erfurt war schon lange vor dem geplanten Auftakt gut gefüllt.
11: Viele der 600 Delegierten hatten sich offenbar sehr früh auf den Weg gemacht und waren den Blockaden zuvorgekommen, die den Verkehr inzwischen an mehreren Stellen in und um Erfurt lahmlegen. In der Stadt demonstrieren zahlreiche Gruppen gegen das Treffen. Die Polizei ist mit einem massiven Aufgebot vor Ort. Bislang verliefen die Proteste nach Angaben der Sicherheitskräfte friedlich. Heute soll auf dem Parteitag der AfD-Bundesvorstand neu gewählt werden. Die Wiederwahl der bisherigen Vorsitzenden Alice Weidel und Tino Chrupalla gilt dabei als gesetzt. Unklar ist noch, ob sie bei den Abstimmungen Gegenkandidaten haben.
14: In den USA sind Teile der Feiern zum 250. Unabhängigkeitstag abgesagt worden. Grund ist die extreme Hitze. So fällt die große Parade zum Nationalfeiertag in Washington aus. Auch eine Veranstaltung auf der Rasenfläche zwischen Kapitol und Washington-Denkmal wurde erst einmal gestoppt. Dort waren mehrere Besucher zusammengebrochen. Für Washington sind heute Temperaturen von mehr als 38 Grad vorhergesagt. Wegen der hohen Luftfeuchtigkeit liegen die gefühlten Temperaturen aber bei mehr als 40 Grad. In der Nähe der spanischen Mittelmeerküste Costa Brava gibt es Waldbrände. Mehr als 200 Feuerwehrleute sind dort im Einsatz, außerdem eine Notfalltruppe des Militärs, so die Behörden. Inzwischen seien mehr als 13 Quadratkilometer Wald vernichtet. Auch im Norden Portugals und in Südfrankreich gibt es seit Tagen heftige Waldbrände. Die deutschen Flughäfen beklagen, das neue europäische Grenzkontrollsystem schaffe teilweise stundenlange Wartezeiten. Das gilt nur für Reisende aus dem Nicht-Schengen-Raum. Verbandspräsidentin von Massenbach sagte, das liegt an der Einführung des neuen Systems. Dazu Petra Muhr.
21: Seit Oktober müssen Bürger aus dem Nicht-Schengen-Raum vor jedem Grenzübertritt biometrische Merkmale wie Fingerabdruck und Foto sowie die Passdaten abgeben, unter anderem zur Terrorabwehr. Weil die digitale Vorerfassung der Daten aber fehle, dauere das sehr lange, so von Massenbach. Sie fordert, die Smartphone-App, mit der sich Reisende auf die neue Einreiseprozedur vorbereiten können, müsse schneller kommen. Bislang sei sie nur von Portugal und Schweden eingeführt. Außerdem verlangt die Flughafenverbandssprecherin von der Bundespolizei flexiblere Alternativen. Denn nach EU-Vorgaben darf die biometrische Erfassung zeitweise ausgesetzt werden, wenn sich unzumutbar lange Warteschlangen für Passagiere bilden.
14: Die Zeit, 11.03 Uhr.
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19: Schönen Samstagvormittag und Vorsicht bitte auf der A66 Wiesbaden Richtung Frankfurt. Zwischen Wiesbaden-Nordenstadt und Wallau eine Stoßstange auf der mittleren Spur. Dann die A3 Frankfurt Richtung Köln. 4 Kilometer staut es sich zwischen dem Siebengebirge und Kreuzborn-Siegburg. Dauert eine halbe Stunde länger. Die A5 ist dabei. Frankfurt-Kassel zwischen Nordwestkreuz Frankfurt und Bad Homburger Kreuz. In beiden Richtungen wird er gebaut. 4 Kilometer staut es sich. Bedeutet eine Viertelstunde plus für euch. Und die A5 noch, Kassel Richtung Frankfurt, 4 Kilometer Stau zwischen Bad Homburger Kreuz und Nordwestkreuz Frankfurt, dauert eine Viertelstunde länger. Gute, sichere Fahrt!
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19: Meist sonnig, trocken, bis zu 30 Grad. Ein perfektes Wochenende in den Sommerferien für Rheinland-Pfalz. Zur Sonne mischen so ein paar Wolken mit, vor allem zwischen Westerwald und Rhein-Main-Gebiet, 23 bis 30 Grad, ideal fürs Freibad oder für eine kleine Wanderung. Die Nacht dann perfekt, um die Fenster aufzureißen und frische Luft reinzulassen, 17 bis 13 Grad. Der SWR1 Wettertrend noch, morgen gibt es eine Abwechslung, Sonne, Wolken und mal ein Schauer oder Gewitter unterwegs, 21 bis 28 Grad. Nächste Woche wieder Sommer, besonders Richtung Rhein und Saar, knacken wir die 30 Grad.
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19: Mit Dörte Tetten, hallo. Euch ein schönes Wochenende. Motto: Entspannen wir jetzt.
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0: Viertel nach elf. Mit SWR 1 Rheinland-Pfalz. Jetzt für alle, die gerne gut und regional essen, haben wir den passenden Veranstaltungstipp für dieses Wochenende. Jonas Gesell von der Stadtverwaltung Andernach. Hallo erstmal.
1: Hallo.
0: Also, ich kenne große Städte, kleine Städte, interessante und langweilige. Aber eine essbare Stadt Andernach. Bitte, was ist das?
1: Ja, die essbare Stadt, die gibt's jetzt schon in Andernach ganz schön lange, seit 16 Jahren. Und zwar bedeutet das so im Groben, dass wir Flächen eben einfach auch dafür nutzen, Grünflächen, dass wir eben essbare Sachen anpflanzen, Gemüse, Obst, Kräuter, die dann jeder Bürger oder Besucher von Andernach einfach ernten kann.
0: Und Bürgerin.
1: Bürgerin auch.
0: Das ist ja ein tolles Angebot. Läuft das denn fair ab oder gibt's Leute, die sagen, dieser Obstbaum, den habe ich dann jetzt mal abgeerntet? Wie läuft denn das?
1: Also wir kontrollieren das jetzt nicht direkt, aber wir kriegen es natürlich mit, weil wir auf den Flächen natürlich auch unterwegs sind. Also es war noch nie ein größeres Problem, dass da jemand so arg abgeerntet hat, dass man eingreifen musste oder so. Auch es wird mal zu früh geerntet natürlich auch, weil die Leute auch teilweise einfach nicht wissen, wie es aussieht, wenn es reif ist. Mhm. Aber bisher in einem Umfang, wo das nie ein größeres Problem dargestellt hat.
0: Ja, im Gegenteil. Eigentlich ist das doch ein super Angebot, also auf städtischen Grünflächen Obst, Gemüse und Kräuter anzubieten. Was hören Sie denn so an Reaktionen, Komplimenten und wie kommt denn das so an bei Leuten, die sagen, ich finde das gut, weil...
1: Also ja, erstmal die meisten Leute finden es gut, weil es eben auch so ein bisschen Sachen verbindet. Also zum einen wertet es die Fläche unheimlich auf in meinen Augen und auch in den Augen von vielen Leuten, die sich das Ganze angucken. Mhm. Und bietet eben auch einen Lebensraum für Insekten, mehr als manch andere langweilige Grünanlage es tut.
0: Stimmt.
1: Und eben, es ersetzt hier und da auch mal den Supermarkt, wenn es um Obst oder Gemüse geht oder Kräuter.
0: Oh Schatz, wir haben keine Basilikum mehr. Kannst du ganz kurz eben in die Schützenstraße gehen?
1: Ja, im Optimalfall, ne?
0: Ja.
1: Läuft es so.
0: Und jetzt läuft heute was Großartiges oder dieses Wochenende. Die essbare Stadt feiert ein Sommerfest.
1: Genau, das kulinarische Sommerfest der essbaren Stadt Andernach. Morgen von 11 bis 18 Uhr, auch verbunden mit einem verkaufsoffenen Sonntag, der dann ab 13 Uhr beginnt. Mhm. Ja, so im Innenstadtbereich zwischen Marktplatz und Schlossgarten so grob gibt es eben Essensangebote.
0: Mhm. Und Sie haben doch schon ins Angebot gespickt. Also wenn wir beide da jetzt drüber schlendern und trinken und essen, was gibt's da so?
1: Regionaler Wein, aber auch andere Getränke, Hofläden, Imker, aber auch warme Speisen, Pizza, sowas. Also alles mögliche. Und dazu gibt's auch noch Musik. Ist, glaube ich, für jeden was dabei.
0: Guten Appetit. Schönes Wochenende.
1: Danke gleichfalls.
0: Andernach schmeckt. Dreitägiges Programm, kulinarisches Sommerfest. Morgen der Höhepunkt, die Genussmeile in der Altstadt.
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0: Jetzt die Doobie Brothers, Long Train Runnin'.

0: gleich 11:30.
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2: Bitte vorsichtig fahren auf der A5 Frankfurt Richtung Karlsruhe. Ein Pannenauto zwischen Kreuz-Weinheim und Hirschberg in der Baustelle liegen geblieben. Dann die R3 Frankfurt Richtung Köln. 35 Minuten plus zwischen Siebengebirge und Kreuz-Bonn-Siegburg. 4 Kilometer Stau sind der Grund. Und noch rüber auf die A5 Frankfurt-Kassel zwischen Nordwestkreuz Frankfurt und dem Bad Homburger Kreuz. 6 Kilometer Stop and Go, dauert eine Viertelstunde länger. Kommt gut an!
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0: Only Time, Anya.
1: Die jungen Leute, die wollen ja nicht mehr arbeiten. Ja, die Sprüche gibt's, die kennt ihr alle. Hier kommt ein Gegenbeispiel, und zwar aus Pirmasens, mitten im Sommer.
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1: 8 Ferienjobs hat die Stadt Pirmasens ausgeschrieben. 40 Bewerbungen gingen ein. Am Ende wurde ausgelost. Unkraut zupfen, Laub wegblasen oder Bücher einsortieren, statt im Freibad rumzuliegen. Warum wollen das so viele machen?
3: Weil ich einer bin, schon von klein auf, wo gern schaffen geht. Ich gehe schon, seit ich 10 bin, mit meinem Vater schaffen. Der hat seine eigene Firma. Und ich bin keiner, wo rumsitzen kann oder nichts macht. Ich gehe gern schaffen. Das Geld, das fließt in meinen Führerschein in, dass ich dann endlich mal fertig kriege.
4: Ja, hauptsächlich fürs Geld, muss man sagen. Aber ich bin nicht jemand, der gern seine Zeit verschwendet. Und ich kann hier Geld verdienen, ja.
5: Als Jugendlicher muss man auch irgendwie Führerschein bezahlen. Ich mache keinen Führerschein und deswegen muss ich mir halt den Führerschein erarbeiten.
1: Ja, okay. Kohle für den Führerschein. Toll. Die Verstärkung zur Ferienzeit. Ulrike Weil ist Leiterin der Stadtbücherei in Pirmasens.
6: Es sind Sommerferien und auch meine Mitarbeiterinnen möchten ab und zu einen Urlaub. Und die Erfahrungen der letzten Jahre haben gezeigt, dass es immer gut ist, wenn wir da Unterstützung haben. Krankheitsbedingt auch Personalprobleme. Und da habe ich schon auch ein bisschen gekämpft, dass wir Ferienjobber kriegen. Das ist nicht unbedingt üblich, dass wir da also auch auf die Ferienjobber zurückgreifen können. Das ist schon richtig gut.
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2: Spätestens mit diesem Hit hier sind Foreigner in den Rock-Olymp aufgestiegen. Jukebox Hero. Der legendäre Song ist nur einer von mehreren Megahits auf ihrem Erfolgsalbum 4. Und genau dieses Album feiert diese Woche seinen 45. Geburtstag. Deshalb gab es ein großartiges Live-Event im SWR Pop-Up-Studio in Kaiserslautern. Unser SWR1 Meilenstein-Podcast ist dort entstanden. Mit Publikum, mit Gänsehaut und jeder Menge Rockgeschichte. Neben der Band hat auch der Produzent auf diesen Meilenstein Wundervolles geleistet. Katharina Heinius aus dem SWR1 Musikteam.
3: Ja, ich würde sagen, Matt Lang ist es zu verdanken, dass hier aus der 70er Jahre Rockband Foreigner eine 80er Stadion Rockband geworden ist. Er hat da ganz schön gezaubert hinter den Reglern. Ähnlich ja auch schon wie für AC/DC. Mit ihnen hatte er kurz vorher Back in Black produziert.
2: Foreigner und ihr Album vor der SWR1 Meilenstein als Podcast im Netz in ARD Sounds und war natürlich auch eins der meistgeklickten Themen in dieser Woche auf swr1.de. Hört rein. Hier kommt Foreigner, Jukebox Hero.

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18: Strahlend sonnig in Rheinland-Pfalz, aktuell in Adenau 22 Grad, 22 Grad auch in Kirn, sonnig in Lorch 26 Grad, 21 Grad in Birkenfeld, 23 in Worms und in Bad Dürkheim.
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20: 12 Uhr im Studio Klaus Regineck. In Erfurt gibt es massive Proteste gegen den AfD-Parteitag. Bundeskanzler Merz telefoniert mit US-Präsident Trump. Das Wetter in Rheinland-Pfalz? Heute viel Sonne und wenige Wolken bei Höchstwerten zwischen 23 und 30 Grad. In Erfurt hat der AfD-Parteitag begonnen. Trotz zahlreicher Blockaden und Proteste war der Großteil der rund 600 Delegierten pünktlich in die Erfurter Messehalle gekommen. Mehr als 20.000 Demonstranten protestierten seit dem Morgen gegen den Parteitag. Einige hatten versucht, die Anreise der Delegierten zu verhindern, damit der Parteitag nicht beschlussfähig ist. Dabei gab es auch einen Angriff auf Polizisten. Verletzt wurde bislang aber niemand, so ein Sprecher der Polizei. Der nordrhein-westfälische Ministerpräsident Wüst hat die Arbeit der Bundesregierung gelobt. Auf dem Parteitag des mitgliederstärksten Landesverbandes der CDU hob er vor allem die Leistung von Kanzler Merz hervor.
21: Das gesamte Paket der Vereinbarungen der letzten Wochen, von Rente über gesetzliche Krankenversicherung bis hin zur geplanten Entlastung für Familien, Kommunen, Planungsbeschleunigung, kann sich wirklich sehen lassen. Friedrich geht die Dinge mit Entschlossenheit und voller Tatkraft an. Die Verabredungen zeigen auch die Kraft der politischen Mitte zur Einigung bei Themen, die schwierig sind und die teilweise viel zu viele Jahre liegen geblieben sind. Und damit hat die politische Mitte Handlungsfähigkeit bewiesen.
1: Kanzler Merz könne sich bei den anstehenden Reformen auf die Rückendeckung aus Nordrhein-Westfalen verlassen, meinte Wüst weiter. Wegen der schlechten Umfragewerte für die CDU im Bund und auch für Kanzler Merz persönlich war Wüst in den letzten Wochen immer wieder als neuer Kanzler im Gespräch. Der Deutsche Gewerkschaftsbund sieht die Krankschreibungspläne der Bundesregierung als Gefahr für Betriebe und Kranke. Die geplante Attestpflicht ab Krankheitstag 1 führe dazu, dass immer mehr Menschen kränkelnd zur Arbeit gingen, hat DGB-Vorstandsmitglied Piel den Funke-Zeitungen gesagt. Das wiederum führe zu weniger Produktivität und mehr Langzeitkranken. Bundeskanzler Merz hat den USA zum 250. Jahrestag der Unabhängigkeitserklärung gratuliert. Er telefonierte aus Anlass des US-Nationalfeiertags mit Präsident Trump. Details aus Berlin von Nicole Markwald.
14: Merz habe die besondere Verbundenheit zwischen Deutschen und Amerikanern unterstrichen. Ein weiteres Thema im Gespräch war der anstehende NATO-Gipfel in Ankara in der kommenden Woche. Der Bundeskanzler habe gegenüber Trump betont, dass Deutschland mehr Verantwortung für die Sicherheit im euroatlantischen Raum übernehme. Beide hatten verabredet, das Gespräch in Ankara fortzusetzen. Der US-Präsident hatte in den vergangenen Tagen wiederholt die Bündnispartner in Europa kritisiert und die Unterstützung der Vereinigten Staaten für das Militärbündnis erneut in Frage gestellt.
1: Die Zeit? 12:03 Uhr.
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18: Hallo, und es geht los auf der A3 Frankfurt Richtung Köln. Fast eine Stunde dauert es länger zwischen Siebengebirge und dem Kreuzborn Siegburg. 6 Kilometer Stau sind der Grund. Dann die A5 Frankfurt-Kassel zwischen Nordwestkreuz, Frankfurt und Bad Homburger Kreuz. In beiden Richtungen wird da gebaut. 4 Kilometer Stau, rund eine Viertelstunde plus. Und die A60 noch, Mainz Richtung Bingen zwischen Ingelheim-West und Bingen-Ost. Staut sich's auf 2 Kilometern, dauert auch hier 15 Minuten mehr. Kommt gut und sicher ans Ziel.
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18: Strahlende Sonne von Westerwald bis ins Rhein-Main-Gebiet. So ein paar Wolken, aber meistens knackeblauer Himmel. Bis zu 30 Grad in der Vorderpfalz. Aber schwül ist es nicht, sondern angenehm. Die Nacht zum Abkühlen 17 bis 13 Grad. Der SWR1-Wettertrend. Morgen so ein kleines Zwischenspiel. Denn es sind auch mal ein paar Schauer und Gewitter unterwegs. Sonne, Wolken 21 bis 28 Grad. Am Montag dann wieder Sommer pur, besonders im Südwesten bei uns. Mit bis zu 30 Grad.
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18: Mit Dörte Teppen, hallo. SWR 1. Und mit Mr. Mister, Broken Wings.
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0: Dreamy, Uriah Heep. Viertel nach zwölf.
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0: Und Sommerferien in Rheinland-Pfalz. Die Kinder haben frei, ja, und Mama und Papa müssen vielleicht doch noch ein bisschen weiterarbeiten, Geld verdienen. In vielen Städten gibt es daher Ferienbetreuungen und die sind heiß begehrt. Wie in Mainz, da gibt's das Gelände der alten Ziegelei, ein richtiges Freizeitparadies. SWR 1 Rheinland-Pfalz-Reporter Alexander Dietz hat sich umgehört.
2: Eine Handvoll Jungen spielen Fußball im Freien, ein paar Kinder spielen Wikingerschach und unter einem Holzdach werden Bilder gemalt. Auf dem großen Gelände der alten Ziegelei in Mainz ist am Nachmittag einiges los. Auf einer Holzbank sitzt Jonathan. Jonathan erzählt, dass er mit seinem Bruder Mats zum ersten Mal bei der Ferienbetreuung in Mainz dabei ist.
3: Meine Mama und mein Papa müssen halt arbeiten und dann bin ich hier halt mit meinem Bruder und vertreibe mir ein bisschen die Zeit, damit ich nicht die ganze Zeit zu Hause rumhocken muss und mich langweilen muss.
2: Ein paar Meter weiter am Mal- und Basteltisch sitzen Nele und Charlotte. Die beiden kennen sich schon seit dem Kindergarten und besuchen schon zum fünften Mal die Ganztagsbetreuung. Dass sie einen Teil ihrer Sommerferien gemeinsam in der alten Ziegelei verbringen können, sei für sie immer ein Highlight.
4: Man kann immer aufs Gelände zu dritt und sich da halt auch austoben.
5: Es gibt manchmal so Wasserschlachten und letztes Jahr gab es auch, glaube ich, so eine Schnitzeljagd noch.
6: Und mittwochs ist immer so ein Ausflugtag und wir waren auch schon im Taunus Wunderland, im Freizeitpark Lochmühle und
5: im Barfußpfad waren wir auch noch.
2: Für die Betreuerinnen und Betreuer sind die Sommerferien auch etwas ganz Besonderes, sagt Alexander Schütz aus dem Betreuungsteam.
7: Also ich finde das Gelände sensationell. Das bietet den Kindern auch Möglichkeiten, die sie sonst unter Umständen im Alltag nicht haben.
2: Dementsprechend beliebt und nachgefragt ist auch die Ganztagsbetreuung während der Sommerferien in Mainz. Im Dezember war das Angebot nämlich schon ausgebucht. Die Verantwortlichen der Stadt Mainz freuen sich natürlich darüber, dass ihre Ganztagsbetreuung in der alten Ziegelei so beliebt ist und Kinder wie Nele und Charlotte am liebsten jede Sommerferien hier verbringen wollen. Sie wollen deshalb auch weiterhin ihr Bestes geben, die Betreuungsplätze möglichst aufzustocken, damit in den nächsten Jahren vielleicht sogar noch mehr Kinder einen Teil ihrer Ferien hier verbringen können.
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1: Achtung, das ist wichtig, auf der A61 Koblenz-Mönchengladbach zwischen Dreieck Sinzig und Dreieck Backen 9a. Fahrt äußerst rechts, nicht überholen, wir melden es, sobald diese Gefahr vorüber ist. Auf der A61 Koblenz-Mönchengladbach zwischen Dreieck Sinzig und Dreieck Bad 9a kommt euch ein Fahrzeug entgegen. Ganz besondere Vorsicht in beiden Richtungen.

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0: UB40. Gleich ist es 12:30.
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0: Das Wichtigste am Anfang, Achtung bitte, auf der A61 Koblenz-München-Gladbach zwischen Niederzissen und Dreieck Bad 9a fährt ein Fahrzeug in der falschen Richtung. Äußerst rechts bleiben, nicht überholen. Auf der A61 Koblenz-München-Gladbach zwischen Niederzissen und Dreieck Bad 9a ist ein Auto in der falschen Richtung unterwegs. Ganz besondere Vorsicht. Dann die A3 Frankfurt Richtung Köln. Fast eine Stunde dauert es länger zwischen Siebengebirge und dem Kreuzbahn Siegburg. 5 Kilometer Stau sind der Grund. Rüber auf die A5 Frankfurt-Kassel zwischen Nordwestkreuz Frankfurt und dem Bad Homburger Kreuz wird gebaut. In beiden Richtungen 4 Kilometer Stau, rund eine Viertelstunde plus. Wollen wir es nicht länger machen, als es ist. Und die A60 Mainz Richtung Bingen. Zwischen Ingelheim West und Bingen Ost 2 Kilometer Stau. Dauert 15 Minuten länger. Gute, sichere Fahrt.
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0: Schwimmbadwetter vom Feinsten. Handtuch raus und ab ins Wasser oder Terrassenstühle raus und ab in den Garten. Bis zu 30 Grad und Sonne satt. Sonnenstrahlen im Westen und im Süden von Rheinland-Pfalz. Nur im Westen.

0: SWR 1 ist hier. 20 Minuten vor 1 in Erfurt hat der AfD-Bundesparteitag begonnen. Trotz massiver Proteste und Blockaden, eskortiert von der Polizei, waren die meisten Delegierten schon im Morgengrauen in Bussen und Privatwagen angereist, um die angekündigten Demonstrationen zu umgehen. SWR 1-Reporterin Antje Kirsten in Erfurt. Wie ist aktuell die Lage?
1: In der Stadt sind nach Polizeiangaben etwa 20.000 Teilnehmer von Protestaktionen und Demonstrationen unterwegs. Die größte Veranstaltung gibt es auf dem Messeparkplatz in Sichtweite der AfD. Anmelder der Demo ist hier der Deutsche Gewerkschaftsbund. Es gibt seit dem frühen Morgen im Stadtgebiet und insbesondere auf der Autobahn 71 mehrere Sitzblockaden. Andere Sitzblockaden haben sich teilweise selbst aufgelöst oder wurden von der Polizei ohne großen Widerstand beendet. Die Blockierer hatten laut Polizei auch Rettungswege freigelassen.
0: Gab es denn größere Zwischenfälle?
1: Es gab eine gewalttätige Auseinandersetzung. Eine Gruppe, die von der Messe auf dem Weg in die Innenstadt zog, traf dort auf eine Handvoll vermeintlicher Nazis. Dabei flogen wohl auch Fäuste. Die Polizei ging dazwischen und setzte nach MDR-Informationen auch Pfefferspray ein. Insgesamt aber verläuft das Demonstrationsgeschehen bislang nach Polizeiangaben friedlich.
0: Das hört sich doch gut an. Und wie reagieren die Erfurter Bürgerinnen und Bürger auf die Protestaktionen?
1: Also ich habe Regenbogenfahnen an Fenstern gesehen, auch ab und an Plakate mit Aufschriften wie "Unser Blau ist bunt". In der Innenstadt wird auf 4 Plätzen ein Festival der Demokratie gefeiert. Auf dem Anger wird am Nachmittag auch Lisa Neubauer von Fridays for Future sprechen. Einige Ladenbesitzer haben aus Angst vor Krawall und ausbleibenden Kunden ihre Läden geschlossen.
0: Infos vom AfD-Bundesparteitag und den Protestaktionen. SWR1-Reporterin Antje Kirsten.
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Viertel vor eins gleich. Bitte Vorsicht auf der A1 Trier Richtung Köln-Koblenz in Höhe Dreieck Vulkaneifel. Ein brennendes Auto. Entwarnung auf der A61 Koblenz-Mönchengladbach. Zwischen Niederzissen und dem Dreieck Sinzig kommt euch kein Falschfahrer mehr entgegen. Hier ist Eric Clapton. Promises.

0: Promises, Eric Clapton, SWR1 hier, nehmt auf dem Weg durch euer Wochenende noch diesen Veranstaltungstipp mit. In Trier öffnet morgen die Sonderausstellung Die 20er in Trier. Goldene Jahre, dunkle Zeiten. Dorothee Henschel ist die Leiterin der kulturellen Bildung beim Stadtmuseum Simeon Stift.
1: Wir haben ganz wunderbare Charleston-Kleider aus den 20er Jahren. Aber es gibt natürlich auch Filmaufnahmen, es gibt Fotografien. Wie wir uns die 20er Jahre wirklich vorstellen, den Glamour der 20er Jahre. Aber das war ja auch nicht alles. Es gibt auch die sogenannten dunklen Jahre in den 20er Jahren, wo eben viel Armut auch hier in Trier herrschte. Deswegen zeigen wir eben die goldenen Zeiten und die dunklen Jahre.
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15: Mit Dörte Teppen jetzt alles, was wichtig ist in den SWR 1 News um 1. Und dann Arbeitsplatz mit Alexander Winkler und der Frage, strengere Regeln fürs Krankschreiben, richtig so oder richtig doof?
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17: Um 13 Uhr mit Christina Trautwein. Guten Tag. Der Start des Bundesparteitags der AfD wird von Protesten begleitet. Der Großbrand in Stuttgart ist unter Kontrolle. Das Wetter meist sonnig bei maximal 24 bis 30 Grad. In Erfurt läuft seit dem Vormittag der Bundesparteitag der AfD. Trotz zahlreicher Blockaden und Proteste war der Großteil der rund 600 Delegierten pünktlich in die Erfurter Messehalle gekommen. Peter Eichenberg berichtet.
18: Zum Auftakt des Treffens hatte der AfD-Co-Vorsitzende Kropala die Einheit der Partei und ihrer Spitze beschworen. Er und seine Co-Chefin Weidel seien ein Herz und eine Seele. Der Parteitag in Erfurt wird von zahlreichen Protesten begleitet. Tausende demonstrierten gegen das AfD-Treffen, Blockaden legten an vielen Stellen den Verkehr lahm. Das Ziel, den Parteitag zu verhindern oder wenigstens zu verzögern, wurde jedoch nicht erreicht. Alice Weidel sagte dazu in ihrer Rede wörtlich, ihr werdet uns nicht klein kriegen, wir werden immer größer. Die Proteste blieben laut Polizei weitgehend friedlich.
17: Das Feuer auf dem Großmarkt in Stuttgart ist unter Kontrolle. Das hat die Feuerwehr mitgeteilt. Seit rund 14 Stunden brennen auf dem Gelände zwei Lagerhallen. Das Löschen gestaltet sich wegen der teilweise einsturzgefährdeten Gebäude weiterhin schwierig. Wie es zu dem Großbrand kommen konnte, ist noch unklar. Verletzte gibt es bisher keine. Bundeskanzler Merz hat den USA zum 250. Jahrestag der Unabhängigkeitserklärung gratuliert. Er telefonierte aus Anlass des US-Nationalfeiertags mit Präsident Trump. Details aus Berlin von Nicole Markwald.
19: Merz habe die besondere Verbundenheit zwischen Deutschen und Amerikanern unterstrichen. Ein weiteres Thema im Gespräch war der anstehende NATO-Gipfel in Ankara in der kommenden Woche. Der Bundeskanzler habe gegenüber Trump betont, dass Deutschland mehr Verantwortung für die Sicherheit im euroatlantischen Raum übernehme. Beide hätten verabredet, das Gespräch in Ankara fortzusetzen. Der US-Präsident hatte in den vergangenen Tagen wiederholt die Bündnispartner in Europa kritisiert und die Unterstützung der Vereinigten Staaten für das Militärbündnis erneut in Frage gestellt.
17: Der Deutsche Flughafenverband kritisiert extrem lange Wartezeiten an den Grenzkontrollen. Teilweise müssten Passagiere aus Nicht-Schengen-Ländern bei der Einreise bis zu 5 Stunden warten. Seit Oktober 2025 gelten für die Einreise in die EU neue Kontrollen für Bürger aus Nicht-Schengen-Ländern, unter anderem zur Terrorabwehr. Die Reisenden müssen biometrische Merkmale wie Fingerabdruck und Passdaten abgeben. In Bingen im Kreis Mainz-Bingen und im hessischen Rüdesheim wird heute wieder Rhein in Flammen gefeiert. Rund 30 beleuchtete Schiffe fahren dabei wieder durch das UNESCO-Welterbe Oberes Mittelrheintal. Das große Abschlussfeuerwerk über dem Rhein um 23 Uhr ist dann der Höhepunkt des Abends. Die Zeit 13.03 Uhr.
3: SWR1 Verkehrsservice und wir legen los mit der A3 Frankfurt Richtung Köln zwischen Siebengebirge und Kreuz Bonn-Siegburg. Nach wie vor 5 Kilometer Stau, Verzögerung bis zu 50 Minuten. A5 Frankfurt Richtung Kassel zwischen Nordwestkreuz Frankfurt und Bad Homburger Kreuz. In beiden Richtungen ist eine Baustelle, 4 Kilometer Stau kostet eine Viertelstunde mehr. A81 Heilbronn Richtung Stuttgart zwischen Pleidelsheim und Ludwigsburg Nord. Da ist die Unfallstelle geräumt, aber immer noch 6 Kilometer Stau plus 25 Minuten. Und in Österreich auf der Fernpass-Bundesstraße zwischen Vils und Reute Süd. 10 Kilometer haben wir da immer wieder Stau, nochmal eine Dreiviertelstunde plus. 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Die ist aktuell zwischen Rosenackerweg und Ortsausgang wegen einer Unfallaufnahme gesperrt. Es staut sich in beide Richtungen heftig. Deswegen bitte rechtzeitig ausweichen. Allen unterwegs eine gute Fahrt. Das Wetter in Baden-Württemberg ist heute mal wieder ungestört sonnig. Nur in Richtung Hessen und Franken ziehen mal ein paar Wolken über den Himmel. Dazu gibt es 23 Grad im Westerwald und 30 Grad am Oberrhein. Auch heute Nacht bleibt es oft klar bei 17 bis 11 Grad. Und morgen wird es insgesamt wolkiger und wechselhafter mit einzelnen Schauern und örtlich Gewittern. Aber auch wieder 22 bis 30 Grad.
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3: Mit Alexander Winkler. Hi. Es ist ein Reformpaket, das es in sich haben soll. 34 Punkte hat die Regierungskoalition diese Woche vorgelegt, wie sie gegen die wirtschaftliche Krise in Deutschland vorgehen will. Welche Punkte davon Unternehmen und den Arbeitsmarkt betreffen, von Lockerungen beim Kündigungsschutz bis zur Abschaffung der telefonischen Krankschreibung, das schauen wir uns in dieser halben Stunde genauer an. Los geht's nach Rick Astley und Soul Asylum.
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0: Kurzer Blick auf die Straßen. Zwei neue Gefahrenstellen haben wir im SR1-Verkehrsservice. Vorsicht auf der A5 Karlsruhe Richtung Basel zwischen Lahr und Eppenheim. Ettenheim ist eine ungesicherte Unfallstelle und Vorsicht auch auf der A7 Ulm Richtung Füssen zwischen Föhringen und Illertissen ist eine ungesicherte Unfallstelle auf der linken Spur. 12:01 haben wir es inzwischen. 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Und es ist nur ein Punkt unter vielen, aber vielleicht der bisher größte Aufreger im neuen Reformpaket der Bundesregierung. Die telefonische Krankschreibung soll abgeschafft werden und gleichzeitig soll bei Krankheit ab dem ersten Tag eine Krankmeldung vom Arzt Pflicht werden, sofern im Unternehmen oder im Tarifvertrag nichts anderes vereinbart ist. Wir haben uns in Worms umgehört, wie die Vorschläge dort ankommen.
1: Bin ich mit einverstanden.
2: Warum?
1: Wenn ich krank bin, bin ich krank und dann kann ich mich auch krank schreiben lassen. Vom Arzt gehe ich hin und wenn nicht, dann sollte ich auf die Arbeit gehen. Das dient der Gesellschaft, das dient unserer Entwicklung bzw. der Wertschöpfung in unserem Land, damit Steuern fließen und so weiter.
3: Aus Umkreisfelden so hört man es, dass man halt schon mal, wenn man keine Lust hat, krank macht.
4: Ich denke nicht, dass wir wegen einem Tag unbedingt eine Krankmeldung brauchen.
5: Finde ich nicht gut. Macht alles komplizierter. Ich melde mich nicht gerne krank und wenn ich mich mal schlecht fühle, dann möchte ich nicht gegängelt werden, dann sofort zum Arzt zu gehen oder sonst was.
6: Ich finde das gut, dass das wegfällt, weil es doch wahrscheinlich für viele Leute eine Möglichkeit war, schnell zu einer Krankschreibung zu kommen.
7: Feiern wir in Deutschland zu viel krank?
6: Auf jeden Fall. Ich bin selber in der Position, ich habe einige Mitarbeiter und ich erlebe schon, dass das auch großzügig wahrgenommen wird.
8: Es gibt halt bestimmt viele Leute, die sich mal ein bisschen denken, ja, mach mal einen Plauen, schwänzt ein bisschen und so.
9: Finde ich eigentlich gut, weil es wird so viel ausgenutzt.
7: Feiern wir zu viel krank in Deutschland?
10: Ich nicht. Wenn jemand krank ist, dann hat der normalerweise gute Gründe dafür. Und nur weil es vielleicht ein, zwei Menschen gibt, die das ausnutzen, heißt das nicht, dass man alle unter Generalverdacht stellen sollte. Man sollte eher die schützen, die das benötigen.
0: Ja, noch deutlicher fällt die Kritik von Ärztinnen und Ärzten aus. Barbara Römer ist die Vorsitzende des Hausärzteverbands Rheinland-Pfalz und hat selbst eine Praxis in Saulheim. Sie findet, die vorgeschlagene Verschärfung ist eine Katastrophe.
11: Wie ich das gelesen habe, war meine erste Assoziation, wir sind nicht die Formulardeppen der Nationen. Bisher gab es eine wunderbare, lebensnahe, flexible Regelung zwischen Arbeitgebern und Arbeitnehmern. Braucht man eine AU ab dem ersten Tag oder genügt es ab dem vierten Tag? Wir waren im Arzt-Patienten-Verhältnis flexibel. Machen wir eine Krankschreibung infolge eines Kontaktes in der Praxis? Machen wir sie am Telefon oder machen wir sie per Videosprechstunde? Und diese Flexibilität ist schlichtweg aufgehoben. Wir reden hier ganz klar von einer Verschärfung, die geprägt ist von einem tiefgreifenden Misstrauen gegenüber der arbeitenden Bevölkerung und gegenüber den Arztpraxen hier in diesem Land.
0: Tja, klare Ansage. Aber es gibt ja noch mehr Themen im Reformpaket. Was da geplant ist und wen das wie trifft, das lassen wir uns gleich einordnen. Direkt nach Kate Bush hier in SWR1 Arbeitsplatz.

0: S1 Arbeitsplatz am Samstagnachmittag. Aufschwung und Beschäftigung. Das verspricht die Bundesregierung mit ihrem angekündigten Reformpaket und geht dabei auch viele Themen rund um Unternehmen und die Arbeitswelt an. Über die Abschaffung der telefonischen Krankschreibung und die Attestpflicht ab Tag 1 haben wir gerade schon gesprochen. Was noch auf uns zukommt, das besprechen wir jetzt mit Moritz Kuhn. Er ist Professor für Volkswirtschaftslehre an der Universität Mannheim. Herr Kuhn, positiv ist doch wohl mal vorneweg, der Beitrag zur Arbeitslosenversicherung, der soll nicht steigen und das trotz Milliardendefizit bei der Bundesagentur für Arbeit. Also keine Mehrkosten für Beschäftigte und Unternehmen. Das ist doch eine gute Nachricht, oder?
1: Das ist sicherlich eine gute Nachricht. Insgesamt ist Arbeit in Deutschland teuer und ich denke, das ist auch eine der Dimensionen, die wir uns alle bewusst sind, wo wir entweder noch produktiver werden müssen oder eben uns überlegen müssen, wie wir vielleicht die Kosten für Arbeitskraft senken können, und ich denke, das ist der zentrale Aspekt bei den ganzen Überlegungen, im internationalen Wettbewerb bestehen können.
0: Dann gehen wir doch mal die eher strittigen Punkte einzeln durch. Die Bundesregierung will den Kündigungsschutz bei hochbezahlten Beschäftigten lockern und die Neueinstellungen sollen länger befristet werden können. Das soll insgesamt mehr Bewegung in den Arbeitsmarkt bringen und etwa Start-ups und Unternehmen, die neue Technologien entwickeln, mehr Flexibilität geben. Können Unternehmen damit besser auf die aktuelle Krise reagieren?
1: Ich denke, hier muss man an zwei Stellen nochmal unterscheiden. Diese Grenze, die derzeit im Raum steht für den Wegfall des Kündigungsschutzes, ist so hoch, dass es wirklich nur einen ganz, ganz kleinen Bruchteil der Beschäftigten betrifft. Was auf der anderen Seite des Arbeitsmarktes passiert ist, bei Neueinstellungen, dass wir jetzt bis zu 4 Jahren Sachkontos befristen können, das ist eine sehr, sehr spannende Änderung hinsichtlich der Schwächen des deutschen Arbeitsmarktes. Nämlich, dass wir zu wenig innovative Unternehmen haben, die vielleicht auch mal ins Risiko gehen und sagen, ich probiere mal aus, ob ein bestimmtes Produkt, ob eine bestimmte Technologie funktioniert, ob die Leute das nachfragen. Wenn ich aber Leute einstelle und dann nach 1 Jahr, nach 2 Jahren, nach 3 Jahren vielleicht feststellen muss, diese Idee funktioniert nicht, dann hatte ich unter Umständen in der Vergangenheit hohe Kosten davon, das Ganze abzuwickeln. Jetzt in der Situation habe ich bis zu 4 Jahren, wo ich vielleicht mal neue Ideen ausprobieren kann, eben neue Technologien, neue Unternehmen aufs Gleis zu setzen.
0: Im internationalen Vergleich haben wir in Deutschland bisher ziemlich viele Privilegien, die Unternehmen Geld und Flexibilität kosten, was in wirtschaftlich schwierigen Zeiten Deutschland als Standort nicht gerade attraktiver macht. Müssen sich Beschäftigte also nicht ehrlicherweise insgesamt auch darauf einstellen, dass wir diesen Standard nicht auf Dauer halten werden können?
1: Sagen wir mal weniger mit den Begriffen, die immer so eine starke Wertung dabei haben wie Privilegien. Wir waren ein sehr produktives Land, wir haben gute Produkte hergestellt und haben die in die ganze Welt verkauft und damit sehr viel Geld verdient. Dementsprechend waren die Löhne hoch oder eben Dinge, die Löhnen gleichgestellt waren. Wir haben vielleicht weniger gearbeitet, gleichzeitig hohe Einkommen bekommen. All das wurde in der Vergangenheit erwirtschaftet. Die Frage ist jetzt, frühere Erfolge garantieren keine zukünftigen Erfolge. Das heißt, wir müssen uns jetzt überlegen, wenn wir weiterhin diesen Lebensstandard sichern wollen, wie wollen wir damit umgehen? Deutschland ist ein Land voller Bundestrainer und ich bin mir sicher, jeder hat in den letzten Tagen, nachdem Deutschland ausgeschieden ist, gesagt hat, jetzt muss ich aber irgendwas ändern im deutschen Fußball. Man hätte auch sagen können, ist doch super, wir haben es immerhin zur WM geschafft, die Italiener haben das nicht hinbekommen. Ich denke, genau an der gleichen Weggabelung stehen wir jetzt auch wirtschaftlich, wo wir uns fragen wollen, sind wir vielleicht bereit, dass wir in Zukunft immer im 16., im Achtelfinale bei einer WM den Hut nehmen und dann sagen, okay, aber immerhin sind wir auch dabei gewesen. Oder wollen wir weiterhin vorne dabei sein? Und vorne dabei sein heißt eben, sich anstrengen zu müssen.
0: Sagt der VWL-Professor Moritz Kuhn von der Universität Mannheim. Hier ist SWR1 Arbeitsplatz mit Brian Adams und Mel C. Genau, When You're Gone.

Boah, immer wieder Gänsehaut. Gleich haben wir es 13:30. Hier ist der S1 Verkehrsservice. Vorsicht bitte auf der Vorsicht in Stuttgart Richtung Tübingen zwischen A8 B27, Stuttgart-Degerloch in Untereichen und Leinfelden-Echterdingen Nord. Da liegt ein Metallteil auf der Fahrbahn. Dann die Staus A3 Frankfurt Richtung Köln zwischen Siebengebirge und Kreuzbronn-Siegburg. Nach wie vor 5 Kilometer Stau, kostet bis zu 50 Minuten mehr Zeit. A5 Frankfurt-Kassel zwischen Nordwestkreuz Frankfurt und Bad Homburger Kreuz. In beiden Richtungen eine Baustelle. 4 Kilometer Stau haben wir deswegen und eine Viertelstunde mehr Zeit einplanen. A5 Frankfurt Richtung Karlsruhe zwischen Hemsbach und Kreuz-Weienheim. Da ist ein Unfall auf der linken Spur. Da haben wir 3 Kilometer Stau, kostet eine Viertelstunde mehr. Die A5 Karlsruhe Richtung Basel ist zwischen Lahr und Ettenheim wegen des Unfalls jetzt gesperrt. 4 Kilometer Stau. Bitte da dringend eine Rettungsgasse bilden. Die letzte freie Ausfahrt ist Lahr. A7 Ulm Richtung Füssen zwischen Föhringen und Illertissen ist ein Unfall. Die linke Spur ist blockiert. 7 Kilometer Stau, kostet 30 Minuten mehr. Die B27 in Eglosheim Frankfurter Straße ist zwischen Rosenheim

mit Alexander Winkler. Und wenn wir an Roboter denken, dann stellen wir uns vielleicht eine Fabrikhalle vor oder irgendwann mal Roboter in der Pflege. Aber auch im Handwerk kommen nach und nach Roboter zum Einsatz. Wir lassen uns gleich zeigen, wie so ein Roboter im Malerhandwerk aushelfen soll. Ich bin Alexander Winkler. Schönen Samstagnachmittag.

Da müssen wir kurz dazwischen. Vorsicht, Falschfahrer auf der A67 Darmstadt-Mönchhof-Dreieck zwischen Büttelborn und Rüsselsheimer Dreieck. Fahren Sie da äußerst rechts und überholen Sie nicht. Auf der A67 Darmstadt-Mönchhof-Dreieck zwischen Büttelborn und Rüsselsheimer Dreieck ist ein Falschfahrer unterwegs. Vorsicht da bitte in beiden Richtungen.

0: 13.39 Uhr, hier ist S1 Arbeitsplatz am Samstagnachmittag. Und ja, Robotik und künstliche Intelligenz, die sind echt ein zweischneidiges Schwert. Die einen fürchten, dass durch die neue Technik Arbeitsplätze verloren gehen. Die anderen freuen sich über Unterstützung etwa im Fachkräftemangel. Zum Beispiel im Malerhandwerk. Bisher kommen da nur vereinzelt Roboter zum Einsatz, aber gerade wird mal wieder ein neues System auf einer größeren Baustelle in Weil am Rhein getestet. Thorsten Weig weiß, was der Roboter schon kann und wo er noch Hilfe braucht.
1: In einer Neubausiedlung in Weil am Rhein werden Wände gestrichen bzw. besprüht. Der Roboter macht seine ersten Versuche. Ein Kasten auf Rollen mit Technik, etwas größer als ein Kinderwagen, dazu ein Gelenkarm mit einer Sprühdüse. Der Arm bewegt sich perfekt gleichmäßig hoch und runter, versprüht dabei weiße Farbe an die Wände. Es ist eine deutsche Entwicklung des Robotikunternehmens Conbotics. Ihr Ziel, das Malerhandwerk mit modernster Technologie zu unterstützen, nicht zu ersetzen, betont Manuel Fischer von Conbotics.
2: Mit dem Malroboter kann man Tätigkeiten, die einfach anstrengend sind, über Kopf zu arbeiten oder halt auch dann sich wiederholende Aufgaben, kann man einfach weiter automatisieren.
1: Der Malerroboter ist mit zahlreichen Sensoren ausgestattet, um sich künftig weitgehend autonom orientieren zu können. Dann braucht er nur noch Hinweise, wo die Farbe hin soll. Das Nachfüllen der Farbe muss von Menschenhand gemacht werden. Momentan ist allerdings noch mehr Betreuung notwendig, erklärt Philipp Stinner von Züblin, der das Projekt auf der Baustelle begleitet.
3: Wir sind natürlich hier in der Pilotphase und da ist natürlich klar, dass es Tage gibt, wo auch mal was klemmt. Aber im Großen und Ganzen macht es einen guten Eindruck, der Anfang. Ja?
1: Künftig soll der Malerroboter vor allem große Flächen weitgehend alleine malern können. Bei solchen technischen Lösungen geht es nicht um den Ersatz von Mitarbeitenden, sondern um eine Problemlösung, meint Peter Haas, Hauptgeschäftsführer des Handwerkdachverbands Handwerk BW.
4: Wir haben ja seit vielen Jahren einen großen Fachkräftebedarf im Handwerk, der aufgrund des demografischen Wandels gar nicht so gedeckt werden kann. Deswegen ist es eher eine willkommene Unterstützung.
1: Künstliche Intelligenz werde im Handwerk bereits vielfach nachgefragt. Doch noch sind viele Systeme den Betrieben zu teuer.
4: Ich hoffe, dass wir bei dieser Technik in den nächsten Jahren auch noch Preisreduktionen erleben. Das ist sicherlich im Moment noch ein Hinderungsgrund für die Investition. Und das ist tatsächlich auch ein Punkt, weswegen wir sagen, da braucht der Mittelstand, braucht das Handwerk auch noch Unterstützung.
1: Und so wird es noch Jahre dauern, bis solche Systeme verbreitet eingesetzt werden. Nicht nur wegen hoher Kosten, auch aus technischen Gründen. Auch der Malerroboter auf der Baustelle in Weil am Rhein braucht noch viel Feinschliff, sagt Manuel Fischer von Conbotics.
2: Der Roboter arbeitet einerseits mit einem Lokalisierungssystem, das geht schon recht gut. Und dann wird gerade die KI entwickelt dafür, dass die Fenster automatisch erkannt werden.
1: Wenn das gelingt, wird der Malerroboter deutlich selbstständiger arbeiten können. Und die Handwerkerinnen und Handwerker können sich den komplizierteren, aber eben oft auch spannenderen Arbeiten widmen.
0: Ja, und das klingt doch ziemlich nach einer Win-Win-Situation, oder? Dass Roboter den Fachkräftemangel im Malerhandwerk zumindest ein bisschen lindern können. Hier ist S1 Arbeitsplatz.

0: Michael Jackson in SWR1 und wir schauen noch mal kurz auf die Straßen. Vorsicht bitte, nämlich auf der B28 Reutlingen Richtung Tübingen. Zwischen Industriegebiet Reutlingen West und Kusterdingen steht ein defektes Fahrzeug auf der rechten Spur.
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0: Und das ist Julia Englert, die sich für Birgit schon mal Gedanken über Urlaub machen darf. Birgit hat uns nämlich geschrieben an arbeitsplatz@swr1.de. Sie arbeitet in einem größeren Kindergarten in einer Kleinstadt und die Stadt ist da der Träger der Einrichtung. Und sie schreibt, wir haben 30 Tage Urlaub im Kalenderjahr. Davon werden so 24, 25 Tage vom Träger festgelegt. Wir haben also 5 bis 6 Tage für das gesamte Jahr zur freien Verfügung. Ist es denn rechtlich in Ordnung, dass der Arbeitgeber so viele Tage festlegt? Puh, das klingt tatsächlich nicht sonderlich flexibel, aber es könnte wohl in Ordnung sein, glaubt zumindest unsere Arbeitsrechtlerin Julia Englert.
2: Hierzu gibt es keine allgemeingültige Regelung. In einem Urteil des Bundesarbeitsgerichts von 1981 wurden 60% Betriebsferien als zulässig erachtet. Das heißt aber im Umkehrschluss nicht, dass mindestens 40% des Urlaubs den Beschäftigten zur freien Verfügung stehen müssen. Es kommt immer darauf an, ob es dringende betriebliche Belange gibt, die die Betriebsferien rechtfertigen. Im Fall des Kindergartens sind die dringenden betrieblichen Belange wahrscheinlich für 24 Tage in Ordnung. Der Kindergarten wird Schließtage haben, um die Betreuungsschlüssel garantieren zu können. Ganz sicher können sie allerdings nur sein, wenn sie die Regelung gerichtlich überprüfen lassen.
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Die Plus Something Breakfast at Tiffany's um 13.53 Uhr, 7 Minuten vor 2 hier in SWR1's Arbeitsplatz. Und ja, was eine Woche rund um die Fußball-WM. Deutschland ist raus, Bundestrainer Julian Nagelsmann geht und ja, bei der Nachfolgesuche stehen die Zeichen endlich richtig gut für Jürgen Klopp, der schon immer mal wieder als potenzieller Bundestrainer gehandelt wurde. Wann die Personalie in trockenen Tüchern sein könnte und welche Highlights es ansonsten noch bei der WM in Nordamerika gibt, das weiß gleich nach 14 Uhr Detlef Lindner in SWR1 Stadion. Das war SWR1 Arbeitsplatz. Ich bin Alexander Winkler. Alle Themen der Sendung gibt es natürlich auch wie immer in unserem Podcast auf swr1.de/Arbeitsplatz. Und vor allem noch jede Menge mehr Infos und Einordnungen und Hintergründen zum Reformpaket der Bundesregierung und welche Auswirkungen das auf Arbeitsmarkt und Unternehmen hat. Danke fürs Zuhören. Bis zum nächsten Mal. Schönes Wochenende.

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15: Um 14 Uhr mit Ute Weber. Guten Tag. Die AfD-Chefs Weidel und Chrupalla bleiben weiterhin im Amt. Ein Feuer hinter der spanischen Küste Costa Brava hat 2000 Hektar Wald vernichtet. Das Wetter meist sonnig bei maximal 23 bis 30 Grad. Die AfD hat auf dem Parteitag in Erfurt ihre beiden Parteivorsitzenden wiedergewählt. Tino Chrupalla erhielt 70% der Stimmen. Für Alice Weidel stimmten etwas mehr Abgeordnete als bei der letzten Wahl, aktuell 81,3%. Über einen Antrag einer Gruppe um den Thüringer Landeschef Höcke wurde nicht abgestimmt. Der sah vor, die Partei stärker für radikale Mitglieder zu öffnen. Offenbar auf Druck der Parteiführung zog die Gruppe den Antrag zurück. Ein Feuer im Hinterland der beliebten Costa Brava in Nordostspanien hat bislang rund 2300 Hektar Wald vernichtet. Der Brand war bereits am Freitag ausgebrochen. Aus Madrid berichtet Hans-Günther Kellner.
16: Rund 500 Brandbekämpfer sind im Einsatz, darunter auch das spanische Militär. Der Regierung der Region Katalonien zufolge konnte die Feuerwehr zwar 70% des Feuers stabilisieren. Das bedeutet, an den Rändern dieser Fläche breitet sich das Feuer nicht aus, aber es ist weiterhin aktiv. Personen sind bislang keine zu Schaden gekommen, allerdings hat das Feuer bereits zwei Wohngebäude vernichtet. Dennoch ruft die Feuerwehr rund 12.000 Menschen in 7 Gemeinden dazu auf, ihre Wohnungen und Häuser nicht zu verlassen. Das Risiko, beim Verlassen der Ortschaften im Auto von den Flammen überrascht zu werden, sei größer, als in den Wohngebäuden zu bleiben, erklärte ein Sprecher der katalanischen Feuerwehr.
15: Das Feuer auf dem Großmarkt in Stuttgart ist unter Kontrolle. Das hat die Feuerwehr mitgeteilt. Seit rund 14 Stunden brennen auf dem Gelände zwei Lagerhallen. Das Löschen gestaltet sich wegen der teilweise einsturzgefährdeten Gebäude weiterhin schwierig. Wie es zu dem Großbrand kommen konnte, ist noch unklar. Verletzte gibt es bisher keine. In Mainz üben seit dem Vormittag freiwillige Feuerwehren den Ernstfall, und zwar den Brand in einem Zug. Der Brand ist simuliert, der Zug ist echt. Er steht auf einem Abschnitt zwischen den Stadtteilen Marienborn und Gonsenheim. SWR-Reporter Andreas Neubrech.
17: Wer Feuerwehrübungen kennt, kann sich gut vorstellen, dass da ordentlich mit Nebelmaschinen gearbeitet wird, dass das Feuer gelöscht werden muss und dass möglicherweise auch Menschen aus dem Zug in Sicherheit gebracht werden müssen. Den Zug stellt das Bahnunternehmen Flex. Von dort heißt es, dass man bewusst diesen Streckenabschnitt für die Übung gewählt habe, weil der zurzeit wegen einer Baustelle für den Zugverkehr gesperrt sei und es so zu keinen zusätzlichen Behinderungen für Bahnreisende komme.
15: für die Erdbebenopfer in Venezuela spendet, das Bistum Speyer und die Evangelische Kirche der Pfalz 30.000 Euro als Soforthilfe. Außerdem rufen die Kirchen zu Spenden und Gebeten für die Menschen in den Erdbebengebieten auf, teilte das Bistum mit. Bei zwei Beben in der vergangenen Woche starben mehr als 2.500 Menschen. Die Regierung in Venezuela geht von mehr als 11.000 Verletzten aus. Und am Schluss die Zeit 14.03 Uhr.
9: Und da haben wir auf den Straßen Folgendes. Vorsicht auf der A5, Frankfurt Richtung Karlsruhe zwischen Hemsbach und Kreuz Weinheim. Hier eine ungesicherte Unfallstelle auf der linken Spur. Vorsicht auf der B10, Ulm Richtung Stuttgart zwischen Göppingen Zentrum West und Göppingen Pfauendau. Da ein Brett auf der Fahrbahn. Entwarnung auf der A67 Darmstadt-Mönchhof-Dreieck. Kein Falschfahrer mehr zwischen Büttelborn und Rüsselsheimer Dreieck. Die A3 Frankfurt Richtung Köln zwischen Siebengebirge und Kreuzbonn-Siegburg. 3 Kilometer Stau. Hier die Verzögerung etwa eine Viertelstunde. Die A5 Karlsruhe Richtung Basel ist zwischen Lahr und Ettenheim wegen des Unfalls nach wie vor gesperrt. Die Polizei hofft aber, die Fahrbahn dann in Kürze auch wieder einspurig öffnen zu können. Zurzeit 1 Kilometer Stau. Die B27 in Egolsheim, Frankfurter Straße, ist zwischen Rosenackerweg und Ortsausgang wegen einer Unfallaufnahme noch gesperrt. Hier bitte rechtzeitig ausweichen. Und Österreich auf der Fernpass-Bundesstraße zwischen Vils und Reutte Süd. 12 Kilometer, immer wieder Stau. Rund eine Dreiviertelstunde, da bitte mehr einplanen. Und wer es nicht alles so schnell mitbekommen hat, alle Verkehrsinfos gibt es auch jederzeit auf swr1.de oder auf der SWR1-App. Ich wünsche einfach eine gute Fahrt. Wetter sieht so aus, mit wirklich schönem Sonnenschein geht es durch den Samstag hindurch. Allenfalls Richtung Hessen, Franken ziehen da manchmal ein paar Wölkchen durch. Das sind dann zwischen 23 bis 30 Grad und das ohne jegliche Schwüle, also wie ein gemalter Tag. Außerdem wird der Westwind manchmal auch ein bisschen böig, auch vielleicht eine kleine Abfrischung. Morgen dann in Südbaden weiter sonnig, ansonsten wird es wolkiger, wechselhafter mit einzelnen Schauern oder auch örtlichen Gewittern. Maximal 21 bis 30 Grad. Montag, Dienstag der Ausblick teils Wolken in Richtung Südwesten, öfter Sonne. Weiter sommerlich warm, am Oberrhein heiß mit knapp über 30 Grad sogar.
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9: Mit Detlef Lindner, hallo. SWR 1. Deutschland braucht ganz, ganz dringend einen neuen Bundestrainer, nicht irgendeinen, sondern den richtigen Bundestrainer. An Jürgen Klopp, zurzeit noch Head of Global Soccer Sport bei Red Bull. Ja, da führt wohl kein Weg an ihm vorbei.
19: Ich habe vor 2 Jahren ungefähr habe ich in Liverpool aufgehört und habe gesagt, dass mir die Energie fehlt für ein weiteres Jahr mit Liverpool. Ich bin mittlerweile mehr als aufgetankt, also ich bin bereit.
9: Nehmen wir zur Kenntnis, das sagt jedenfalls Kloppo gegenüber Magenta TV. Wir reden gleich drüber mit einem seiner besten Freunde. Ich freue mich auf diesen Nachmittag. SWR 1 Stadion bis 18 Uhr.
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Es war ein Stadion, ganz aktuell sozusagen am Auspuff hängend, Formel 1, sie fährt ja Silverstone an diesem Wochenende, der große Preis von Großbritannien, also ganz aktuell, Kimi Antonelli, junger Bursche, was kann der dort tatsächlich auf der Strecke, was fährt er in dieser Saison, alles in Grund und Boden, 19 Jahre, Italiener, fährt für Mercedes, er hat auch heute das Sprintrennen beim großen Preis von Großbritannien gefahren. Und es ist nur ein 17-Runden-Rennen gewesen, über 100 Kilometer, 2,7 Sekunden. Antonelli am Ende vor Lewis Hamilton, ja, zu Hause Hamilton, im Ferrari konnte er Antonelli kein Paroli bieten.

0: 14 Minuten nach zwei an diesem Samstag, größtenteils sonnig und ziemlich heiß. Und wir sind auf den Straßen. Vorsicht auf der A81 Stuttgart Richtung Heilbronn zwischen Stuttgart-Zuffenhausen und Ludwigsburg Süd. Da steht nämlich ein defekter LKW und das auf der rechten Spur. Hier ist SWR1 Stadion, Bundestrainer hin, Bundestrainer her. Wir werden so durch die Woche durchgespült nach dem Ausscheiden der deutschen Fußballnationalmannschaft, nach diesem frühen Ausscheiden bei der Fußballweltmeisterschaft in den USA, Kanada, Mexiko. Da wird eifrig weitergespielt, versteht sich ja. Aber klar, die Diskussion ist hochgekocht und es deutet natürlich jetzt alles darauf an, Jürgen Klopp wird es wohl auch machen. Er will es zumindest, wenn er aus dem Vertrag von und bei Red Bull rauskommt. Davon gehen wir alle aus. Wir haben es vorhin auch schon gehört. Er hat sich geäußert. Er sagt, ich bin sinngemäß motiviert. Ich bin voll getankt, aufgetankt wieder, nachdem er ja als Liverpool-Trainer dann abgedankt hat und gesagt hat, freiwillig, ich kann nicht mehr. Ich brauche eine Pause. Die hat er jetzt gehabt. Und jetzt wollen wir einfach mal hören. Er ist groß geworden als Trainer bei Mainz 05. Was sagen die 05er-Fans zu einem neuen Bundestrainer, Marke Kloppo?
1: Ich habe ihn erst neulich im Getränkemarkt gesehen. Dann sagt man nett Hallo und ja, der war total easy. Der hat freundlich gegrüßt.
2: Was ich am geilsten fand, als er mit Liverpool die Champions League gewonnen hat, wo er gefragt wurde, was war der größte Erfolg, da hat er den Aufstieg mit Mainz erwähnt. Und das kam schon authentisch rüber.
3: Meiner Meinung nach wäre es schon der Kandidat vor Nagelsmann gewesen und mein persönlicher Wunschkandidat. Wie so von vielen, glaube ich. Weil er auch schon hier gezeigt hat, was er kann. Dass er die Mannschaft mitreißen kann, die Fans mitreißen kann. Und das hat mir so ein bisschen auch jetzt gefehlt.
4: Jeder redet von Jürgen Klopp, kennt man hier aus Mainz. Wenn er bereit ist, soll er es machen. Das ist ein Himmelfahrtskommando. Er ist ein klarer Kerl und hat eine klare Linie. Und das ist das, was wir hier brauchen. Nicht vor und zurück.
2: Ich weiß nicht, seit er bei RB war, bin ich nicht mehr so ein großer Fan von ihm. Aber der wird es wahrscheinlich und der wird es auch können. Aber wer sonst? Ist ein bisschen alternativlos.
5: Vom Spieler zum Fasnachtstrainer geworden und hat sich entwickelt bis zum Welttrainer.
6: Ja.
5: Wer soll Bundestrainer werden, wenn nicht ein Welttrainer? Und Tuchel ist ja in England. Schauen wir mal, wie lange.
6: Ja, ist doch erstaunlich, dass wir kleine Mainzer so viele Welttrainer hervorgebracht haben, ja. Oder?
0: Ja, also Mainz ganz groß in der Fußballwelt. Und vielleicht werden sie noch größer, wenn der neue Bundestrainer dann Jürgen Klopp halt. Aber das ist die Zukunft. Egal ob Klopp oder Klopp. Klopp, ja. Ob Klopp oder sonst jemand. Aber im Moment ist Jürgen Klopp der Top-Favorit. Mal sehen, ob der Deutsche Fußballbund dann auch tatsächlich noch mit anderen Kandidaten spricht. Oder ob wirklich alles auf Klopp zuläuft. Es heißt ja dann auch, dass die DFB-Spitze in den nächsten Tagen dann auch mal Richtung USA jetten möchte und wird, um dort die Gespräche mit Jürgen Klopp dann direkt auch zu führen. Egal, Klopp oder jemand anders. Ich möchte von den SWR-Stadionhörern wissen, was muss denn der neue Bundestrainer besser machen bei Deutschland, um Deutschland aus dem Schlamassel, aus dem sportlichen Schlamassel herauszuholen. Verbesserungsvorschläge, was muss der Bundestrainer drauf haben? Was muss er ändern? Was muss er einbringen, um die deutsche Nationalmannschaft wieder in die Spitze zu bringen? Das, und da bin ich sehr gespannt, die Vorschläge jetzt von den SWR1 Stadionhörern.
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0: Es war ins Stadion. 14 Uhr, gleich 22, Samstagnachmittag. Zeit, um Fußball zu genießen. Eigentlich mit Deutschland bei der WM, so haben wir alle gedacht, aber na gut, Schwamm drüber. Dennoch, wir machen uns weiter Gedanken. Das ist doch auch vollkommen klar. Und das war natürlich für uns Fußballfans eine Woche der Schmerzen. Das Gute dabei, die Enttäuschung nach dem WM-Ausscheiden der deutschen Nationalmannschaft wird gefühlt ja auch jeden Tag einen Tick weniger. Christian Heidel, Sportvorstand von Mainz 05. Wie sah denn bei Ihnen die Verarbeitung der schwachen deutschen Performance so aus?
1: Ach Gottchen, also dramatisieren will ich jetzt auch nicht. Mir ging es vor dem Spiel gut, mir ging es auch nach dem Spiel gut. Aber es ist natürlich eine Riesenenttäuschung und man denkt auch drüber nach, wie kann das passieren? Ich war ja auch dort in den USA, habe das letzte Spiel nicht, aber vorher die Spiele live miterlebt, habe ein bisschen Eindruck. Und es ist eigentlich sehr, sehr schade, weil es, muss man sagen, dort ein überragendes Turnier ist mit einer überragenden Atmosphäre, Stimmung, Organisation. Und es ist sehr schade, dass wir uns so früh verabschiedet haben.
0: Ja, also bei mir war es so, die Gedanken liefen dann doch immer wieder weiter teilweise. Ja, also wo man sich denkt, Mensch, das kann doch alles nicht sein. Und jetzt wird wieder einmal, Herr Heidle, es wird wieder einmal in Deutschland ein Bundestrainer gesucht, ein Jürgen Klopp. So ist es wohl, führt kein Weg dran vorbei. Sie kennen sich aus Mainzer Zeiten bestens. 2001 war es, haben Sie dann Jürgen Klopp zum Trainer gemacht in Mainz. Ist schon sehr, sehr lange her. Herr Heidle, was kann Klopp, was andere nicht können?
1: Ja, ich muss jetzt ein bisschen vorsichtig sein, weil wenn ich jetzt da explizit darauf antworte, glauben alle, der weiß jetzt mehr. Und deswegen habe ich mir eigentlich vorgenommen, darüber noch gar nicht zu reden, solange das nicht feststeht.
0: Aber Sie kennen ihn ja gut.
1: Ja, deswegen. Natürlich kenne ich ihn. Wir sind dicke Freunde. Ja. Und das sage ich jetzt mal außerhalb dieser Freundschaft, dass er wahrscheinlich ganz sicher die beste Wahl wäre, die überhaupt machbar ist. Und das wäre nicht nur in Deutschland so, das wäre wahrscheinlich fast auf der halben Welt so. Das ist doch völlig klar. Aber das ist eine Entscheidung, die Kloppo in aller Ruhe auch im Familienkreis treffen muss, ob man sich da auch irgendwie einigt, ob er das überhaupt definitiv machen will. Es gibt ja Tendenzen in diese Richtung, aber da muss man abwarten. Sollte er Bundestrainer werden, haben wir sicherlich den Besten, den es gibt.
0: Gut, jetzt nehmen wir mal an, Sie sind nicht der Freund von Jürgen Klopp und Sie sehen das von außen. Ja? Also ich sage jetzt, es ist ein Menschenfänger. Es ist jemand, der emotional ist, der die Spieler mitreißen kann, der eine direkte Ansage hat, der ein Konzept hat, ein klares Konzept, was man vielleicht außen bei ihm nicht immer so vermutet. Würden Sie mir dazu stimmen?
1: Ja, besser kann ich es nicht beschreiben. man muss einfach sehen, ein Bundestrainer ist nicht zu vergleichen mit einem Vereinstrainer. Und ich glaube, das war ein bisschen das Problem von Julian Nagelsmann, den ich für einen überragenden Trainer halte. Aber er ist ein Trainer, der seine Stärken dann zeigen kann, wenn er täglich mit einer Mannschaft arbeitet. Und bei einer Nationalmannschaft ist das leider Gottes, zum Glück, weil wir spielen ja noch Fußball, ist es nicht möglich. Da kommt es auf ganz andere Faktoren an. Und ich würde jetzt sagen, so Empathie, Ausstrahlung, das Emotionale, das ist jetzt nicht unbedingt die große Stärke von Julian. Das ist aber die große Stärke von Jürgen Klopp. Deswegen glaube ich auch, dass er ein perfekter Bundestrainer sein könnte.
0: Sie sind also kein Ratgeber von Jürgen Klopp, nehme ich das so Ihren Worten?
1: Wir reden und ich will aber mich jetzt nicht größer machen, als ich bin und sagen, ja, ich habe ihm dazu geraten, aber wir treffen uns so häufiger, wir sind ja auch da in unserem Zweitwohnsitz, quasi Nachbarn auf Mallorca, ja. Aber das sind Dinge, die sprechen wir, da sprechen wir privat, quatschen miteinander, die Entscheidung muss er ganz alleine fällen.
0: Herr Heidel, Jürgen Klopp hat gesagt, er sei mittlerweile mehr als aufgetankt, ist ja kein Geheimnis und damit auch bereit. Er sagt aber auch einen Satz, der mich wirklich auch nachdenklich gemacht hat. Wichtige Gespräche werden geführt, weil auch die Position des Nationaltrainers die Probleme des deutschen Fußballs nicht verändern oder lösen wird. Das heißt auch aus Ihrer Sicht, Klopp weiß, alleine kann er es nicht richten, oder? Also sagt Bastian Schweinsteiger auch, er bringt seine Hausmacht mit. Also er braucht wirklich ein Umfeld, er braucht viele Leute dabei.
1: Ja, ich glaube, da ging es ihm gar nicht so unbedingt darum, sondern er will natürlich sagen, er ist ja nicht der Messias, der jetzt kommt, sondern er trifft ja auf Voraussetzungen. Er muss auch die Spiele haben. Ich glaube, aus das, was man ihm gibt, macht er das Beste. Da bin ich sicher. Aber das bedeutet nicht, dass wir im nächsten Jahr als Topfavorit, Entschuldigung, in 4 Jahren als Topfavorit zur Weltmeisterschaft fahren. Wir müssen einfach mal ein bisschen auf dem Boden bleiben. Also ich muss ehrlich zugeben, dass wir Deutsche, ich betone wir, eigentlich nur darüber geredet haben, als wenn die USA abgeflogen sind, dass wir Weltmeister werden müssen. Ich glaube, man hat gesehen, dass Lichtjahre von der Weltspitze entfernt sind. Das waren die auch vor dem Turnier. Das ist nicht während des Turniers passiert. Wie viele Spieler von Weltklasse haben wir denn? Ich glaube, das sind Punkte, wo Jürgen Klopp sich Gedanken macht. Auf was trifft er? Was kann er machen? Wie ist die Erwartungshaltung? Aber wenn Jürgen Klopp Bundestrainer werden sollte, ist die Erwartungshaltung natürlich vom ersten Tag an wieder unermesslich. Ja. Und das sind Dinge, glaube ich, über die er sprechen möchte.
0: Sagt Christian Heidel, Sportvorstand von Mainz 05. Wir reden weiter. Wir können bis übermorgen reden. Also nachher dann ein bisschen darüber, was ist da alles schiefgelaufen, wie kann es besser laufen, Auswirkungen für die Bundesliga. Ich hatte gefragt, was muss der neue Bundestrainer denn mitbringen, egal wie er heißt. Brigitte Bonnet aus Stuttgart, der neue Trainer, schreibt Brigitte, muss Menschenkenntnis besitzen, zuhören können, Fehler zugeben, nicht arrogant sein, nicht überheblich sein und die Spieler anhand ihres Könnens am richtigen Platz einsetzen. Und er muss sowohl Mitspielern, den DFB, den Fans und der Presse gegenüber, kommunizieren können, eine ganze Menge.

0: 14.30 Uhr, wir sind auf den Straßen. Vorsicht auf der A81 Stuttgart Richtung Heilbronn zwischen Stuttgart-Zuffenhausen und Ludwigsburg Süd. Da ein defekter LKW auf der rechten Spur. A5 Karlsruhe Richtung Basel zwischen Lahr und Ettenheim. Unfallaufnahme, linke Spur gesperrt, 5 Kilometer Stau. Das macht eine Verzögerung bis zu 30 Minuten. Die B27 ist in Egolsheim zwischen Rosenackerweg und dem Ortsausgang wegen einer Unfallaufnahme gesperrt. Da bitte rechtzeitig ausweichen. Und Österreich, Fernpass, Bundesstraße Füssen Richtung Reute zwischen Vils und Reute Süd. 8 Kilometer immer noch der Stau. Und das kostet auch dann rund eine Dreiviertelstunde mehr Zeit. 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
0: Schön, dass ihr dabei sind. Jens Hildebrandt aus Stuttgart hat geschrieben auf die Frage, was muss der neue Bundestrainer mitbringen. Es gibt sehr, sehr gute Spieler für die Nationalmannschaft. Klopp

0: Es war ein Stadion. Hier, ich spreche mit Christian Heidel, dem Sportvorstand von Mainz 05. Wir haben ja schon über Jürgen Klopp geredet, den derzeit wahrscheinlichen Nachfolger von Ex-Bundestrainer Julian Nagelsmann. Boah, also dreimal hintereinander bei einer WM ausgeschieden. Das ist schon ein heftiges Ding. Wiederkehrende Fehler, die dahinter stecken. Es hieß ja immer, so kann es nicht weitergehen, Herr Heidel.
1: Ja, aber das Ergebnis kann doch nur sein, wir sind nicht gut genug. Also wenn wir in 12 Jahren einmal, weil es glücklicherweise ein 16-Finale gibt, in ein 16-Finale einziehen und sonst immer ausscheiden, dann können wir doch nicht auf ein Turnier fahren und können uns zu den Favoriten zählen. Also wir müssen einfach wieder mal auf den Boden zurückkommen. Wir müssen von unten wieder anfangen. Ich glaube auch, dass die Struktur innerhalb des DFBs, dass man sich darüber Gedanken machen muss. Wir müssen sehen, wie bekommen wir wieder bessere Fußballer? Was läuft in der Ausbildung was schief? Wenn du einmal ausscheidest in so einem Turnier, aber wenn du dreimal ausscheidest, das ist ein Riesenunterschied.
0: Das heißt aber, Herr Heidel, wir haben nach diesen Weltmeisterschaften bisher nur Shishi gemacht danach, oder?
1: Ja, zumindest haben wir nichts gemacht, was zur Verbesserung geführt hat. Das muss man ja ganz realistisch sehen.
0: Das ist brutal, ne? Also es ist ein brutaler.
1: Ja, aber das sind natürlich die Fakten. Und wenn man sich die Spiele jetzt in den USA anschaut, ja, wir haben gegen, das war das Niveau eines Drittligisten, gegen Curaçao gewonnen. Wir hatten ein Riesenglück, dass wir die Elfenbeinküste geschlagen haben. Wir haben uns gegen Ecuador blamiert und gegen Paraguay auch. Das sind 4 Spielen, haben wir ein halbes gutes Spiel gemacht. Das ist zu wenig, um nur im Ansatz sagen zu können, wir wollen Weltmeister werden. Wir sind einfach nicht gut genug, wir müssen besser werden. Aber wir haben einen Trainer dazu, aber der Trainer ist nicht das Allheilmittel.
0: Aber Herr Heidel, wir haben gute Spieler, also zumindest auf Vereinsniveau, die auch international spielen, und plötzlich ist die Nationalmannschaft da und wir haben höchstens noch Durchschnitt, höchstens.
1: Ja, aber auch da müssen wir auch mal selbstkritisch sein. Haben wir so gute Spieler? Wenn Sie sich die Vereine anschauen, die Besten kommen alle aus dem Ausland. Wie viel Weltklasse-Fußball haben wir denn? Wenn Sie jetzt schauen sich mal die französische Mannschaft an, schauen Sie die brasilianische Mannschaft an, schauen Sie die englische Mannschaft an. Ich glaube, da können wir nicht mithalten. Wir müssen auch wieder bessere Fußballspieler entwickeln. Das sind jetzt keine hohen Phrasen, weil ich auch weiß, wie schwer es ist. Aber damit muss man sich beschäftigen. Ich glaube, auch darüber denkt Jürgen Klopp nach. Was machen wir in Deutschland in der Ausbildung, in der Weiterentwicklung falsch? Das sind auch die Vereine, sind auch wir betroffen. Völlig klar, wir sind ja mit in diesem Boot.
0: Diese Ausstrahlung, die dieses Abschneiden der deutschen Nationalmannschaft bei dieser WM hat, auf die Bundesliga, ist ja nicht besonders gut. Ich glaube, da müssen wir kein Hellseher sein. Können wir in Zukunft froh sein, dass überhaupt noch internationale Stars wie ein Harry Kane oder Michael Olise in der Bundesliga kicken? Oder sind die zu gut für die Liga?
1: Das glaube ich jetzt nicht. Also man sieht ja, Harry Kane denkt wohl darüber nach, in der Bundesliga bleiben zu wollen, aber beim FC Bayern bleiben zu wollen. Die Bundesliga ist einfach ein, ja, das ist ein hervorragendes Produkt, eines der besten in der Welt. Das nennen wir die Premier League vielleicht raus. Also da müssen wir uns nicht verstecken. Man darf nicht immer verbinden jetzt den Vereinsfußball und die Nationalmannschaft. Das sind schon zwei paar getrennte Schuhe. Da können wir schon noch mithalten.
0: Also, einen schönen Dank an Christian Heidel, Sportvorstand von Mainz 05, an diese klaren Worte. Wir haben dieses Gespräch vor der Sendung kurz vorher aufgezeichnet. Christian Heidel, der versteckt sich nicht hinter irgendwelchen Sätzen, Schachtelsätzen, klare Worte. Und da bin ich auch sehr froh. Und klare Worte gibt es auch von unseren SW1-Stadionhörern auf die Frage, was muss der neue Bundestrainer, egal wie er denn heißt, Kloppo oder sonst jemand, denn überhaupt mitbringen, um Erfolg zu haben. Klaus Ruf aus Bad Herrenalb schreibt, seit der WM 2014 habe ich keinen Spieler wie Schweinsteiger etwa mehr gesehen, der kämpfte und rannte und seine Spieler mitnahm. Die jungen Spieler werden auf der Strecke gelassen und werden vom Herumgekicke der alten Hasen infiziert. Die jungen Spieler ranlassen und zusammenspielen, trainieren und dass die Bälle dann ankommen und dann bitteschön auch verwertet werden. SW1-Stadion, die Meinung der SW1-Stadionhörer ist gefragt per WhatsApp. Einfach tippen oder Sprachanruf 0711 26 27 28.

0: 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Die Frage an unsere SW1 Stadionhörer war von mir, wer oder egal wer Bundestrainer wird, Kloppo oder sonst jemand, das ist alles noch nicht raus, läuft ja alles auf Jürgen Klopp. Im Moment heraus, Gespräche stehen an, die DFB-Spitze will Richtung USA fliegen. Die Frage von mir lautet ganz einfach, was muss denn ein neuer Bundestrainer, egal wer es ist, denn mitbringen, um Erfolg mit der deutschen Fußballnationalmannschaft zu haben, um aus dem Schlamassel herauszukommen? Da schreibt Clemens aus Offenburg, er muss einen gescheiten Plan haben, deutsche Tugenden und spielerische Fähigkeiten fördern, kritikfähig sein und sich nicht zu sehr in den Vordergrund stellen. In Klammer schreibt Clemens dann dazu, bei den letzten beiden bin ich bei Klopp etwas skeptisch. Dann haben wir Friede Roth am See. Er muss zunächst die richtigen Spieler mal nominieren, denen die Zukunft gehört, wie etwa El Mala, der uns geholfen hätte. Aber er muss auch verdiente Spieler knallhart aussortieren. Keine Nibelungentreue, wie zuletzt etwa bei Sané. Wir brauchen wirklich einen kompletten Neuanfang. Mehr und bessere Nachwuchsarbeit, keine Scharmützel um Angehörige der Spieler, Fußball im Mittelpunkt und eine Forderung an den DFB. Verträge nur bitte bis zur nächsten EM oder auch WM machen, also Friede Roth am See. Dann haben wir Wolfgang Maxdorf, da schreibt Wolfgang, also er hat so einen 3-Punkte-Plan. Rudi Völler, bitte raus. Dann die Schönspieler, Arroganzler und Alibispieler raus. Und dritter Punkt, klare Ansagen an langweilige Oldie und hochgelobte Newcomer. Dreimal einen Anwurf zum Mann zu bringen, das rechtfertigt eben noch keinen Einsatz im Nationalteam. Und da möchte ich noch Horst aus Bockenem nachschieben mit einer Seifenkiste. Schreibt Horst, gewinnt man halt noch kein Formel-1-Rennen. Genauso wenig gewinnt man mit Einzelspielern, nämlich 11 Einzelspielern, eine WM. Deutschland hat gute Fußballer, eben aber keine Mannschaft. Und das reicht dann nicht, wenn man keine klare Hierarchie hat und ohne Fans, die geschlossen hinter der Mannschaft stehen. Da wird sich nichts Grundlegendes ändern. Ein Trainer allein kann aus 11 Einzelspielern keinen Sieger machen, schreibt Horst.
1: Hallo, hier ist der Dan aus Stuttgart. Ich finde, dass der Thomas Hitzlsperger in seinem Kommentar als Experte schon sehr gut analysiert hat, was der neue Bundestrainer können muss, beziehungsweise was der alte falsch gemacht hat, der ja fachlich ein ausgesprochener Fachmann war, aber einfach die Nationalmannschaft zu überfrachtet hat mit Analyse und einfach auch nicht verstanden hat, was die Nationalmannschaft für einen emotionalen Impact hat.
2: Alfred Reinke aus Karlsruhe, meine Meinung zum neuen Trainer ist ganz einfach. Der Trainer muss einfach uns allen klar machen, dass Deutschland vielleicht nicht mehr ganz die Top-Nation ist. Unsere eigenen Erwartungen sollten ein bisschen tiefer sein. Von Weltmeister sollte man oder Europameister sollte man erstmal nicht mehr reden, denn die Erwartungen sind egal, wer Trainer wird, einfach überzogen.
3: Nein, es ist nicht egal, ob Klopp oder sonst wer. Ich bin auch für Klopp. Ich habe Klopp schon beobachtet. Ich bin 83 Jahre alt, als er noch in Mainz war. Und er weiß, was er von Spielern verlangen und erwarten kann. Und er tröstet auch, wenn mal etwas nicht ganz so funktioniert. Also einen besseren als Klopp kann ich mir einfach nicht vorstellen. Punkt um.
0: Ja, klare Worte von Ursula aus Koblenz. Klopp und sonst keiner. So könnte man es dann auf den Punkt bringen. Weitere Meinungen sind gefragt, klar, per WhatsApp. Mit dem Daumen eintippen oder draufsprechen 0711 26 27 28. Ich wünsche einfach einen wunderbaren Sportnachmittag oder überhaupt einen schönen Samstag. SW1 Stadion ist hier bis 18 Uhr.

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7: Um 15 Uhr mit Ute Weber. Guten Tag. Die AfD-Chefs Weidel und Chrupalla bleiben weiterhin im Amt. Im Ortenau-Kreis ist ein neues Hochwasserrückhaltebecken eingeweiht worden. Das Wetter meist sonnig bei bis 30 Grad. Auf dem AfD-Bundesparteitag in Erfurt sind die Vorsitzenden Weidel und Tino Chrupalla im Amt bestätigt worden. Weidel erhielt 81%, Chrupalla 70% der Delegiertenstimmen. Aus Erfurt berichtet Peter Eichenberg.
8: Weidel erzielte damit ein etwas besseres Ergebnis als bei den Vorstandswahlen vor 2 Jahren. Damals kam sie auf 80%. Chrupalla hatte damals noch 83% der Stimmen erhalten, diesmal also deutlich weniger. In seiner Vorstellungsrede hatte Chrupalla betont, dass die AfD keine Oppositionspartei sei, sondern regieren wolle. Er rief erneut zum Zusammenhalt in der Partei auf. Gemeinsam könne die AfD eine Wende im Land schaffen. Weidel nutzte ihre Rede für massive Angriffe auf die Bundesregierung. Diese zeige mit ihren aktuellen Reformen, wie überfordert sie sei. Als eigene Reformpläne nannte Weidel eine Rückkehr zur Atomkraft und fossilen Energien für niedrige Strompreise, eine Schließung der Grenzen und ein Stopp der Hilfen für die Ukraine.
7: Am Oberrhein ist ein weiteres Projekt für den Hochwasserschutz eingeweiht worden. Der neue Hochwasserrückhalteraum Elsmündung im Ortenau-Kreis ging für 150 Millionen Euro in Betrieb. David Sastrow.
9: Nach mehr als 10 Jahren Bauzeit ist der Rückhalteraum Elsmündung bei Schwanau einsatzbereit. Künftig können dort bei Hochwasser bis zu 5,3 Millionen Kubikmeter Rheinwasser zurückgehalten werden. Das soll Gemeinden am Oberrhein wie Schwanau und Kappelgrafenhausen sowie die Region flussabwärts bis Karlsruhe, Mannheim und Ludwigshafen besser vor Überschwemmungen schützen. Baden-Württembergs Umweltministerin Thekla Walka bezeichnete das Projekt als wichtigen Meilenstein des integrierten Rheinprogramms. Damit werde der seit Jahrzehnten vereinbarte Ausbau des Hochwasserschutzes am Rhein konsequent fortgesetzt. Gleichzeitig entstünden wieder natürliche Rheinauen.
7: In Ludwigshafen beginnt heute die Sanierung der beschädigten Landstraße entlang der BASF in Richtung B9. Wie die Stadt mitteilte, mussten Autofahrer wegen der schlechten Fahrbahn seit Anfang des Jahres langsamer fahren. Leon Vucimilovic berichtet.
10: Auf der vielbefahrenen Strecke gilt seit Januar statt Tempo 100 nur noch Tempo 50. Zahlreiche Autofahrer mussten ihren Führerschein abgeben, nachdem die Polizei dort mehrfach geblitzt hatte. Wenn die Strecke saniert ist, soll wieder Tempo 100 gelten, verspricht die Stadt. Um den alten Asphalt abtragen und durch neuen ersetzen zu können, muss die Straße mehrfach gesperrt werden. Ziel ist, am Ende der Ferien fertig zu sein. Die Kosten für die Sanierung tragen im Wesentlichen Bund und Land. Sie liegen bei rund 12,5 Millionen Euro.
7: Der Führende in der Formel 1 WM-Wertung, Kimi Antonelli, hat das Sprintrennen im britischen Silverstone gewonnen. In Runde 8 überholte er Lewis Hamilton auf dessen Heimstrecke. Dritter wurde Lando Norris vom Team McLaren. Und am Schluss noch die Zeit, es wird jetzt gleich 15 Uhr und 3 Minuten.
11: Und da gibt es gleich den Blick auf die Straßen. Vorsicht auf der A5 Karlsruhe Richtung Frankfurt zwischen Bensheim und Zwingenberg. Da ein Metallteil auf der rechten und der mittleren Spur. A5 Karlsruhe Richtung Basel zwischen Lahr und Ettenheim, Unfallaufnahme. Da ist links die Spur gesperrt, 6 Kilometer Stau und das kann schon eine Verzögerung bis zu 25 Minuten nach sich ziehen. B31 Lindau Richtung Friedrichshafen ist zwischen Langenargen, Oberdorf und Erichskirch Schlatt wegen einer Unfallaufnahme derzeit gesperrt. Die Schweiz A2 Luzern Richtung Gotthard zwischen Amstieg und Göschnen, 4 Kilometer Stau, macht 40 Minuten mehr Zeit im Gepäck zu haben. Die Einfahrt Göschnen gesperrt. Und Österreich, Fernpass Bundesstraße Füssen Richtung Reute ist zwischen dem Grenztunnel Füssen und Reute Süd mit einem 7 Kilometer Stau derzeit belegt. Verzögerung hier etwa eine halbe Stunde. 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Wetter sieht so aus, ungestörter Sonnenschein heute, wenn alles nach Plan geht, durch den Samstagnachmittag. Noch ein bisschen in Richtung Hessen und Franken, da ein paar Wölkchen, aber nicht schlimm. 23 bis 30 Grad und das ohne die Schwüle, außerdem ein bisschen Westwind, manchmal ein bisschen böig. Morgen dann in Südbaden weiter sonnig, ansonsten wird es wolkiger, wechselhafter mit einzelnen Schauern und sogar auch örtlichen Gewittern. Maximal 21 bis 30 Grad, der Ausblick dann auf nächsten Montag, Dienstag, dann mehr Wolken in Richtung Südwesten, dann öfter aber auch die Sonne. Weiter sommerlich warm, am Oberrhein heiß mit knapp über 30 Grad.
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11: Mit Detlef Lindner, ich winke. SWR 1. Und ich winke auch dem neuen Bundestrainer zu. Es kann ja eigentlich nur Kloppo, der Klopp, Jürgen Klopp sein. Er hat gesagt, ich bin aufgetankt und sozusagen, ich bin bereit. Und ja, wer soll es sonst sein? Im Moment ist kein anderer Name im Gepäck. Ich habe auch keinen dabei. Und was verbindet eigentlich die SWR1 Stadionhörer mit Jürgen Klopp?
12: Das ist gut hergetroffen und dann hat er sich an uns erinnert, ist nach dem Spiel über den Zaun geklettert, hat uns umarmt und ist dann wieder aufs Spielfeld zurück nach dem Spiel.
13: Ich habe ihn erst neulich im Getränkemarkt gesehen.
14: Ja, bei der Pizzeria hat man ihn getroffen, beim Italiener. Und es war halt auch so ein bisschen, war mein Verständnis so ein Deal, keiner macht ein großes Theater drum, keiner verrät, wenn er irgendwo ist.
13: Dann sagt man nett Hallo und der war total easy.
14: Was ich am geilsten fand, als er mit Liverpool die Champions League gewonnen hat, wo er gefragt wurde, was war der größte Erfolg, da hat er den Aufstieg mit Mainz erwähnt und das kam schon authentisch rüber.
15: Total nett. Hat vor jedem Spiel den Rollifahrer in die Hand gedrückt.
13: Total nahbar
15: nett,
13: und
15: sympathisch,
13: nett.
15: Authentisch.
11: Alles positiv über Jürgen Klopp. Ob das so bleibt, wenn der Bundestrainer ist? Mal sehen. Also wir wollen das Beste hoffen, vor allem, dass er Erfolg hat. Ich rede gleich mit unserem ARD-Reporter und Kommentator in den USA mit Philipp Sommer unter anderem über dieses Thema.

0: Experts Start ist hier 14 Minuten nach drei an diesem Samstag. Und das war natürlich eine ereignisreiche Woche. Ab vom Fußball, rund um den Fußball, nach diesem Ausscheiden bei der Fußball-WM der deutschen Nationalmannschaft. Es ist einiges passiert, es ist einiges in kurzer Zeit passiert. Dieser Rücktritt, ein bisschen angeschoben von der DFB-Spitze, vom Ex-Bundestrainer von Julian Nagelsmann. Philipp Sommer, unser ARD-Kommentator bei dieser WM in den USA, ist in den USA. Philipp, hat dich dieses schnelle Handeln des DFB da ein bisschen überrascht?
1: Nee, das hat mich nicht überrascht. Ich denke, den Verantwortlichen des DFB ist relativ schnell klar gewesen, dass es ein Weiter-so nicht geben kann. Man muss ja eigentlich sagen, die deutsche Mannschaft hat es wie 2018 und 2022 nicht unter die besten 16 Nationen der Welt geschafft. Das ist eigentlich mit einem Vorrunden aus, wie wir es in Russland und in Katar hatten, gleichzusetzen. Und deshalb war klar, dass gehandelt werden musste. Ich glaube, danach ging es dann vor allem ganz klar ums Geld. Mhm. Julian Nagelsmann soll nach Carlo Ancelotti der zweitbestbezahlte Nationaltrainer der Welt gewesen sein. Also da geht es dann bei einer Vertragslaufzeit von noch 2 Jahren natürlich um Abfindung und um viele Millionen. Und der DFB ist ja weiterhin auch nicht auf Rosen gebettet finanziell, zumal jetzt auch noch ein paar Millionen Prämien fehlen durch das frühzeitige Ausscheiden von der FIFA. Und natürlich brauchte man auch ein Commitment vom auserkorenen Nachfolger, und das ist jetzt ja da.
0: Wie ordnest du denn das deutsche Abschneiden überhaupt ein, zum dritten Mal hintereinander? Du hast es angedeutet, früh bei einer WM raus. Der deutsche Fußball, ist er noch zweitklassig oder ist er schon drittklassig?
1: Nein, das ist sicher nicht so, aber bei allem Respekt für die Leistung von Paraguay, die ja auch bei vergangenen Weltmeisterschaften gezeigt haben, dass sie mitspielen können und wir ja auch gesehen haben, dass viele vermeintlich kleinere Nationen näher rangerückt sind an die Großen der Welt, kann man nachfragen bei Spanien mit dem 0-0 gegen Kap Verde. Aber klar ist auch, wenn man in der deutschen Nationalmannschaft die defensive Mittelfeldschaltzentrale der zweit- oder drittbesten Mannschaft der Welt hat, Vereinsmannschaft der Welt hat, nämlich der Bayern. Wenn man einen Innenverteidiger, Stamminnenverteidiger von Bayern hat, einen Stamminnenverteidiger von Real und vorne drin, einen Finaltorschützen aus dem Champions League Finale, sollte doch mehr möglich sein als das, was die deutsche Mannschaft geschafft hat.
0: Mhm. Siehst du Nagelsmann-Fehler, die zur deutschen Bruchlandung geführt haben? War es nur Nagelsmann? Ich meine, im Moment sind wir ja wirklich alle gegen Nagelsmann, so scheint es mir.
1: Ja, das ist jetzt natürlich auch ein dankbares Opfer. Julian Nagelsmann, er hat seines dazu getan mit ungeschickter Kommunikation. Das ist auch ganz klar, nicht nur jetzt hier, sondern vor allem auch schon im Vorfeld. Aber allein die Tatsache, dass diese drei tiefen WM-Enttäuschungen von drei verschiedenen Trainern zu verantworten waren und sind, das zeigt ja schon, dass es nicht nur am Trainer liegt, sondern auch am System. Und da werden sich einige in diesem System jetzt hoffentlich auch hinterfragen.
0: Ja, also da geht es nicht nur um den Bundestrainer. Hintergründe sind da gefragt. Wie kann denn ein möglicher Nachfolger das alles ändern? Kann das überhaupt eine Person ändern? Ich meine, ich sage jetzt, du hast es schon vorhin angedeutet, Jürgen Klopp, kann der das alles reißen mit seiner Emotionalität? Ein Mensch, der Aura hat, ein Mensch, wo gesagt wird, es ist ein Menschenfänger?
1: Ja, das ist die Frage natürlich. Jürgen Klopp hat sicher ganz klare Vorstellungen, wie Systeme funktionieren müssen. Bin gespannt, wie das im DFB funktioniert. Was er aber vor allem kann, er kann Menschen begeistern. Er kann Spieler begeistern, das hat er gezeigt bei seinen großen Erfolgen mit Vereinsmannschaften in Dortmund, in Liverpool. Und er kann vor allem auch die Öffentlichkeit begeistern. Er hat einen unglaublichen Vertrauensvorschuss in der Öffentlichkeit. Und ich glaube, auch das braucht es jetzt, weil den hatte Julian Nagelsmann nicht mehr. Eben durch diese Kommunikationsfehler auch schon vor der Weltmeisterschaft. Und deshalb ist es, glaube ich, ganz wichtig, dass da eine neue Begeisterung, ein neuer Glaube Einzug hält, nicht nur in der Mannschaft, sondern eben auch in der Öffentlichkeit.
0: Und wir danken Philipp erstmal. Reden gleich weiter über deine Einordnung dieser Fußball-Weltmeisterschaft. Wie schön ist sie tatsächlich? 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

0: Unser heißer Draht in die USA, Philipp Sommer, ARD-Kommentator bei dieser laufenden Fußball-Weltmeisterschaft. Philipp, haben sich deine Erwartungen, WM-Erwartungen mit den bisherigen Erlebnissen von dir vor Ort auch tatsächlich erfüllt?
1: Also ich muss sagen, diese WM funktioniert besser, als ich erwartet habe. Zum einen die Mannschaften, die Kleinen haben sich solide, wenn nicht gar gut verkauft. Es gab wenige Kantersiege. Klar war ab und zu meine Mannschaft überfordert, aber das war eher die Ausnahme. Kap Verde beispielsweise ist eine der Feel-Good-Geschichten dieser WM mit einem 0-0 gegen den Europameister, mit dem Erreichen der K.O.-Runde, was sicher keiner geglaubt hätte. Und was noch viel wichtiger ist, Detlef, ich finde, in den Stadien und im Land oder in den Ländern funktioniert die WM richtig gut. Ich hatte ehrlich gesagt auch Zweifel, ob alle Stadien voll sind, vor allem auch bei weniger attraktiven Begegnungen. Aber die Fans sind da, die Stadien sind voll, trotz dieser unverschämten Preise, will ich fast sagen. Aber die Leute lassen sich die Lust und die Freude am Fußball auch davon nicht nehmen. Man wird hier überall drauf angesprochen, auch von den Amerikanern, die mit ihrem Team mitfiebern, die nachfragen, ach, die Weltmeisterschaft, die sich auch auskennen, erstaunlich viel schon wissen über den Fußball, über die WM. Also der Fußball ist tatsächlich hier in Nordamerika angekommen. In Mexiko haben sie ihn eh schon immer gelebt.
0: Was war denn, Philipp, dein bisheriger WM-Moment, so ein Staunmoment, wo du gesagt hast, oh, Mund offen stehen, das muss ich mal wieder zumachen?
1: Wir hatten das Glück, Argentinien gegen Algerien zu sehen in Kansas City und zu kommentieren, als Messi den Dreierpack gemacht hat und Miroslav Klose eingeholt hat. Aber ehrlich gesagt, als ich vorher drüber nachgedacht habe, was ich erzähle, musste ich erst überlegen, aber wie viele Tore hat er denn da gemacht? War da schon bei Klose? Weil es sind so viele Eindrücke, die übereinander liegen. Wir waren dann beispielsweise natürlich auch beim Doppelpack von Cristiano Ronaldo gegen Usbekistan dabei in Houston, in dieser unglaublichen Arena. Die Stadien sind atemberaubend, muss man sagen. Und wenn man dann sieht, wie Cristiano Ronaldo da rauskommt, was da allein schon lärmmäßig los ist, wie die Leute schreien, wenn er nur den Platz betritt. Also das ist wirklich unglaublich.
0: Wie ist es bei dir von der Anstrengung, von der Belastung, vom Stress her? Merkst du da irgendwas oder bist du im Moment einfach auf so einer WM-Wolke, wo du sagst, also das kommt irgendwann in 2-3 Wochen, wenn ich wieder zurück bin, wo ich dann vielleicht ganz hart lande. Wie sieht's aus?
1: Ja, weiß ich nicht. Also für mich ist es einfach eine tolle Erfahrung. Also wie gesagt, es sind ja die Begegnungen mit den Menschen und diese Momente, die ich gerade geschildert habe, auch mit den Fans, wenn man die argentinischen Fans da feiern sieht, in Kansas City beispielsweise oder auch von anderen Nationen und diese Begeisterung, das gibt einem ja unglaublich Energie. Und natürlich sind wir viel unterwegs und natürlich sind es viele Spiele, aber es ist einfach wirklich unglaublich, das erleben zu dürfen.
0: Ich meine, du bist ein Fußballfachmann. Die einfachste Frage natürlich jetzt zum Schluss, wer wird Weltmeister?
1: Klar, also ich muss sagen, Argentinien hat mich schon begeistert, muss ich sagen, und beeindruckt, nicht nur wegen Messi, sondern wegen dieser Abgeklärtheit dahinter im Mittelfeld, wie souverän die aufgetreten sind bislang. Frankreich und Spanien natürlich auch mit hervorragenden Leistungen. Also auf die drei würde ich mich committen, dass die es relativ weit schaffen.
0: Das Philipp Sommer, danke recht herzlich an Philipp in den USA. Auch dieses Gespräch mussten wir auch aufgrund der Zeitverschiebung vor der Sendung und bei uns aufnehmen, daher also auch nicht mehr zu Kap Verde, etwa nach diesem tollen Spiel gestern nach Verlängerung 2-3 ganz knapp verloren gegen Argentinien. Also Philipp Sommer mit seinen Eindrücken von der Fußball-Weltmeisterschaft in SWR1 Stadion.

0: 15 Uhr gleich 31. Wir sind auf den Straßen, es ist wirklich nicht allzu viel los an diesem Samstagnachmittag. Gibt auch Besseres zu tun. Vorsicht auf der B49 Montabaur Richtung Koblenz zwischen der Talbrücke Griesenthal Bach und der Horchheimer Höhe in Koblenz. Da steht ein defektes Fahrzeug auf der rechten Spur. A5 Karlsruhe Richtung Basel zwischen Lahr und Ettenheim. Unfallstelle geräumt. 3 Kilometer Stau noch. Die B31 Lindau Richtung Friedrichshafen ist zwischen Langenarigen, Oberdorf und Eriskirch-Schlatt wegen einer Unfallaufnahme noch gesperrt. Und die Schweiz A2 Luzern Richtung Gotthard zwischen Amsteg und Göschnen. 4 Kilometer Stau, Verzögerung hier bis zu 40 Minuten. Und die Einfahrt Göschnen, die ist gesperrt. 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
0: Ja, gleich haben wir interessantes, nettes Hit-Duell. Also die SWR1 Stadionhörer wählen, welcher Hit

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1: Ja, passt ja ganz gut, die Fußball-Weltmeisterschaft, sie läuft noch. Zwei Fußball-Hits treten gegeneinander an. Also wir brauchen jetzt die Stimmen der SWR 1 Stadionhörer. Der Titel mit mehr Stimmen, der wird gespielt. Unser erster Vorschlag, Samba de Janeiro. Das ist die Debütsingle gewesen des deutschen Dance-Projects Bellini. Sagt uns was, ne? Haben wir im Ohr. Ist ein echter Ohrwurm, natürlich auch zum Mittanzen. Ich weiß nicht, ob die Hitze dazu geeignet ist. Zweiter Vorschlag von uns, kennen alle, Herbert Grönemeyer aus dem Jahr 2006. Klar, die Fußball-WM stand da an, da wurde es immer wieder gespielt. Herbert Grönemeyer, Zeit, dass sich was dreht.
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Dass wir anstarten, war wirklich eine enge Sache bei unserem Hit-Duell, WM-Hit-Duell, zwei Fußball-Hits gegeneinander. Und tatsächlich durchgesetzt gegen Samba de Janeiro von Bellini, damals richtig was so zum Samba-mäßig, so mitschwingen. Aber durchgesetzt hat sich Herbert Grönemeyer ganz knapp, Zeit, dass sich was dreht.

15.52 Uhr, Gefahrenmeldung von der Straße, Vorsicht auf der A3, Würzburg Richtung Frankfurt, zwischen Würzburg-Heidingsfeld und Würzburg-Kist, da liegt ein Reifen auf der Fahrbahn. Es wäre ein Stadion, was haben wir sonst noch vor? Heute bis 18 Uhr, wir haben ja noch so ein bisschen Zeit. Auf jeden Fall Tour de France, die lässt sich natürlich ein bisschen Zeit auch noch, bis sie dann startet, gute Stunde. Teamzeitfahren, los geht's in Barcelona, heiße Sache auch vom Wetter her, also die Temperaturen sind doch ziemlich weit oben. Also Teamzeitfahren, bin mal gespannt, wer da in Gelb schlüpft da heute nach dieser ersten Etappe bei der Tour de France. Und Mensch, wir haben wirklich drei Großereignisse dann. Die Fußball-WM läuft eh weiter, auch wenn ohne Deutschland. Und wir haben, da kommen wir drauf zurück, natürlich Wimbledon auch. Die Spieler auf Rasen, die sind auch immer noch mit dabei. Und zwar zwei Deutsche auch noch, nämlich zum einen Jan-Lennard Struff, gestern toll gespielt gegen Medvedev, steht zum ersten Mal im Achtelfinale. Der hat dann noch heute Pause, muss dann am Wochenende der erst dran am Sonntag. Und Alexander Zverev, auf den warten wir, bis er auf den Platz geht gegen den US-Amerikaner Giron. Hier ist S-Bahn-Stadion.

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4: Um 16 Uhr mit Ute Weber. Guten Tag. Der Brand am Stuttgarter Großmarkt ist gelöscht. Die Zahl der Asylanträge ist stark gesunken. Das Wetter am Abend sonnig, morgen Wolkensonne und einzelne Schauer bei bis 30 Grad. Das Feuer auf dem Großmarkt in Stuttgart ist gelöscht. Wie die Feuerwehr mitteilte, dauern aber die Nachlöscharbeiten weiter an und zwar vermutlich bis in den Abend. Einzelheiten jetzt von Luisa Bleich.
5: Um besser an die Brandherde zu kommen, musste die betroffene Halle teilweise abgerissen werden. Hier besteht zum Teil weiter Einsturzgefahr. Mehr als 300 Einsatzkräfte von Feuerwehr, Polizei und technischem Hilfswerk waren und sind im Einsatz. Die Feuerwehr spricht von einer außergewöhnlichen Lage. Die Einsatzkräfte haben bisher bereits rund 200 Atemschutzflaschen verbraucht. Das teilte ein Sprecher der Feuerwehr mit. Für die Brandbekämpfung wurde außerdem extrem viel Löschwasser benötigt. Deshalb wurde auch Wasser aus dem Neckar gepumpt. Schon jetzt ist laut Polizei sicher, dass der Schaden in die Millionen gehen wird.
4: Auf dem AfD-Bundesparteitag in Erfurt sind die Vorsitzenden Weidel und Tino Chrupalla im Amt bestätigt worden. Weidel erhielt 81%, Chrupalla 70% der Delegiertenstimmen. Aus Erfurt Peter Eichenberg.
6: Weidel erzielte damit ein etwas besseres Ergebnis als bei den Vorstandswahlen vor 2 Jahren. Damals kam sie auf 80%. Chrupalla hatte damals noch 83% der Stimmen erhalten, diesmal also deutlich weniger. In seiner Vorstellungsrede hatte Chrupalla betont, dass die AfD keine Oppositionspartei sein, sondern regieren wolle. Er rief erneut zum Zusammenhalt in der Partei auf. Gemeinsam könne die AfD eine Wende im Land schaffen. Weidel nutzte ihre Rede für massive Angriffe auf die Bundesregierung. Diese zeige mit ihren aktuellen Reformen, wie überfordert sie sei. Als eigene Reformpläne nannte Weidel eine Rückkehr zur Atomkraft und fossilen Energien für niedrige Strompreise, eine Schließung der Grenzen und ein Stopp der Hilfen für die Ukraine.
4: Die Zahl der Asylanträge in Deutschland ist nach einem Zeitungsbericht im ersten Halbjahr deutlich zurückgegangen. Wie die Welt am Sonntag unter Berufung auf bisher unveröffentlichten Zahlen der EU-Asylagentur berichtet, wurden in diesem Jahr gut 51.000 Asylanträge gemeldet. Das sei ein Rückgang um mehr als ein Viertel gegenüber dem vergleichbaren Vorjahreszeitraum. In anderen EU-Ländern seien die Asylanträge im Durchschnitt um rund ein Fünftel gesunken. Bei der Zahl der Asylanträge liege Deutschland auf Platz 4. Die meisten Anträge würden in Frankreich, Italien und in Spanien gestellt. Für die Erdbebenopfer in Venezuela spenden das Bistum Speyer und die Evangelische Kirche der Pfalz 30.000 Euro als Soforthilfe. Außerdem rufen die Kirchen zu Spenden und Gebeten für die Menschen in den Erdbebengebieten auf, teilte das Bistum mit. Bei 2 Beben in der vergangenen Woche starben mehr als 2.500 Menschen. Die Regierung in Venezuela geht von eventuell 11.000 Verletzten aus. Das waren die Nachrichten und jetzt kommt noch die Zeit. Es ist 16.03 Uhr.
7: Die Zeit ist immer gut, denn wir haben, um das festzustellen, um diese Zeit, nämlich 16.03 Uhr, nur eine einzige Meldung. Derzeit zumindest vorliegen, Schweiz, nämlich A2 Luzern Richtung Gotthard zwischen Wassen und Göschnen, 3 Kilometer Stau. Da die Verzögerung etwa eine halbe Stunde und die Einfahrt Göschnen ist gesperrt. Ich habe schon darauf rumgedrückt und habe gedacht, ist unser System kaputt, nur eine Meldung am Samstag. Aber es freut uns ja, wir wollen das nicht weiter vertiefen. Ich wünsche auf jeden Fall eine wirklich gute Fahrt. Und das Wetter haben wir auch noch. Es ist natürlich dann auch am Abend oder Richtung Abend viel vielerorts sonnig, bleibt auch sonnig. Diese paar harmlosen Wolken gibt es Richtung Hessen und Franken. Morgen scheint in Südbaden wieder oft die Sonne, sonst wechseln sich Sonne und teils auch dichte Wolken ab. Im Tagesverlauf entstehen einzelne Schauer, örtlich dann auch Gewitter. Der Nordwestwind weht mit starken Böen bei maximal 21 Grad in der Eifel bis 30 Grad am Kaiserstuhl. Montag, Dienstag teils Wolken in Richtung Südwesten, öfter mal die Sonne. Es ist und bleibt eigentlich weiter warm, am Oberrhein heiß mit dann knapp über 30 Grad.
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7: Weiterhin mit Detlef Lindner, ein Hallo. Es sind so viele Mails gekommen, es sind so viele Meinungen zum Bundestrainer. Was wird der, egal wer er in Zukunft ist und was er ist, was er ändern soll? Also vielfache Meinungsbildung und gleich dazu mehr, was die SWR 1 Stadionhörer zu diesem Thema meinen.
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0: Meine Frage lautete, was muss der neue Bundestrainer denn mitbringen, damit er Deutschland aus diesem ganzen Desaster-Schlamassel-Sumpf herauszieht an die S1-Stadien? Höre Boris aus Ulm. Er verzichtet auf astronomisches Gehalt, bekommt keine Abfindung beim Ausscheiden, aus welchem Grund auch immer. Und es gibt eine richtig fette finanzielle Summe bei tatsächlichem Erfolg. So der Vorschlag von Boris. Ob dann allerdings aller Liebling Klopp noch Trainer werden möchte, das ist wohl zu bezweifeln.
1: Hier ist der Mario aus Budenheim. Ich bin der Meinung, dass um eine Weltmeisterschaft zu gewinnen, muss alles passen. Der Trainer muss zur Mannschaft passen, die Mannschaft muss zum Trainer passen, der Trainer muss das Potenzial, was er hat, richtig einsetzen können. Und was ganz, ganz wichtig ist, die Einstellung auf dem Platz muss stimmen. Wenn die Einstellung auf dem Platz nicht stimmt, dann passiert gar nichts.
2: Hier ist Oliver Siebold aus Bad Dürrheim, selber aktiver Fußballer auf hohem Niveau gewesen. Natürlich sollte der neue Trainer eine Geradlinigkeit an den Tag legen, die Julian Nagelsmann mit der Zeit nicht mehr an den Tag gelegt hat. Der ist also von seinem Leistungsprinzip abgekommen, was er immer so ausgerufen hat, siehe Leroy Sané und so weiter und so fort. Also das sollte auf jeden Fall der neue Trainer in Form von Jürgen Klopp mitbringen.
3: Martin aus Heilbronn, du brauchst keinen Jürgen Klopp, wenn du nicht den Anspruch hast, in der Weltspitze mitzuspielen. Wenn man das von vornherein als gegeben voraussetzt, dass wir es nicht mehr sind, dann reicht auch ein Friedhelm Funkel, der kann wenigstens Abstiegskampf.
0: Ja, gutes Thema. Also ich habe da noch einen Namen von Ralf Felten, nämlich, finde ich sehr interessant, aus Basel schreibt Ralf, diese DFB-Trainerfrage ist ja stets eine schwierige Angelegenheit. Ich würde, um den Nachwuchs mehr Möglichkeiten zu geben, keine externen mit großen Namen und entsprechend auch wirtschaftlichen Forderungen installieren. Norbert Elgert, U19-Trainer Schalke 04 oder ein anderer überragender Trainer mit Staff aus dem Jugendbereich, welcher seit vielen Jahren professionell Überblick über und von der U15 ab bis zu den Profis haben. Also das, der Vorschlag von Ralf, finde ich wirklich sehr bemerkenswert. Jutta Kahle aus Korntal München, auch da würde ich sagen, das ist durchaus bemerkenswert, was Jutta da schreibt. Wenn ich anderen Fußballnationen sehe, dann fällt es auf, dass sie für ihr Land spielen, kämpfen und brennen. Die deutsche Mannschaft hat das Problem, dass sie mehr oder weniger jeder für sich spielt, halt unter deutscher Flagge. Aber sie brennen nicht dafür, für Deutschland zu gewinnen. Warum auch? Und das, schreibt Jutta, spiegelt den Zustand wider, den wir gerade in unserem Land haben. Also durchaus auch Zeilen zum Nachdenken, zum nachdenklich werden. Ich danke auf jeden Fall mit Verbeugung und mit Handschlag an jeden Einzelnen. Danke fürs Mitmachen zu dieser Frage. Was muss der neue Bundestrainer denn mitbringen?

0: Es war ein Stadion. Ja, er war so kurz nach drei, also kurz nach 15 Uhr angekündigt von den Wimbledon-Turniermachern. Alexander Zverev, der beste deutsche Tennisspieler, French Open-Gewinner, können wir mittlerweile auch mit einigem Stolz dazu sagen. Und jetzt hat er tatsächlich auch mal den Court in Wimbledon betreten, also einige Verzögerungen in seinem Achtelfinalspiel gegen Marcos Giron aus den USA. Da sind wir dann auch in dieser Stunde noch live dann in Wimbledon im Südwesten von London mit dabei an der Church Road. Jetzt aber erstmal die Tour de France, die startet nämlich heute Teamzeitfahren in Barcelona, also ungewöhnlicher Start. Und in diese Tour hinein, 3 Wochen Tour de France, ein echtes Highlight. Was es da zu berichten gibt, welche Highlights da tatsächlich auf dem Zettel stehen, Sebastian Krause.
1: Das Teamzeitfahren gleich zum Start in Barcelona. Für Felix Engelhardt
2: sicher ein Highlight und macht Spaß, aber es ist halt auch super stressig.
1: Und Florian Lipowitz direkt im Fokus. Auf der 3. Etappe heißt es dann Adeo Katalonien. Der Tourtross rollt dann in die Pyrenäen und nach Frankreich. Über Bordeaux und das Zentralmassiv geht's rüber in die Vogesen. Großes Spektakel dann am letzten Wochenende in den Alpen. Die legendäre Bergankunft Alpe d'Huez gibt's gleich an 2 Tagen. Beim Finale in Paris wird wie im Vorjahr wieder der Anstieg zum Montmartre eingebaut. Kurz und knapp, Georg Zimmermann?
3: Ja, ist wieder sehr anspruchsvoll, sehr berglastig, würde ich dieses Jahr die Tourstrecke nennen.
1: Was dem großen Favoriten auf den Toursieg entgegenkommt, Tadej Pogacar. Der Slowene scheint wieder in unschlagbarer Form. Seine größten Konkurrenten sind Jonas Vingegaard, der gerade den Giro d'Italia gewonnen hat, und das 19-jährige Wundertalent Paul Sexas aus Frankreich. Da sagt sogar Pogacars Teamkollege und Helfer Nils Polit.
4: Ja, also wird auf jeden Fall eine spannende Tour.
1: Die größten Hoffnungen aus deutscher Sicht liegen auf Florian Lipowitz. Mit dem Ziel Podium in Paris wie im Vorjahr.
5: Ich freue mich vor allem dann, wenn es in die Berge geht. Man muss immer fokussiert sein, die ganzen 3 Wochen.
1: Einen deutschen Tagessieg gab es in den letzten 4 Jahren nicht. Jetzt aber dürfen Sprinter, Ausreißer und Bergfahrer durchaus hoffen. Insgesamt sind 12 deutsche Fahrer am Start. Neben Engelhardt sind auch Michael Hessmann, Max Kanter und Georg Steinhauser das erste Mal bei der Tour dabei.
6: Das ist natürlich super für mich. Ich denke, Tour de France, das ist ein Rennen, das will jeder Radprofi mal fahren.
1: Dass der Countdown für die Tour 2026 läuft, haben die Fahrer schon vor Wochen gemerkt. Und zwar anhand der Dopingtests. Die wurden in der Vorbereitung auf die Tour intensiviert.
3: Normalerweise habe ich 10 Kontrollen in dem Jahr. Und jetzt seit 1. Mai waren es schon 4. Das heißt also, fast die Hälfte der Kontrollen waren jetzt in der Vorbereitung auf die Tour de France.
1: Die internationale Testagentur plant während der Tour rund 600 Dopingkontrollen, direkt nach den Etappen, aber auch unangemeldet im Teamhotel. Bisher ist offenbar alles sauber.
0: Tja, hoffentlich bleibt alles sauber. Wir werden darauf achten und sind übrigens dann nachher auch live bei unserem Tourreporter bei Barcelona mit dabei, wenn sie dann mal losgeht, dieses Teamzeitfahren, diese erste Etappe, das alles dann hier bei uns bei SWR1 Stadion.

0: Es war ein Start und ich habe schon gesagt, wir werden jetzt mal aktuell einsteigen in den laufenden Sport, in die Großsportveranstaltung, nämlich Wimbledon. Da hat es lange gedauert, bis Zverev spielt. Jetzt spielt er die Neuigkeiten. Matthias Kammer.
1: Alexander Zverev hat sein Drittrundenmatch in Wimbledon begonnen und er hat es gut begonnen. Beide Aufschlagspiele in der Anfangsphase locker durchgebracht, nur einen einzigen Punkt abgegeben und seinem Gegner Marcus Giron einmal dessen Aufschlag abgenommen. Demnach führt Zverev jetzt mit 3:1 in diesem ersten Satz und bei Aufschlag des Amerikaners hat er schon wieder 30:15. Aber die Blicke gehen vor allem im Moment auf den Center Court. Da deutet sich nach dem Aus von Rybakina die nächste große Überraschung an, denn auch die Titelverteidigerin Iga Swiatek liegt gegen Alexandra Ayala von den Philippinen deutlich hinten mit 6:7 und 1:4. Es könnte also sein, dass die Titelverteidigerin gleich raus ist.
0: 16 Uhr gleich 32. Eine Meldung weiterhin von den Straßen, wie angenehm Schweiz, A2 Luzern Richtung Gotthard zwischen Wassen und Göschnen, 3 Kilometer Stau, halbe Stunde Verzögerung müssen wir da einplanen. Die Einfahrt Göschnen weiterhin gesperrt.
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0: Einen schönen Samstag

0: 16.38 Uhr. 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
1: Was haben wir über Bundestrainer berichtet? Der eine ging, Nagelsmann, oder wurde gegangen. Der neue steht in den Startlöchern. Da muss noch verhandelt werden. Jürgen Klopp. Ja, alles natürlich auch nachzulesen online. swr.de Sport. Da mehr Informationen. Auch jederzeit, wenn sich was tut, werdet ihr natürlich auf dem Laufenden dort gehalten. Aber es gibt ja noch was anderes in Richtung Fußball, außer der deutschen Bundestrainersuche. Also in anderen Ländern werden sie schlapp drüber lachen, was Deutschland da derzeit veranstaltet. Da steht einfach die Fußball-Weltmeisterschaft noch ganz, ganz oben auf der Agenda, weil eben dann auch noch, wir sind im Achtelfinale dann heute Abend angelangt, genug Mannschaften im Wettbewerb sind. Also die WM läuft weiter, oh Wunder, siehe da. Und die ganz großen Spieler, also ich meine wirklich die richtig großen Bockertube, die treffen.
2: Wenn man Weltmeister werden will, dann gilt unumschränkt ein großer Leitgedanke. Die Besten müssen die Besten sein. Für die deutsche Nationalmannschaft war das in den zurückliegenden Wochen eher ein Leidensgedanke, denn die Besten lieferten nicht. Anders als der Beste der Besten, Lionel Messi.
3: Tor! Lionel Messi! Es reicht ein langer Ball. Es reicht der Magnet im Fuß.
2: 7 Tore in 4 Spielen, einfach atemberaubend. Und bei seiner 6. WM könnte sich Messi zum ersten Mal in seiner Karriere die Torjägerkrone sichern. Wenn da nicht die anderen Ballermänner wären, Kylian Mbappé zum Beispiel. Sechs Tore in 4 Spielen, Torschützenkönig bei der WM in Katar und zur perfekten Zeit auf dem Zenit seines Schaffens.
4: Die Mannschaften, die gewinnen, inspirieren immer den aktuellen Fußball. Man hat uns gesagt, wir sollen das Ballbesitzspiel von Barcelona kopieren, den Dreierangriff von Real, die Intensität von Bayern und jetzt verlangt man von uns das Gegenpressing von Paris.
2: Harry Kane ist ein anderer Stürmertyp als Messi oder Mbappé, aber er hat natürlich unbedingt das Zeug zum WM-Helden, nicht nur wegen seiner 5 Tore in den USA.
5: Wir sprechen immer darüber, dass wir Helden brauchen. Das kann jeder sein. Egal, ob ich es bin oder jemand, der einen Schuss blockt. Das ist egal.
2: Erling Haaland hat erst 3 Spiele für Norwegen gemacht und trotzdem auch schon 5-mal getroffen. Möglicherweise endet das WM-Abenteuer von Haaland und seinen Wikingern aber an diesem Wochenende, denn sie treffen ja auf diesen jungen Mann hier. Vini Junior stellt auch seinen Landsmann Neymar in den Schatten, hat aber mindestens genauso eine große Klappe.
6: Den WM-Titel zu gewinnen, das bedeutet mir sehr viel. Ich hoffe, dass ich weiter so gut spielen werde und den WM-Pokal wieder dahin bringe, wo er hingehört.
2: Es ist die WM der besten Fußballer der Welt und die sorgen bislang für allerbestes Spektakel.

0: SWR1 Stadion ist hier. Wimbledon interessiert uns natürlich gerade jetzt sehr, weil der beste deutsche Tennisspieler auf dem Platz steht, Alexander Zverev. Unser Reporter vor Ort, Matthias Kammann, ja, an der Church Road. Matthias, wie schlägt er sich, Zverev?
1: Gut. Kann man, glaube ich, ganz einfach so sagen. Er liegt 5-2 in Führung im ersten Satz, hat dem Gegner schon zweimal den Aufschlag abgenommen. Marcus Giron ist tatsächlich eindeutig der Außenseiter gewesen und dieser Rolle wird er auch gerecht, wenn man das so sagen darf. Alexander Zverev hatte bei eigenem Aufschlag bisher überhaupt keine Probleme, hat bisher erst 2 Punkte abgegeben, wenn er serviert hat, und Giron musste bei jedem seiner Aufschlagspiele sehr stark kämpfen, um überhaupt mal eins durchzubringen, hat schon 2 verloren, also jetzt 2-5. Nach dem Wechsel schlägt Alexander Zverev zum Gewinn dieses ersten Durchgangs auf.
0: Also du siehst Zverev stabil, er hat seine Form vom French Open Sieg tatsächlich mit rübergebracht auf Rasen?
1: Ja, er hat sie tatsächlich rübergebracht. Er hat ja schon in Halle sehr gut gespielt, ja. Ist dann im Grunde im Halbfinale nur ausgeschieden, weil sein Messgerät, der Diabetes, ihm da falsche Zahlen angedeutet hat. Und er war völlig erschöpft, weil er die falschen Gegenmittel ergriffen hat. Und sonst hätte er vermutlich auch gegen Taylor Fritz an dem Tag nicht verloren. Und hier in London macht er sich wirklich keinen großen Kopf. Er hat allerdings auch noch keine so großen Hürden gehabt, muss man ganz ehrlich sein. Die Gegner, die er hatte bisher, musste er schlagen. Und den heutigen erst recht. Der steht nur auf Platz 92 der Weltrangliste. Das sollte er gewinnen. Im Moment sieht es dann auch aus, als würde er das schaffen. Aber im Tennis weiß man nie. Das erleben wir gerade auf den anderen Plätzen und haben wir schon erlebt bei den Frauen.
0: Ja, was ist da passiert? Also ich glaube, so einige große Namen kommen da so ganz mächtig ins Stolpern und landen dann irgendwie auf der Grasnarbe, ne?
1: Ja, ganz genau. Ja. Elena Rybakina, Nummer 2 der Weltrangliste, die wollte hier eigentlich die Nummer 1 werden. Mhm. Hätte sie können, wenn sie weit kommt. Aber sie hat verloren gegen Elise Mertens aus Belgien. Das ist jetzt keine Unbekannte. Die hat schon 2-mal hier in Wimbledon gewonnen. Allerdings im Doppel. Ist die Nummer 2 der Doppelweltrangliste. Kann aber auch sehr gut Einzel spielen. Das hat sie heute unter Beweis gestellt. Und dann gibt es jetzt gerade auf dem Center Court einen harten Fight zwischen Alexandra Ayala von den Philippinen gegen Iga Swiatek, immerhin Titelverteidigerin. Die hatte ja letztes Jahr das Finale 6-0 gegen Anisimova gewonnen. Aber jetzt liegt sie 6-7 hinten, erster Satz, und 2-5 im zweiten und Einstand. Und Ayala schlägt auf. Also das könnte gleich zu Ende sein. Und dann wären die Nummer 2 und 3 der Setzliste heute ausgeschieden.
0: Ja, vielleicht wird es so ein Turnier der ganz großen Überraschungen. Ich weiß ja nicht. Wir möchten doch beide auch noch mal ganz eng miteinander reden über Jan-Lennard Struff. Also der Mann ist 36 Jahre jung, also ein richtiger Hüpfer. Ja. Erstmals im Achtelfinale nach Sieg über Medvedev gestern. Was macht der da? Kann der plötzlich so richtig in der Spitze Tennis spielen?
1: Naja, das ist ja nicht so, dass er das noch nie konnte. Der war ja schon mal Nummer 21 der Weltrangliste, hat auch bei einem Turnier in Madrid mal das Finale erreicht, ein Masters-Turnier, also die zweithöchste Kategorie nach den Grand Slams, hat da ganz, ganz knapp gegen Carlos Alcaraz verloren. Das ist erst 2 Jahre her, aber danach hat er so eine kleine Delle bekommen.
0: Oder größere
1: hat
0: Delle,
1: Verletzung
0: ja.
1: gehabt. Oder auch größere Delle. Aber kommt gerade wieder zurück und hat wirklich großartig gespielt gegen Medvedev und spielt jetzt gegen den Polen Hurkacz. Auch den kann er noch schlagen, denn er kommt auch von einer Verletzung zurück. Wird nicht so stabil sein und so konstant. Bin mal gespannt, wie das morgen ist. Aber auf jeden Fall ist das ja mal sehr schön, dass nicht nur Alexander Zverev für die Schlagzeilen sorgt. Und in diesem Moment schlägt Alexandra Ayala tatsächlich Iga Swiatek aus Polen.
0: So schnell geht das. Und das sind die Live-Informationen vor Ort von unserem Tennisreporter Matthias Kammann. Danke.

Ist 5 Minuten vor 17 Uhr doch noch einiges reingekommen. Jetzt von den Straßen vor sich bitte auf der A6 Nürnberg Richtung Heilbronn zwischen Kreuz Weinsberg und Heilbronn-Neckarsulm. Da liegen Fahrzeugteile auf der Fahrbahn. Gefahr auch auf der B29 Stuttgart Richtung Aalen in der Ausfahrt Weinstadt-Ellersbach. Da liegt eine Obstkiste und ich wünsche weiter eine gute Fahrt.

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5: Um 17 Uhr mit Ute Bieber. Guten Tag. Der Brand am Stuttgarter Großmarkt ist gelöscht. Beim CDU-Landesparteitag in Düsseldorf zeigen Merz und Wüst Geschlossenheit. Das Wetter am Abend sonnig, morgen Wolkensonne und einzelne Schauer bis 30 Grad. Das Feuer auf dem Großmarkt in Stuttgart ist gelöscht. Wie die Feuerwehr mitteilte, dauern aber die Nachlöscharbeiten weiter an, und zwar vermutlich bis in den Abend. Einzelheiten dazu von Luisa Bleich.
6: Um besser an die Brandherde zu kommen, musste die betroffene Halle teilweise abgerissen werden. Hier besteht zum Teil weiter Einsturzgefahr. Mehr als 300 Einsatzkräfte von Feuerwehr, Polizei und technischem Hilfswerk waren und sind im Einsatz. Die Feuerwehr spricht von einer außergewöhnlichen Lage. Die Einsatzkräfte haben bisher bereits rund 200 Atemschutzflaschen verbraucht. Das teilte ein Sprecher der Feuerwehr mit. Für die Brandbekämpfung wurde außerdem extrem viel Löschwasser benötigt. Deshalb wurde auch Wasser aus dem Neckar gepumpt. Schon jetzt ist laut Polizei sicher, dass der Schaden in die Millionen gehen wird.
5: Bundeskanzler Merz und der nordrhein-westfälische Ministerpräsident Wüst haben beim CDU-Landesparteitag in Düsseldorf Geschlossenheit demonstriert. Merz sagte seinem CDU-Landesverband jegliche Unterstützung für die Landtagswahl im kommenden April zu. Wüst versicherte Merz im Gegenzug die so wörtlich volle Rückendeckung des größten CDU-Landesverbandes bei den anstehenden Reformen. Ende Mai war in Berlin spekuliert worden, Wüst halte sich angesichts Merz schlechter Umfragewerte als Reservekanzler bereit. Der Waldbrand im Hinterland der spanischen Costa Brava hat nach Medienberichten inzwischen 2400 Hektar Wald vernichtet. Mehrere hundert Einsatzkräfte versuchen, das Feuer zu löschen und auch eine weitere Ausbreitung zu verhindern. Der katalanische Zivilschutz warnt davor, von Barcelona Richtung Costa Brava zu fahren. In Ludwigshafen hat die Sanierung der beschädigten Landstraße entlang der BASF in Richtung B9 begonnen. Wie die Stadt mitteilte, mussten Autofahrer wegen der schlechten Fahrbahn seit Anfang des Jahres langsamer fahren. Leon Vucevic berichtet.
7: Auf der vielbefahrenen Strecke gilt seit Januar statt Tempo 100 nur noch Tempo 50. Zahlreiche Autofahrer mussten ihren Führerschein abgeben, nachdem die Polizei dort mehrfach geblitzt hatte. Wenn die Strecke saniert ist, soll wieder Tempo 100 gelten, verspricht die Stadt. Um den alten Asphalt abtragen und durch neuen ersetzen zu können, muss die Straße mehrfach gesperrt werden. Ziel ist, am Ende der Ferien fertig zu sein. Die Kosten für die Sanierung tragen im Wesentlichen Bund und Land. Sie liegen bei rund 12,5 Millionen Euro.
5: Auch in Rheinland-Pfalz erwarten einige Landwirte in diesem Jahr eine schlechtere Qualität bei ihrem Getreide. Grund ist die frühe und starke Hitze. In der Südpfalz mussten Landwirte das Getreide vorzeitig ernten. Fachleute sprechen davon, das Korn sei so wörtlich notreif. Das bedeutet, die Körner bleiben wegen der großen Hitze kleiner und bringen weniger Geld. Und die Zeit 17 Uhr und genau 3.
8: Und da gibt es zwei Meldungen. Vorsicht auf der B29 Stuttgart Richtung Aalen in der Ausfahrt Weinstadt-Endersbach. Da liegt weiterhin eine Obstkiste, und die Schweiz A2 Luzern Richtung Gotthard zwischen Wassen und Göschnen. 3 Kilometer Stauverzögerung hier bis zu einer halben Stunde. Die Einfahrt Göschnen ist weiterhin gesperrt. Ich wünsche eine gute Fahrt. Wetter sieht weiterhin so aus, dass es einfach sonnig ist. Ja, ich könnte es jetzt hier schon beenden. Ein paar harmlose Wolken Richtung Hessen und Franken, sonst nichts. Morgen dann scheint in Südbaden wieder auf die Sonne, sonst wechseln sich Sonne teils dichte Wolken ab. Im Tagesverlauf entstehen dann aber tatsächlich einzelne Schauer und örtlich auch Gewitter. Temperaturen 21 bis 30 Grad. Montag, Dienstag der Ausblick teils Wolken. In der Richtung Südwesten öfter Sonne. Weiter aber sommerlich warm. Am Oberrhein heiß mit knapp über 30 Grad.
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8: Das alles mit Detlef Lindner. Hallo. Zwei Sachen wollte ich loswerden. Einmal, ersten Satz gewonnen in Wimbledon, Alexander Zverev gegen den US-Amerikaner Girone oder Girone, je nachdem, wer wie das G betont. Also Zverev vorne, erster Satz gewonnen, 1-0 die Führung. Die zweite Sache ist, es geht gleich los mit der Tour de France in Barcelona und natürlich, Mensch, hat er ein Debüt abgelegt. Letztes Jahr zum ersten Mal dabei, Florian Lipowitz aus Laichingen. Da hat er dritten Platz erreicht. Der freut sich.
2: Super, besonders hier zu sein. Und wenn man die Menschenmengen sieht, freue ich mich auf die nächsten drei Wochen. Ich meine, ja, das kann man nicht vergleichen mit keinem anderen Radrennen. Ich freue mich, dass ich hier jetzt zum zweiten Mal dabei sein darf.
8: Und wir freuen uns, wenn er heil ins Ziel kommt und eine gute Platzierung dann tatsächlich erreicht. Gleich mehr live vor Ort. Unser Reporter, den werde ich gleich rufen.
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0: SWR1 Stadion ist hier, wie versprochen. Die Tour de France geht ja los und wir wollen dann auch live mit vor Ort sein und dabei sein. Unser Mann jedes Jahr mal wieder, Holger Gerska. Wie hast du dich vorbereitet auf die Tour?
1: Ja, indem man sehr viel mit Fahrern gesprochen hat. Ich war deswegen vorige Woche bei den deutschen Meisterschaften in Thüringen. Ja. Das ist immer der beste Weg, sich vorzubereiten. Logischerweise schaut man sich auch die großen Vorbereitungsrennen an. Da sind sich die großen Favoriten ja in diesem Jahr aus dem Weg gegangen. Ja, und dann bereitet man sich auf die einzelnen Etappen vor mit allem, was dazu gehört. Ein bisschen Geografie, ein bisschen Geschichte, ein bisschen nachschauen, wer hat da wann jeweils gewonnen und vor allem, wo sind die Fallen auf den einzelnen Etappen.
0: Ja gut, du hast natürlich viel Erfahrung, aber ich glaube, dein Kopf platzt bald vor lauter Fakten und du wirst es versuchen, in den nächsten Wochen alles in eine Reihe zu bekommen. Und ich höre im Hintergrund, da passiert schon was.
1: Ja, da passiert was. Seit 17.05 Uhr läuft dieses Mannschaftszeitfahren. Das gibt es zum ersten Mal seit 1971 am ersten Tag einer Tour de France. Mhm. Ist natürlich eine sehr, sehr spezielle Angelegenheit, sehr von Taktik geprägt. Was tut man? Denn anders als früher, als bei Mannschaftszeitfahren im Prinzip alle, die nicht gerade abgehängt worden sind, dieselbe Zeit bekamen, ist es diesmal so, dass jeder seine eigene Zeit erhalten wird. Das heißt, es ist natürlich logisch, dass man den Favoriten und Kapitän aus der eigenen Mannschaft als ersten über den Zielstrich hieven möchte. Aber was, wenn man zwei Kapitäne hat, wie zum Beispiel Florian Lipowitz, der jetzt gemeinsam mit dem Olympiasieger Remco Evenepoel unterwegs ist. Was machen die zwei hier, wenn es dann ganz am Ende berghoch geht auf den Montjuïc, auf den Olympiaberg von 92? Das wird taktisch richtig, richtig spannend.
0: Ja, also das gelbe Trikot, das ist natürlich dann auch viel Ehre und das möchte natürlich dann auch jeder Kapitän anziehen. Und ein gelbes Trikot werden wir dann heute auf jeden Fall haben. Du hast Florian Lipowitz angesprochen, letztes Jahr beim Debüt dritter Platz. Natürlich die Frage, was traust du ihm zu? Kann er sowas halten? Ich möchte gar nicht von Ausbauen sprechen.
1: Na, Ausbauen wird super schwer. Weil es mit Tadej Pogacar und Jonas Vingegaard zwei Überflieger gibt. Man sollte sich immer vor Augen führen, die beiden sind jetzt seit 5 oder 6 Jahren dabei. Der eine 6, der andere 5. Nie war einer von beiden schlechter als Zweiter. Warum sollte es in diesem Jahr der dritte Platz sein? Zumal sie ungeschlagen sind, was Rundfahrten angeht. Pogacar hat 2 Rundfahrten gewonnen, Vingegaard 3, darunter den Giro d'Italia. Also, das ist klar, dass sie erster Zweiter werden können. Dazu ist natürlich jetzt mit dem 19-jährigen Paul Sexas ein Superstar, ein Wunderkind, Florian Lipowitz als Gegner erwachsen, den es noch nicht gab im vergangenen Jahr, den er auch nicht halten konnte bei den Rennen im Frühjahr. Und dazu kommt noch der 22-jährige Mexikaner Isaac Del Toro, auch einer, der zum ersten Mal bei der Tour dabei ist und der zuletzt das wichtigste Vorbereitungsrennen, die Dauphiné-Rundfahrt, die ehemalige, gewonnen hat. Also wenn man so eine Weltrangliste erstellen müsste, der Rundfahrer des Jahres 26, dann wäre Florian Lipowitz Fünfter. Aber das ist eine Papierform und er hat definitiv das Potenzial, zumal ihm die letzte Woche sehr entgegenkommt und dann möchte ich die 19- und 22-Jährigen dann erstmal sehen.
0: Okay, also Lipowitz aus Laichingen, der Mann von der Schwäbischen Alb, der freut sich weiterhin auf die Berge. Und wie ich deinen Worten entnommen habe, Holger, also mit Vingegaard und mit Pogacar haben wir es eigentlich wie die Jahre zuvor. Also so der Trend geht dahin, einer von beiden wird es machen, oder?
1: Der Trend geht dahin, dass es Pogacar macht. Natürlich sind sie sich aus dem Weg gegangen. Vingegaard wirkt deutlich angriffslustiger, offensiver, ist seine Rennen so ganz anders gefahren, wirkt entspannter, wirkt lockerer. Er hat ja auch diesen Giro d'Italia bestritten, weil er sich gesagt hat, voriges Jahr, in den Jahren davor bin ich nach der Tour auf die Vuelta gefahren. Da war ich eigentlich besser drauf. Da habe ich irgendwie die 3-wöchige Rundfahrt durch Frankreich gebraucht so als Vorbereitung. Deswegen hat er jetzt den Giro gewählt, um das zu simulieren. Mal schauen, ob das aufgeht. Aber Pogacar hat 3 der 4 großen Frühjahrsklassiker gewonnen. Er ist ja wieder Weltmeister geworden. Wann hat er denn schon mal irgendwas verloren, was wichtig war? Ja, Paris-Roubaix. Das war das Einzige im Sprint, ganz knapp. Aber ansonsten ist er Zweiter geworden. Das war sozusagen das Schlechteste in diesem Jahr. Mir fehlt momentan noch die Fantasie, dass Vingegaard vor Pogacar gewinnt.
0: Aus deinem Munde eine Besonderheit bei der diesjährigen Tour de France von der Topografie her, von dem Verlauf der Tour?
1: Es ist abwechslungsreich, es geht munter hin und her, was die Berge und die Flachetappen angeht. Nur 5 Chancen für die Sprinter. Und wenn man sich irgendetwas herauspicken wollte, dann fällt natürlich auf, dass der Zielstrich 2-mal in Alpe d'Huez ist. Am Freitag und am Samstag in der letzten Tourwoche. Das ist sehr speziell. Es geht aber nur 1-mal an einem der beiden Tage diesen klassischen 21-Kehren-Anstieg hinauf. Wird trotzdem ein Riesenradsportfest. Und natürlich auch aus Sicht von euch, die Etappe nach Markstein ist natürlich wirklich super, super nah dran. Ich bin mir ziemlich sicher, wer irgendwo Lipowitz unterstützen will, der wird den Weg dahin finden. Das ist dann die 14. Etappe, also heute in 2 Wochen.
0: Also das der Tipp von Holger Gerska. Dankeschön, unser Radsport-Experte vor Ort heute in Barcelona. Die Tour hat begonnen. Wir gehen auf die Straßen. Um 17 Uhr und 17 Vorsicht auf der A6, da die Gefahrenmeldung Nürnberg Richtung Heilbronn in der Ausfahrt Kirchberg. Da gibt es nämlich zurzeit eine ungesicherte Unfallstelle.

Es war ins Stadion. Wir schauen natürlich auch gleich wieder live in ein paar Minuten nach Wimbledon. Es geht um Alexander Zverev. Er hat es mit Marcos Giroud aus den USA zu tun. Ersten Satz 6-2 Zverev gewonnen. Im zweiten liegt er derzeit mit 3-4 hinten. Hat noch nicht allzu viel zu bedeuten. Mal sehen, ob Zverev da in drei glatten Sätzen dann auch tatsächlich durchkommt. Zweite Sache. Ex-Nationalspieler Stefan Effenberg hat so öfter, nicht nur als Spieler, auch jetzt schon die ganze Zeit als Fußballexperte seine eigenen Meinungen. Er hat sich eingemischt in die Bundestrainerdebatte und er sagte als Nachfolger von Julian Nagelsmann, warum eigentlich nicht Oliver Glasner? Den Namen hat er ins Spiel gebracht. Allerdings, Glasner soll nach übereinstimmenden Medienberichten als neuer Trainer bei Nottingham Forest im Gespräch sein. Schauen wir mal, was der DFB davon hält. Und Fußball-Zweitligist Karlsruher SC verstärkt sich natürlich für die neue Saison. Hat da einen Linksverteidiger aus München sich geangelt. Dennis Offli heißt er, 19 Jahre jung, hat also noch viel zu lernen. Vom Rekordmeister FC Bayern kommt er und er soll die Lücke schließen, die durch den Wechsel von David Herold zu Borussia Mönchengladbach entstanden ist.

0: Ist wieder Zeit, den Schläger in die Hand zu nehmen und aufs Gras zu gehen nach Wimbledon an die Church Road. Denn da spielt derzeit der Deutsche, der beste Deutsche, der French Open-Gewinner Alexander Zverev. Die Einzelheiten vor Ort. Matthias Kammann, wie sieht's aus?
1: 6:2 und 4:4 aus der Sicht von Alexander Zverev. Es läuft alles nach Plan, auch wenn der Deutsche sich im zweiten Satz gegen den Amerikaner Marcus Giron deutlich schwerer tut als im ersten. Den hatte er absolut beherrscht. Im zweiten hat er so ein bisschen die Konzentration schwinden lassen, hat bei seinem Aufschlag schon zwei Breakbälle abwehren müssen, konnte sich dann aber doch immer auf seinen Service verlassen. Und wird möglicherweise als Sieger vom Platz gehen. Das dauert aber noch ein bisschen. Bei den Frauen sind zwei große Favoritinnen ausgeschieden. Erst Elena Rybakina gegen Elise Mertens und dann Iga Świątek gegen Alexandra Eala von den Philippinen.
0: Und damit sind wir auf einem laufenden Wasser, zumindest Wimbledon, das wohl bekannteste, das berühmteste Tennisturnier der Welt angeht. Danke, Matthias Kammann. Und wir wollen natürlich bei der Tour de France weiter zumindest mal die Nase reinhalten in Barcelona, Holger.
2: Diese Stadtrundfahrt über knapp 20 Kilometer bei über 30 Grad ist eine richtig stressige für die 23 Mannschaften. Es kommt auf jede Sekunde an, wenn man diese Etappe gewinnen will. Vor allem sollen die Kapitäne möglichst keine Zeit verlieren. Und auch darauf wird heute Wert gelegt, denn jeder Einzelne wird für seine Zeit im Ziel gewertet. Das Duell intern zwischen Florian Lipowitz, dem Dritten des vergangenen Jahres, und seinem neuen Teamkollegen Olympiasieger Remco Evenepoel aus Belgien. Das wird nachher sehr interessant zu beobachten sein. Ab 18.45 Uhr wird die deutsche Mannschaft Red Bull auf die Reise gehen. Aktuell sind schon Don Degenkolb und Niklas Merkel mit einem Team auf der Strecke. Aber sie haben bei den Zwischenzeiten zu viel Rückstand. Da wird der Kampf um das gelbe Trikot sicherlich ohne sie weitergeführt.
0: 17 Uhr gleich 32. Eine Meldung auf der B317 Lörrach. Weil am Rhein ist der Wiesentunnel in beiden Richtungen gesperrt und das wegen eines defekten Fahrzeuges. Eine gute Fahrt.
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0: SWR ein Stadion ist hier an diesem Samstag. Ich hoffe, allen geht's gut. Und wir sind natürlich auch immer wieder mit einem Blick beim Tennis bei Alexander Zverev, sobald er den zweiten Satz hoffentlich gewinnen kann gegen Marcus Giron aus den USA, werde ich natürlich sofort dazwischen schreien. Aber den ersten Satz Zverev gewonnen, im zweiten, das wird eine enge Kiste. Da steht derzeit 5-5. Die Ballwechsel werden auch etwas länger. Und der US-Amerikaner macht weniger Fehler. Wir bleiben und sind weiterhin so mit Blick natürlich auf die heutige Nacht auch beim Fußball, bei der Fußball-Weltmeisterschaft. Desiree Krause, unsere WM-Reporterin, was tut sich da heute so alles?
1: Achtelfinale Nummer 1 bei dieser Weltmeisterschaft bestreiten Kanada und Marokko. Bei der letzten WM 2022 gab es dieses Duell schon einmal. Damals setzte sich Marokko mit 2-1 durch. Auf den WM-Heimvorteil können die Kanadier, wie bereits im Sechzehntelfinale, auch heute nicht bauen. Die Partie findet in Houston statt. Dafür hilft aber vielleicht ihr Superstar Alphonso Davies vom FC Bayern. Er kam im letzten Spiel gegen Südafrika erstmals 15 Minuten zum Einsatz. Heute stehe er zur Verfügung, so Trainer Jesse Marsch. Marokko ist seit 33 Länderspielen ungeschlagen und schaffte es 2022 bis ins Halbfinale. Paraguay spielt sein Achtelfinale gegen die Franzosen und das wird heiß. Bis zu 39 Grad werden in Philadelphia erwartet, aber nicht nur die Temperaturen könnten unangenehm für Paraguay werden. Frankreich spielt bisher eine tadellose WM mit 4 Siegen und einer Offensive, die kaum zu stoppen scheint. Aber die Mannschaft aus Paraguay hat gegen Deutschland bereits gezeigt, wie leidenschaftlich sie verteidigen kann und will es Frankreich schwer machen.
0: Ja, also wieder klein gegen groß. Paraguay gegen Frankreich um 23 Uhr dann deutscher Zeit und ein bisschen früher Kanada gegen Marokko. Da können wir bereits 19 Uhr dann mit dabei sein.

17.44 Uhr, wir sind auf der Straße, 2 Gefahrenmeldungen, Vorsicht auf der A8, Karlsruhe Richtung Stuttgart zwischen Pforzheim West und Rastplatz am Weißenrhein. Hier eine ungesicherte Unfallstelle und Gefahr auch auf der A8 Stuttgart Richtung München zwischen Kirchheim-Tech Ost und Eichelberg. Dort liegt ein Korb auf der Fahrbahn.

0: para Cabo Verde. Er tem muita bola. E vai haver um pontapé.
1: Cabo Verde schießt das 2:2 gegen Argentinien. Und das sind Reporter in der Ekstase.
2: Que golo! Minha Nossa Senhora! Que golo!
1: Der holt keinen Atem. Unfassbar. Es geht noch weiter. Wir könnten das 2 Stunden machen. Also alle Bewunderung und bitte sagt mir niemand mehr, die deutschen Reporter schreien viel. Kap Verde-Reporter in der Ekstase, im absoluten Losgelöstsein, im Wahnsinn. 2:2 in der Verlängerung. Und dann macht Argentinien dann doch noch den 3:2-Sieg gegen Kap Verde, den krassen Außenseiter. Was haben die Jungs uns für Freude gemacht. Gestern ja auch noch Australien ausgeschieden im Elfmeterschießen gegen Ägypten. Wir warten im Achtelfinale, wir haben es gehört, Kanada, Marokko, Paraguay gegen Frankreich. Das ist die Zukunft, die naheliegende bei der Fußball-WM. Und das war SWR1 Stadion. Und 18:40 gibt es dann alles nochmal kompakt, alles Wissenswerte auch vom Tennis und von der Tour. Tschüss.

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7: 18 Uhr im Studio Stefan Eferts. Kanzler Merz sichert der NRW-CDU Unterstützung für die nächste Landtagswahl zu. Der Autoverkehr auf der Hochstraße Süd in Ludwigshafen bleibt erst noch eingeschränkt. Das Wetter in Rheinland-Pfalz. Morgen Sonne und einzelne Schauer. 21 bis 28 Grad. Bundeskanzler Merz und der nordrhein-westfälische Ministerpräsident Wüst haben beim CDU-Landesparteitag in Düsseldorf Geschlossenheit demonstriert. Merz sagte seinem CDU-Landesverband Unterstützung für die Landtagswahl im kommenden April zu. Wüst versicherte Merz im Gegenzug die Rückendeckung des größten CDU-Landesverbands bei den anstehenden Reformen im Bund. Ende Mai war in Berlin spekuliert worden, Wüst halte sich angesichts Merz schlechter Umfragewerte als Reservekanzler bereit. Die AfD hat auf dem Parteitag in Erfurt ihre beiden Parteivorsitzenden wiedergewählt. Tino Chrupalla erhielt 70% der Stimmen. Beim Parteitag vor 3 Jahren waren es knapp 83%. Für Alice Weidel stimmten etwas mehr Abgeordnete als zuletzt. Damals erhielt sie 79,8%. Aktuell waren es 81,3%. Laut Polizei haben am Erfurter Messegelände am Nachmittag rund 15.000 Menschen gegen die AfD demonstriert. Auf dem Großmarkt in Stuttgart laufen nach dem Großbrand die Nachlöscharbeiten. Wie die Feuerwehr mitteilte, werden diese vermutlich bis in den Abend andauern. Um besser an die Brandherde zu kommen, musste die betroffene Halle teilweise abgerissen werden. In Polch im Kreis Main-Koblenz treten an diesem Wochenende etwa 450 Ehrenamtliche des Deutschen Roten Kreuzes gegeneinander an. Wer den Landeswettbewerb bei den Rotkreuz-Erlebnistagen gewinnt, darf zum Bundeswettbewerb. SWR-Reporterin Jessica Schwandt über den Wettkampf.
8: Die Rotkreuzler müssen 11 Aufgaben bewältigen. Die orientieren sich an den üblichen Einsätzen des DRK. Unter anderem aus dem Bereich Erste Hilfe, dem Blutspendedienst und der Wasserwacht. Dabei kommt es laut DRK darauf an, sich im Team gut auszutauschen und schnell zu erkennen, was unternommen werden muss, um einer verletzten Person zu helfen. Die Teilnehmenden am Wettbewerb sind zwischen 16 und 27 Jahre alt. Das Siegerteam vertritt Rheinland-Pfalz dann im September beim Bundeswettbewerb im Saarland.
7: Nach der Wiedereröffnung der Hochstraße Süd gestern in Ludwigshafen ist sie heute für Autos freigegeben worden. Es gibt allerdings einige Einschränkungen, teilt die Stadt Ludwigshafen mit. Martin Gärtner berichtet.
9: Pkw, die aus Mannheim kommen und in Richtung Pfalz wollen, können ab sofort die Hochstraße Süd und sämtliche Auf- und Abfahrten komplett befahren. Allerdings ist nur eine Spur frei. Etwas komplizierter ist es für Autofahrer, die aus der Pfalz nach Mannheim wollen. Diese Richtung wird heute Abend eröffnet. Die Autos müssen, nachdem sie auf der Pylonbrücke den Hauptbahnhof überquert haben, von der Hochstraße abfahren, können am Ende der Abfahrt aber sofort wieder auffahren. Lastwagen dürfen erst nach den Sommerferien auf die Hochstraße Süd, erklärte die Stadt Ludwigshafen.
7: In Bingen und in Rüdesheim wird heute wieder Rhein in Flammen gefeiert. Rund 30 beleuchtete Schiffe fahren dabei wieder durch das UNESCO-Welterbe Oberes Mittelrheintal. Dazu gibt es in Bingen ein kostenloses Rahmenprogramm mit Live-Musik, DJs, Essen und Getränken. Das große Abschlussfeuerwerk über dem Rhein ist um 23 Uhr. Der Führende in der Formel-1-Wertung, Kimi Antonelli, hat das Sprintrennen im britischen Silverstone gewonnen. Der Mercedes-Pilot hat in Runde 8 Ferrari-Pilot Lewis Hamilton auf dessen Heimstrecke überholt. Dritter wurde Lando Norris vom Team McLaren. Derzeit läuft das Qualifying für das Rennen morgen. Die Zeit, es ist 18.04 Uhr.
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10: Und eine Warnmeldung, Vorsicht auf der A3 Frankfurt Richtung Würzburg zwischen Frankfurt Süd und Offenbacher Kreuz, eine ungesicherte Unfallstelle auf der mittleren Spur. Und die 81 Stuttgart Richtung Singen zwischen Kreuz Stuttgart und Böblingen-Sindelfingen, ein Unfall auf der rechten Spur und deshalb 2 Kilometer Stau. Das war's, kommt gut und sicher an.
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10: Heute Abend noch viel Sonne und ein paar Wolken, die zu unseren Nachbarn nach Hessen dann rüberziehen. Morgen scheint in Südbaden wieder oft die Sonne. Ansonsten gibt es so ein Hin und Her von Sonne und Wolken. Und die können auch ein bisschen dichter sein. Dann morgen tagsüber einzelne Schauer und örtlich sind auch Gewitter möglich. Ziemlich windig wird es, maximal 21 bis 30 Grad. Und der SWR1-Wetter-Trend am Montag und Dienstag teilweise wolkig. In Richtung Südwesten öfter Sonne. Es bleibt sommerlich warm und dreht langsam wieder auf. Am Oberrhein kann es dann am Anfang der Woche die 30 Grad wieder knacken. Mit Dave Jörg, der frühe Samstagabend und liebe Grüße überall hin, wo ihr es schön und angenehm habt. Die nächsten 2 Stunden heize ich den Kessel an für den ARD Musikclub Party. Es ist ja noch nicht wieder so heiß, deshalb traue ich mich da auch im Brikett aufzulegen. Ab 20 Uhr fliegt die Kuh. Vorher machen wir es uns auch schön. Wie immer sehr gerne schon mal mit Musik wünschen. Darf schon nach Party und Sommer und gute Laune klingen. Balladen sind aber bis 8 auch noch erlaubt. Also, worauf ihr jetzt schon Lust habt, wünsche gerne zu mir ins Studio über WhatsApp oder Signal auf die 06131 92 93 94 95, ist die Nummer. Für den Messenger super gerne mit Sprachnachrichten, wie ihr den Abend verbringt und was ihr noch vorhat. Oder ihr klingelt durch. Immer dieselbe Nummer. 06131 92 93 94 95. Das Warm-up zum ARD Musikclub Party die nächsten 2 Stunden. Freue mich auf euch.

SWR 1 und eine Warnmeldung. Vorsicht auf der A48, Dreieck, Vulkaneifel Richtung Koblenz. Zwischen Polch und Ochtendungen liegt ein Auspuff auf der linken Spur.

0: Wham auf dem Höhepunkt ihres Erfolges Mitte der 80er. SWR 1 mit dem Vorglühen auf den ARD Musikclub Party ab 8. Wir erfüllen schon jetzt Musikwünsche in der Zeit. Auf welchen Song habt ihr Bock? Was bringt euch in die richtige Samstagabend? Entspannungs- oder Weggeh-Laune? 06131 92 93 94 95. Da könnt ihr eure Vorschläge reinschicken, zum Beispiel über WhatsApp als Sprachnachricht.
1: Ja, hallo, hier ist Wolfgang aus Nördlingen und ich wünsche mir von Bab, da wird es sauber. Und zwar bin ich gerade unterwegs in Tübingen und da war mein erstes Bab-Konzert in den 80ern und an das erinnere ich mich immer noch dann zurück und deshalb wünsche ich mir das heute.
0: Danke, Wolfgang.
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0: Don't worry about a thing von Incognito.
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0: Und geht los auf der 81 Stuttgart Richtung Singen zwischen Kreuz Stuttgart und Böblingen-Sindelfingen. Ein Unfall auf der rechten Spur und deshalb 2 Kilometer Stau. Eine Information für Ettringen im Landkreis Main-Koblenz. Dort werden Anwohner gebeten, wegen einer Rauchentwicklung Fenster und Türen geschlossen zu halten. Das war's auch schon. Allen eine gute Fahrt. Kommt gut und sicher nach Hause später.
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0: Heute Abend noch ein bisschen Sonne und ein paar Wolken, die ziehen dann zu unseren Nachbarn nach Hessen rüber. Morgen scheint in Südbaden wieder oft die Sonne, ansonsten gibt es ein Hin und Her von Sonne und Wolken. Die können auch ein bisschen dichter sein. Dann morgen tagsüber einzelne Schauer, örtlich sind auch Gewitter drin. Es wird ziemlich windig und von Temperaturen her maximal 21 bis 30 Grad, das ist ganz schöne Spanne. Der SWR1-Wettertrend. Montag und Dienstag teilweise wolkig in Richtung Südwesten. Mehr Sonne und es bleibt und wird sommerlich warm. Dreht langsam wieder richtig auf. Am Oberrhein kann es die 30 Grad wieder knacken und die Tendenz geht weiter nach oben. Dave Jörg ist hier am Samstagabend am Frühen mit SWR1 und angenehm warmes Wetter haben wir. Genießt es zu Hause, die Füße hoch, grillen oder auf dem Sprung in Urlaub. In Rheinland-Pfalz zumindest sind ja schon eine Weile Ferien. Baden-Württemberg, die müssen noch ein bisschen länger warten. Dann hoffentlich ein freies Wochenende und dazu jetzt Musik von Alice Cooper. No more Mr. Nice Guy.
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0: Status Quo.
1: 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SWR1, Gefahrenmeldung, Vorsicht bitte auf der 81 singen Richtung Stuttgart. Zwischen Ehningen und Böblingen-Hulb, da liegt eine Leitbarke auf der Fahrbahn.
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1: Gleich um 7 geht's bei der Fußball-WM mit Kanada gegen Marokko ins Achtelfinale. Später spielt dann Frankreich gegen Paraguay. Eigentlich hätten wir da heute Abend natürlich lieber die deutsche Mannschaft gesehen. Stattdessen reden wir nach dem Aus im 16. Finale.

0: Alle wieder über einen neuen Bundestrainer, denn die erste Konsequenz ist schon da. Wir haben es alle gehört, Julian Nagelsmann ist zurückgetreten. Marcel Fehr aus der SWR1 Sportredaktion, wird's diesmal wirklich Jürgen Klopp oder gucken wir da wieder auf die nächste Hängepartie?
1: Also im Moment spricht fast alles für Klopp. Der DFB macht ja auch kein großes Geheimnis mehr draus. Die Gespräche mit dem ehemaligen Mainzer laufen. Und Jürgen Klopp selbst, der hat ja bereits bei Magenta dazu gesagt:
2: Ich habe vor 2 Jahren ungefähr habe ich in Liverpool aufgehört und habe gesagt, dass mir die Energie fehlt für ein weiteres Jahr mit Liverpool. Ich bin mittlerweile mehr als aufgetankt. Also ich bin bereit.
1: Also der DFB will ihn, Klopp hat auch Lust, das klingt schon ziemlich weit.
0: Jetzt sagen manche aber, Klopp ist, die einen sagen, Klopp ist der perfekte Motivator, andere aber meinen, sein Fußball, der passt gar nicht mehr in die Zeit. Was hörst denn du so?
1: Also wir haben unter anderem mit dem Mainzer Sportvorstand Christian Heidel gesprochen, der kennt Klopp ja ziemlich gut, hat ihn 2001 in Mainz zum Trainer gemacht und der würde sich über ein DFB-Engagement des gebürtigen Stuttgarters ziemlich freuen und findet auch, dass er es besser machen würde als Julian Nagelsmann.
3: Empathie, Ausstrahlung, das Emotionale, das ist jetzt nicht unbedingt die große Stärke von Julian, das ist aber die große Stärke von Jürgen Klopp. Deswegen glaube ich auch, dass er ein perfekter Bundestrainer sein könnte.
1: Ja, also ein klares Statement, das ganze Interview mit Christian Heidel gibt es übrigens auch auf SWRD Sport und Stand jetzt deutet eben alles auf Klopp hin. Aber er selbst hat auch gesagt, die Position des Bundestrainers, die löst noch nicht die Probleme des deutschen Fußballs. Also er wird sich mit seinen Verhandlungen mit dem DFB sicher auch dann ganz genau über die Rahmenbedingungen austauschen.
0: Ob Jürgen Klopp den deutschen Fußball also aus dem Tief holen kann, das bleibt dann abzuwarten. Die Stimmung nach dem frühen Ausscheiden ist im Keller und kann nur besser werden. Aber Marcel, schauen wir mal auf die besseren Nachrichten des Tages. Die Tour de France läuft und da gibt es mit Florian Lipowitz wieder deutsche Hoffnungen. Kann der heute gleich ein erstes Ausrufezeichen setzen?
1: Also für den Leichinger geht es heute beim Mannschaftszeitfahren erstmal darum, mit Red Bull-Bohrer Hans Grohe möglichst keine Zeit auf die Top-Favoriten zu verlieren. Die Mannschaft zählt mit Zeitfahrweltmeister Remco Evenepoel zu den stärkeren Teams und darf auf ein Top-Ergebnis hoffen, auch wenn andere Formationen wie UAE oder Wismar als leichte Favoriten gelten. Lipowitz selbst, der ist ein guter Zeitfahrer und hat sich mit seinem Team auch ganz speziell auf das Mannschaftszeitfahren vorbereitet.
4: Ja, natürlich müssen wir bis zum Ziel Vollgas fahren, aber natürlich müssen wir mit Remco und mir so schnell wie möglich ins Ziel kommen. Den besten Zeitfahrer der Welt im eigenen Team zu haben, ich glaube, da kann man nur profitieren davon.
1: Also fährt Red Bull Bora Hansko als Team heute wirklich vorne mit, dann könnte Lipowitz schon heute weit vorne im Gesamtklassement auftauchen.
0: Danke Marcel Fehr. Das Team von Florian Lipowitz startet gleich und in gut einer halben Stunde wissen wir auch, wer bei dieser Tour dann das erste gelbe Trikot trägt.
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Neue Gefahrenmeldung, Vorsicht auf der 81 Heilbronn Richtung Würzburg in Höhe Mockmühl. Da liegt ein Holzteil auf der Fahrbahn. 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

0: Boney M. und Belfast. SWR 1 und wir feiern schon mal ein bisschen vor. Ab 20 Uhr gibt es den ARD Musikclub Party mit mir. Aber jetzt schon ein bisschen Musikwünsche und wir reden drüber, was ihr so alles vorhabt. Dazu eben quer durch den Garten, was euch gut tut. Und einen Musikwunsch haben wir gerade reingezogen. Der kam über die 06131 92 93 94 95.
1: Hallo, hier spricht der Joachim. Ich bin gerade auf dem Weg nach Rastatt zum großen Marillion-Konzert. Seit 40 Jahren unterstütze ich die Band schon und bin ein ganz großer Fan. Freue mich riesig, das Wetter spielt mit und wünsche mir natürlich einen Song von Marillion. Ich grüße die ganze Schwäbische Alb.
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5: 19 Uhr im Studio Stefan Eferts. Selbst Nutzer von Immobilien haben Steuernachteile gegenüber Vermietern. Die Blitzerstrecke bei der BASF Ludwigshafen wird ab heute saniert. Das Wetter in Rheinland-Pfalz, morgen Sonne und einzelne Schauer, Höchstwerte 21 bis 28 Grad. Immobilienbesitzer, die selbst drin wohnen, haben Steuernachteile gegenüber solchen, die vermieten. Das ist das Ergebnis einer Studie des Instituts der Deutschen Wirtschaft. Wer in einer Metropole eine Wohnung für 300.000 Euro kauft und selbst einzieht, verliert in 15 Jahren gegenüber einem Vermieter etwa 87.000 Euro. Grund sei, dass Vermieter viele Kosten absetzen könnten, etwa die Instandhaltung, so das Institut. In anderen europäischen Ländern sei das auch für Selbstnutzer möglich. In Deutschland erzielen Vermieter demnach die höchste Rendite im Vergleich zu den anderen Ländern. Die AfD will im Falle eines Wahlsiegs den Verfassungsschutz daran hindern, Parteien zu beobachten. Das hat der auf dem Parteitag in Erfurt wiedergewählte Parteichef Chrupalla im Fernsehsender Phoenix angekündigt. Seine Partei plane, bei Wahlsiegen in diesem Jahr jeweils den Innenminister zu stellen. In Sachsen-Anhalt und Mecklenburg-Vorpommern werden im September neue Landtage gewählt. Die AfD liegt in beiden Ländern laut Umfragen deutlich vorn. Nach der Wiedereröffnung der Hochstraße Süd gestern in Ludwigshafen ist sie heute für Autos freigegeben worden. Es gibt allerdings noch einige Einschränkungen, teilte die Stadt Ludwigshafen mit. Martin Gärtner berichtet.
6: Pkw, die aus Mannheim kommen und in Richtung Pfalz wollen, können ab sofort die Hochstraße Süd und sämtliche Auf- und Abfahrten komplett befahren. Allerdings ist nur eine Spur frei. Etwas komplizierter ist es für Autofahrer, die aus der Pfalz nach Mannheim wollen. Diese Richtung wird heute Abend eröffnet. Die Autos müssen, nachdem sie auf der Pylonbrücke den Hauptbahnhof überquert haben, von der Hochstraße abfahren, können am Ende der Abfahrt aber sofort wieder auffahren. Lastwagen dürfen erst nach den Sommerferien auf die Hochstraße Süd, erklärte die Stadt Ludwigshafen.
5: Heute startet auch die Sanierung der beschädigten Landstraße entlang der BASF Ludwigshafen in Richtung B9. Das hat die Stadt bekannt gegeben. Der Verkehr musste dort wegen der schlechten Fahrbahn seit Anfang des Jahres langsamer fahren. Zu den Folgen Leon Vucemilovic.
7: Auf der vielbefahrenen Strecke gilt seit Januar statt Tempo 100 nur noch Tempo 50. Zahlreiche Autofahrer mussten ihren Führerschein abgeben, nachdem die Polizei dort mehrfach geblitzt hatte. Wenn die Strecke saniert ist, soll wieder Tempo 100 gelten, verspricht die Stadt. Um den alten Asphalt abtragen und durch neuen ersetzen zu können, muss die Straße mehrfach gesperrt werden. Ziel ist, am Ende der Ferien fertig zu sein. Die Kosten für die Sanierung tragen im Wesentlichen Bund und Land. Sie liegen bei rund 12,5 Millionen Euro.
5: An diesem Wochenende ist entlang der Mosel viel Kunst zu sehen. Heute und morgen stellen Künstler beim Festival Kunst am Fluss ihre Werke aus. An mehr als 30 Orten zwischen Konz und Winningen ist Malerei zu sehen, Grafik, Skulpturen, Schmuck und vieles mehr. Insgesamt nehmen mehr als 100 Künstler teil. Auch in Rheinland-Pfalz erwarten einige Landwirte in diesem Jahr eine schlechtere Qualität bei der Ernte, bei ihrem Getreide. Grund ist die frühe und vor allem starke Hitze. In der Südpfalz mussten einige Landwirte das Getreide vorzeitig ernten. Fachleute sprechen davon, das Korn sei so wörtlich notreif. Das bedeutet, die Körner bleiben wegen der großen Hitze kleiner und bringen weniger Geld. In Eifel und Hunsrück ist die Situation wegen anderer Böden aber abweichend. Tennisprofi Alexander Zverev steht im Achtelfinale von Wimbledon. Der Hamburger hat in 3 Sätzen gegen den US-Amerikaner Marcus Giron gewonnen. 19:04 Uhr.
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8: Und Vorsicht bitte auf der B14 Backnang Richtung Stuttgart zwischen Waiblingen Mitte und Waiblingen Süd. Da ist eine Entenfamilie auf der Fahrbahn. Vorsicht auf der B31 Donaueschingen Richtung Freiburg zwischen Hüfingen und Tunnel Döggingen, da steht ein kaputtes Auto. Die 81 Singen Richtung Stuttgart wird zwischen Böblingen-Hulb und Böblingen-Ost wegen Reparaturarbeiten ab 8 heute Abend bis morgen früh um 8 gesperrt sein. Dort werden Hitzeschäden beseitigt. Umgeleitet wird über die U11 und U13 durch Sindelfingen. Eine Info für Ettringen im Landkreis Main-Koblenz. Dort werden die Anwohner gebeten, wegen einer Rauchentwicklung Fenster und Türen geschlossen zu halten. Und eine Gefahreninformation für Freudenstadt im Ortsteil Musbach brennt am Segelflugplatz ein Ökonomiegebäude. Bitte dort auch Fenster und Türen geschlossen halten, sowie die Lüftungsanlagen vom Auto ausschalten. Allen eine gute Fahrt.
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8: Heute Abend freundlich und morgen scheint in Südbaden wieder oft die Sonne. Ansonsten gibt es so ein Hin und Her von Sonne und Wolken. Die können auch ein bisschen dichter sein. Dann morgen tagsüber einzelne Schauer. Örtlich sind auch Gewitter möglich. Ziemlich windig wird's und maximal zwischen 21 und 30 Grad warm. Der SWR1 Wettertrend. Am Montag und Dienstag teilweise wolkig in Richtung Südwesten. Öfter Sonne, es bleibt sommerlich warm und dreht von den Temperaturen langsam wieder auf. Am Oberrhein kann es die 30 Grad wieder knacken. Dave Jörg ist hier und unser Warmmachen noch bis zum Musikclub Party in einer knappen Stunde. Vielleicht ist bei euch im Ort ja auch was los. Auf dem Rhein ist nachher Rhein in Flammen, wenn es dunkel ist. Und es gibt schon regionale Weinfeste. In Baden-Württemberg ist heute nochmal Ulmer Zeltfest, zum Beispiel auch das Tübinger Sommerfest und auch viele andere Sachen. Und es ist natürlich heute Abend Fußball-WM. Ich habe ein Auge auf Kanada gegen Marokko im Achtelfinale. Wenn da was passiert, sag ich Bescheid. Wir machen es uns schön. Ich mach Musik.

0: Die Band Blue und Mama. SWR1 mit einer Warnmeldung. Vorsicht bitte auf der A7 Würzburg Richtung Ulm zwischen Heidenheim und Gingen. Herbrechtingen, da steht ein kaputtes Auto auf der linken Spur. SWR1 und die Rampe für den ARD Musikclub Party, der um 8 startet. Und ich erfülle euch vorher schon mal ein paar Musikwünsche. Und einen vom Michael Brems aus Düsseldorf haben wir gezogen. Hey Michael.
1: Mir geht's gut. Ich hoffe dir auch. Wir haben dich gestern schon gehört. Ich mach dir mal 2 Vorschläge. Ich weiß nicht, ob du die Band Third World kennst. Die habe ich vor 78 in Jamaika kennengelernt. Der letzte ist jetzt gestorben. Der war auch vorher bei Inner Circle mal. Aber die haben ein Lied, 96 Degrees. Das ist, kannst du ehrlich gesagt spielen. Sonst spielt Three Little Words von Bob Marley.
0: Michael in Düsseldorf. Also du hast Bock auf Reggae heute?
1: Ja.
0: Und was machst du heute Abend noch?
1: Wir sitzen jetzt wieder noch kniffeln, warten auf unser Abendessen. Wir waren heute in der Stadt, also in Düsseldorf ist Hosenfieber.
0: Es ist in ein paar Tagen ist vermeintlich letzte Hosenkonzert. Klar ist da in Düsseldorf die Hölle los. Ich danke dir, Michael. Tschüss.
1: Ciao.
0: Und wir haben uns für Three Little Birds entschieden von Bob Marley and the Wailers. 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

Achtung, ganz wichtig, Vorsicht auf der B455 Mainz-Kastell Richtung Königstein zwischen A66 Wiesbaden-Erbenheim und Wiesbaden-Erbenheim-Nord. Da werfen Leute Steine auf die Fahrbahn. Steine werft auf der B455 Mainz-Kastell Richtung Königstein zwischen A66 Wiesbaden-Erbenheim und Wiesbaden-Erbenheim-Nord.

0: großartigen Daryl Hall und John Oates mit Maneater. Hier ist SWR 1 und ich drehe schon mal ein bisschen auf, damit ihr für den ARD Musik Club Party um 8 warm gelaufen seid. Was wollt ihr bei uns hören, damit ihr euch noch einen schöneren Samstagabend macht? Und diese schöne Sprachnachricht, die haben wir über die 06131 92 93 94 95 gekriegt.
1: Hi, hier ist Gunnar aus Mainz und ich sitze gerade auf meinem Balkon und bastel für meinen kleinen Neffen ein Fotoalbum. Nicht so digital, sondern richtig mit Stift und Kleber und Schere und so. Macht richtig Spaß. Und damit mir das ein bisschen schneller von der Hand geht, wünsche ich mir von Lady Gaga Just Dance. Ist doch ein flotter Song, oder?
0: Das ist
1: Liebe Grüße.
0: Dankeschön, das ist ein flotter Song, in der Tat. Machen wir sehr gerne für dich Lady Gaga Just Dance aus ihrem Debütalbum von 2008.
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0: Tiger, Tom Jones mit Sex Bomb und es ist 7:30.
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0: Und eine Warnmeldung, Vorsicht auf der A60 Wittlich Richtung Lüttich zwischen Landscheid und Spangdahlem, da liegt ein Fahrrad auf der Fahrbahn. Die 81 Singen Richtung Stuttgart wird zwischen Böblingen-Hulb und Böblingen-Ost wegen Reparaturarbeiten ab 8, also in einer halben Stunde, bis morgen früh um 8 gesperrt sein. Dort werden Hitzeschäden beseitigt. Umgeleitet wird über die U11 und U13 durch Sindelfingen durch. Eine Gefahreninfo für Freudenstadt im Ortsteil Musbach. Da brennt am Segelflugplatz ein Gebäude. Bitte dort Fenster und Türen geschlossen halten sowie Lüftungsanlagen ausschalten. Das war's. Kommt alle gut und sicher. Upsala. Kommt alle gut und sicher an.
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0: Heute Abend freundlich, morgen scheint wieder oft die Sonne, ansonsten gibt es so ein Hin und Her von Sonne und Wolken, die können auch ein bisschen dichter sein. Dann morgen tagsüber einzelne Schauer, örtlich sind auch Gewitter möglich. Es wird auch ziemlich windig und Temperaturen sind so zwischen 21 und 30 Grad maximal. Das ist mal eine Spanne, oder? Der SWR1 Wettertrend, Montag, Dienstag teilweise Wolken, in Richtung Südwesten ist es sonniger, es bleibt sommerlich warm und wird auch so langsam wärmer. Am Oberrhein kann das dann schon so am Dienstag die 30 Grad wieder knacken. Dave Jörges hier, das Warmmachen für die große Party ab 8 und wir erfüllen dann bis 20 Uhr auch schon so den einen oder anderen Wunsch. Musikalisch jetzt der Ray Dalton aus Kalifornien und sein Hit In My Bones.

0: Simply Red, Something's Got Me Started. SWR 1 und wir sind auf dem Beschleunigungsstreifen, wenn ihr so wollt, für die, den ARD Musikclub Party. Für die, die erst jetzt dazugekommen sind. Also ab 8 geht's richtig los. Aber wir machen natürlich tolle Musik jetzt schon. Auch mit euren Wünschen, damit ihr euch richtig einstimmen könnt. Und wir haben eine Sprachnachricht gekriegt aus Baden-Württemberg.
1: Hallo, hier ist der Uli Schlosser aus Böhringen. Und zwar, ich würde mir gerne den Song Dancing in the Danger wünschen von Inka und Hamilton. Ich grüße damit meine Familie und alle meine Freunde, die auf 80er, 90er Jahre Musik stehen. Alles klar, vielen Dank, ciao.
0: Sehr gerne machen wir Inka und Hamilton Dancing in the Danger.
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0: Payphone.
1: Maroon 5 am Payphone, SWR1. So, und hier noch ein Musikwunsch vor 8, bevor der ARD Musikclub Party richtig startet. Und aus der virtuellen Box, die hier weiter vorläuft, haben wir diese Sprachnachricht rausgelost, verbunden mit einem Musikwunsch ist das.
2: Hi, ich bin Coco und ich würde gern Mo und Borang grüßen. Viel Spaß in Paris.
1: Und die Coco hat uns dazu geschrieben, dass ihre Kumpels in der Tat gerade nach Frankreich fahren und sie wünscht sich für die beiden Shout von Tears for Fears.
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SWR1 und eben ist die erste Halbzeit abgepfiffen worden. WM-Begegnung, Achtelfinale Kanada gegen Marokko. Torlos 0-0, noch nichts passiert. In der zweiten Halbzeit gucken wir wieder drauf.

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1: Um 20 Uhr mit Stefan Eferz. Immobilienbesitzer, die selbst drin wohnen, haben Steuernachteile gegenüber solchen, die vermieten. Das ist das Ergebnis einer Studie des Instituts der Deutschen Wirtschaft. Wer in einer Metropole eine Wohnung für 300.000 Euro kauft und selbst einzieht, verliert in 15 Jahren gegenüber einem Vermieter etwa 87.000 Euro. Grund sei, dass Vermieter viele Kosten absetzen könnten, wie etwa die Instandhaltung, so das Institut. In anderen europäischen Ländern sei das auch für Selbstnutzer möglich. In Deutschland erzielen Vermieter demnach die höchste Rendite. Bundeskanzler Merz will stärker gegen Missbrauch von Sozialleistungen vorgehen. Ein Aktionsplan werde noch im Juli vorgelegt, sagte er beim Landesparteitag der NRW-CDU in Düsseldorf. Für viele Kommunalpolitiker in Deutschland sei das ein wichtiges Thema. Auch die Menschen seien bereit, solche Reformen mitzugehen. Es müsse aber gerecht zugehen und jeder müsse seinen Beitrag leisten, so Merz. Papst Leo XIV. Hat bei einem Besuch auf der Mittelmeerinsel Lampedusa zu einem menschenwürdigen Umgang von Migranten aufgerufen. Bei einer Messe gedachte er der Menschen, die auf dem Weg nach Europa im Mittelmeer gestorben sind. Aus Lampedusa Lisa Weiß.
2: Europa habe eine besondere Verantwortung im Bereich der Migration, sagte der Papst in seiner Predigt auf dem Sportplatz der Insel. Europa sei in der Lage, die Krise in diesem Bereich ganzheitlich anzugehen, indem es Nothilfe mit einem langfristigen strategischen Plan zum Schutz und zur Integration von Migranten verbinde. Außerdem könne Europa die Entwicklung in den Herkunftsländern begünstigen, damit niemand zur Auswanderung gezwungen werde. Die Toten im Mittelmeer seien sowohl Opfer getroffener als auch ausgebliebener Entscheidungen, sagte der Papst.
1: Formel 1. Mercedes-Pilot Kimi Antonelli dominierte in Silverstone, Sieg im Sprint und in der Qualifikation. Für das Rennen morgen gilt er als Favorit. Achim Scheu berichtet.
3: Wenn es um 16 Uhr auf der Traditionsstrecke losgeht, startet der Italiener von Platz 1. Aktuell scheint es, dass Charles Leclerc Platz 2 und Lewis Hamilton Platz 3 in den beiden Ferrari den WM-Führenden im Mercedes noch am ehesten ärgern können. Der Highspeed-Kurs in Silverstone über die komplette Renndistanz fordert Fahrern und Material wie gewohnt alles ab. Das Energiemanagement in den Kurven wird mitentscheiden, wer sich am Ende als Sieger des großen Preis von Großbritannien feiern lassen darf.
1: Das Wetter für Baden-Württemberg und Rheinland-Pfalz. Morgen in Südbaden viel Sonne, sonst wechselnd bewölkt. Im Tagesverlauf hier und da Schauer. Örtlich auch Gewitter. Böiger Wind bei maximal 21 Grad im Westerwald bis 30 Grad im Markgräfler Land. Auch am Montag wechselnd bewölkt. Weiterhin sommerlich warm. Am Oberrhein heiß mit knapp über 30 Grad. Die Zeit gleich ist es 20.03 Uhr.
4: ARD Musikclub Party mit der Verkehrslage. Vorsicht auf der A61 Ludwigshafen Richtung Koblenz zwischen Stromberg und Rheinböllen steht ein kaputtes Auto auf der rechten Spur in der Baustelle. Die A81 Singen Richtung Stuttgart ist zwischen Böblingen-Hulb und Böblingen-Ost wegen Reparaturarbeiten bis morgen früh um 8 gesperrt. Dort werden Hitzeschäden beseitigt. Die Umleitung, die läuft über die U11 und U13 durch Sindelfingen durch. A98 Schaffhausen Richtung Weil noch, Weil am Rhein zwischen Kandern und Eimeldingen 2 Kilometer Stau und dauert eine Viertelstunde länger, wenn man drin steht. Alle eine gute Fahrt, kommt gut in sicher heim.
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4: 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Schönen guten Abend. Ab jetzt wird richtig aufgedreht und gefeiert. Party heißt Party und ihr seid alle eingeladen. Wir nageln den Pudding an die Wand, lassen es krachen, bis die Bratwurst platzt. Musik für eure gute Sommerlaune, alles was schön ist und sich gut anfühlt und vor allem ein bisschen abgeht. Und wieder sehr wichtig heute Abend, eure Partymusikwünsche. Welchen Song wollt ihr heute Abend hören? Schreibt's mir ins Studio über WhatsApp oder Signal 06131 92 93 94 95. Sehr gerne auch eure Sprachnachrichten, denn Nils und ich, wir lesen alles, gucken alles, hören alles, gehen ans Telefon. Unter der gleichen Nummer immer 06131 92 93 94 95. Und mit ein bisschen Glück landet euer Wunsch im Radio bis Mitternacht. Einen schönen Samstagabend. Wir starten die Kiste mit den Stones und Start Me Up.
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0: The Rubens, The Jukebox Jive. Hier im ARD Musikclub Party. Und das ist ein Versprechen mit der Party. Die passende Musik dürft ihr euch natürlich auch gerne wünschen. Streuen wir immer mal wieder ein. Und ihr schreibt zum Beispiel über Messenger über die 06131 92 93 94 95 oder ihr ruft auf der gleichen Nummer an. Und über Messenger, also über WhatsApp, haben wir eine Sprachnachricht gekriegt mit einem Wunsch.
1: Einen wunderschönen guten Abend. Hier sind Jan und Sandra aus Eitelborn im schönen Westerwald. Wir sitzen gerade bei einem Glas Wein auf der Terrasse und warten auf unsere Bestellung. Wir haben uns heute Abend mal eine Pizza gegönnt, weil wir den ganzen Tag im Garten gearbeitet haben. Und wir würden uns gerne ein Lied wünschen. Und zwar würden wir gerne hören von Manfred Mann's Earth Band I Came For You. Wäre super, wenn das laufen würde. Euch einen schönen Abend und danke für die gute Musik. Tschüss.
0: Sehr gerne. Und hier kommt Manfred Mann's Earth Band.
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0: Manfred Manns, Earthband und WM-Fußballbegegnung Kanada gegen Marokko. Die zweite Halbzeit ist gerade ein paar Minuten alt und Marokko hat jetzt getroffen. Es steht 1:0 für Marokko in der 53. Minute.
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0: Die Spice Girls und Wannabe hier im ARD Musikclub Party am Samstagabend. Und ich habe hier einen Hörer aus Erpel am Rhein, den David Hacking. Guten Abend, David, grüß dich.
1: Hallo, schönen guten Abend.
0: Ihr seid zu viert, sitzt auf der Terrasse und grillen habt ihr schon hinter euch, hast du erzählt.
1: So ist es. Wir haben eben gegrillt, zusammen mit den Schwiegereltern, und sitzen jetzt noch gemütlich auf der Terrasse und spielen Karten.
0: Also das ist das Beste, was man an einem lauen Sommerabend am Samstagabend machen kann. Grillen, genau, Karten spielen, Familie, Freunde dabei, toll.
1: Und Radio läuft nebenbei und wir genießen die Musik.
0: Ja, Partymusik. Und ihr habt doch einen Wunsch, den ihr reingeschickt habt. Was darf es denn für euch sein?
1: Wir wünschen uns Highway to Hell von AC/DC.
0: Ah, sehr gut. Wer ist denn der AC/DC-Fan? Ihr alle oder hat sich da einer durchgesetzt?
1: Mein Schwiegerpapa ist AC/DC-Fan und hat mich angesteckt.
0: Ja, ist immer gut, wenn Leute mit anständigem Musikgeschmack das auf andere übertragen.
1: Genau.
0: David, vielen, vielen Dank, dass du dich gemeldet hast, und hier kommt AC/DC für euch. Mach's gut, super. Bis dann. Viel Spaß noch.
1: Schönen Abend.
0: Danke.
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0: Die bösen und lustigen Jungs von der Bloodhound Gang, The Band, Touch. Und kurz nach 8:30 ist es. ARD Musikclub Party und wir gucken auf die Straßen. Die A81 singen Richtung Stuttgart ist zwischen Böblingen, Hulb und Böblingen Ost wegen Reparaturarbeiten bis morgen früh um 8 gesperrt. Dort werden Hitzeschäden beseitigt. Die Umleitung, die läuft über die U11 und U13 durch Sindelfingen. Das war's schon. Mehr haben wir nicht. Kommt gut und sicher an.
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0: Mit Dave Jörg und jetzt Starproduzent Quincy Jones, der Michael Jackson damals groß gemacht hat, ab 79 und dann in den 80ern natürlich. Er hat aber auch unter seinem Namen Sachen selbst rausgebracht. Classic Disco jetzt mit Aino Corrida.
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0: groovt und ist einfach nur cool. Dr. Hook mit Sexy Eyes hier im ARD Musikclub Party. Und natürlich eure Musikwünsche, die genauso auf den Putz hauen dürfen, wie wir das heute Abend haben wollen. Also meldet euch gern weiter. Und einen Vorschlag haben wir jetzt gezogen von der Lydia aus Rheinland-Pfalz, die so ein bisschen draußen sitzt und sich's gut gehen lässt. Hey Lydia.
1: Hi.
0: Wie geht's dir?
1: Mir geht's bestens. Nur ein bisschen laut hier vor der Terrasse, weil wir haben genau die Hauptstraße davor. Das ist halt nicht so schön, aber wir genießen es.
0: Also du sitzt auf der Terrasse, lauer Sommerabend.
1: Genau.
0: Lässt dich vom Straßenlärm nicht ablenken, nicht zu viel.
1: Und, leider.
0: So kann man.
1: Aber wir nehmen das mit Humor.
0: Ja, du kannst ja mal versuchen, das Radio ein bisschen lauter zu drehen, solange die Nachbarn sich nicht beschweren.
1: Machen wir das Radio ein bisschen lauter.
0: Okay. Du sitzt in Framersheim, ne?
1: Genau, bei Alfey.
0: Was können wir dir heute Abend für die Party Gutes tun?
1: Dieses schöne Lied von Vanessa, ich weiß gar nicht, wie sie heißt mit dem Nachnamen, dieses Everybody, Everybody, das verbinde ich mit unserer Tanzgruppe. Wir wollten das Lied dieses Lied tanzen, aber das hat eine andere Tanzgruppe uns weggeschnappt. Und deswegen ist das Lied immer für mich immer der Highlight, wenn ich das Lied höre, weil es immer unsere Tanzgruppe war, es verwehrt, diesen Tanz zu tanzen.
0: Also Absolutely Everybody von der Vanessa Amorosi möchtest du gerne hören.
1: Richtig, genau.
0: Ja. Das schicken wir dir.

0: liebe Lydia, liebe Grüße nach Framersheim und dir noch einen schönen
1: Dankeschön.
0: Abend.
1: Dir auch. Und weiter mit dem geilen Programm. Dankeschön. Tschüss.
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0: Sensationell, David Lee Roth und Just a Gigolo.
1: Hier im ARD Musikclub Party am Samstagabend und es sieht ganz schlecht aus für die Fußball-WM-Gastgeber Kanada. Die spielen im Moment gerade in den letzten regulären Minuten gegen Marokko und Marokko hat eben gerade vor einer Minute das 2:0 geschossen. Also Kanada liegt 0:2 gegen Marokko zurück und es sind nur noch wenige Minuten regulär zu spielen und damit dürften die fast raus sein, die Gastgeber aus dem Turnier. Das ist wirklich schade. ARD Musikclub Party, was braucht ihr, damit ihr heute Abend noch einen viel besseren Abend habt? Welcher Song muss es für euch sein? Und erzählt uns, was ihr vorhabt, wie verbringt ihr den Abend? Gerne melden über alle Kanäle und über die WhatsApp-Nummer 06131 92 93 94 95 haben wir diese wunderschöne Sprachnachricht gekriegt.
2: Ja, hier ist der Lukas aus dem Ruhrgebiet. Wir machen gerade Urlaub in Baden-Württemberg, sind jetzt aus dem Schwarzwald auf dem Weg nach Heidelberg im Bulli mit 8 Mann und wünschen uns von Klaus Lage Monopoly. Vielen Dank, Glück auf.
1: Glück auf, wie schön. Ein Hauch von Ruhrgebiet hier bei uns. Und durch den Schwarzwald geht's jetzt nach Heidelberg für die. Viel Spaß euch.
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0: Der AD Musikclub Party geht nach 9 weiter und dann bald auch mit dem wirklich coolen Ding von den Scissor Sisters. Don't Feel Like Dancing. Macht Spaß.
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2: Um 21 Uhr mit Stefan Eferz. Die AfD will im Falle eines Wahlsieges den Verfassungsschutz daran hindern, Parteien zu beobachten. Das hat der auf dem Parteitag in Erfurt wiedergewählte Parteichef Chrupalla im Fernsehsender Phoenix angekündigt. Seine Partei plane bei Wahlsiegen in diesem Jahr jeweils den Innenminister zu stellen. In Sachsen-Anhalt und Mecklenburg-Vorpommern werden im September neue Landtage gewählt. Die AfD liegt in beiden Ländern laut Umfragen deutlich vorn. Immobilienbesitzer, die selbst drin wohnen, haben Steuernachteile gegenüber solchen, die vermieten. Das ist das Ergebnis einer Studie des Instituts der Deutschen Wirtschaft. Wer in einer Metropole eine Wohnung für 300.000 Euro kauft und selbst einzieht, verliert in 15 Jahren gegenüber einem Vermieter etwa 87.000 Euro. Grund sei, dass Vermieter viele Kosten absetzen könnten, wie etwa die Instandhaltung, so das Institut. In anderen europäischen Ländern sei das auch für Selbstnutzer möglich. In Deutschland erzielen Vermieter demnach die höchste Rendite. Die Türkei untersagt einem LGBTQ-Kreuzfahrtschiff kommende Woche in Istanbul und Aden anzulegen. Das Schiff Scarlet Lady sei von Gruppen gechartert, deren Verhaltensweisen mit dem Gefüge der türkischen Gesellschaft und deren moralischen Werten unvereinbar sind, erklärte das zuständige Gouverneursamt. Provinzgouverneure werden direkt vom Büro von Präsident Erdogan ernannt. Der US-Reiseveranstalter bestätigte das Anlegeverbot. Das Schiff werde stattdessen Kairo und Kreta anlaufen. Der Waldbrand im Hinterland der spanischen Costa Brava hat nach Medienberichten inzwischen 2400 Hektar Wald vernichtet. Mehrere hundert Einsatzkräfte versuchen, das Feuer zu löschen bzw. eine weitere Ausbreitung zu verhindern. Der deutsche Tennisprofi Alexander Zverev steht in Wimbledon im Achtelfinale. Der 29-Jährige gewann gegen Marcus Giron mit 6:2, 7:6 und 6:4 glatt in 3 Sätzen. Matthias Kammann berichtet.
3: Der French Open-Sieger hatte lange Zeit keine große Mühe mit dem Amerikaner Marcus Giron. Im dritten Durchgang musste Zverev dann allerdings erstmals seinen Service abgeben. Beim Spielstand von 4:4 stand zumindest dieser dritte Satz auf der Kippe. Aber der 29-jährige Deutsche war im entscheidenden Moment dann doch da und steht damit in der vierten Runde. Nächster Gegner und erster echter Prüfstand wird der Tscheche Jiří Lehečka, Nummer 14 der Weltrangliste.
2: Das Wetter für Baden-Württemberg und Rheinland-Pfalz. Morgen viel Sonne in Südbaden, sonst wechselnd bewölkt, im Tagesverlauf hier und da Schauer, auch Gewitter möglich. Böiger Wind, maximal 21 bis 30 Grad. Am Montag auch wechselnd bewölkt, weiterhin sommerlich warm. Am Oberrhein heiß mit knapp über 30 Grad. 21.03 Uhr.
0: Ah, dem Musikclub Party mit der Verkehrslage. Es ist ziemlich ruhig. Eine Meldung habe ich, die A81 Singen Richtung Stuttgart ist zwischen Böblingen-Hulb und Böblingen-Ost wegen Reparaturarbeiten bis morgen früh um 8 Uhr gesperrt. Dort werden Hitzeschäden beseitigt. Die Umleitung erfolgt über die U11 und U13 durch Sindelfingen. Das war's, kommt alle gut und sicher an.
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0: 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Hallöchen! Wo auch immer ihr gerade seid, im Garten, daheim auf dem Balkon oder auf der Couch oder irgendwo unterwegs, wo es schön ist, dann gerne Musik schön laut drehen, wenn es keinen stört. Und hier kommt ein Partyman aus Kanada, der Bryan Adams, One Night Love Affair aus seinem 84er Reckless Album.
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Und Bryan Adams wird jetzt sehr traurig sein. Er ist Kanadier und seine Heimmannschaft Kanada als Gastgeber der Fußball-WM ist gerade 3:0 rausgeflogen gegen Marokko. Arme Kanadier.

0: Yoo-hoo-hoo. You Scissor Sisters. Don't feel like dancing. Und man will trotzdem immer tanzen bei dem Ding. Das ist das Kuriose hier im ARD Musikclub Party am Samstagabend. Welche Tanz-, Feier- und Gute-Laune-Songs wollt ihr hören, damit ihr in die richtige Stimmung kommt? 06131 92 93 94 95 ist immer die richtige Nummer für Messenger-Nachrichten oder Anrufen. Und die Michaela aus Bremen hat uns geschrieben und wir haben ihren Wunsch gezogen und haben zurückgerufen. Moin!
1: Moin!
0: Michaela, was geht bei dir?
1: Ach, wir sitzen auf der Couch, wir haben den Fernseher nebenbei an. Das darf man gar nicht laut sein. Wir gucken nebenbei Fußball, aber wir haben den Ton aus. Deswegen hören wir eure Musik hören, deswegen.
0: Ja, was auf dem Fernsehschirm passiert, das kriegst du ja mit, ne? Also die Zahlen werden ja angezeigt und irgendwann ist das Spiel aus und weißt, wer rausgeflogen ist.
1: Ja, genau.
0: Okay. Und was können wir euch Gutes tun in Sachen Partymusikwunsch heute Abend?
1: Wir hätten gerne The Human League mit Being Bold.
0: Being Bold von The Human League, okay. Genau. Da ist es ja so, es gibt zwei Versionen von dem Song. Eine Urfassung von 1978 und eine Neuaufnahme von 1980. Und ich habe festgestellt, je nachdem, wo man in Deutschland aufgewachsen ist, ich bin im Rhein-Main-Gebiet aufgewachsen und da kennt man die etwas schnellere neue Fassung. Und bei dir so?
1: Wir kennen die langsamere.
0: Ihr kennt die langsamere?
1: Wir kennen die langsamere. Bei uns hört man die langsamere. Warum auch immer. Ich habe keine Ahnung, warum das so ist.
0: Naja, bei uns im Rhein-Main-Gebiet ist es so, dass ein Kollege vom Hessischen Rundfunk, der Werner Reinke, immer die schnelle neue Fassung als Musikunterlegung benutzt hat. Und deshalb ist die sehr bekannt geworden.
1: Ja. Der Name sagt mir was.
0: Ja. Werner Reinke, der war bei Radio Bremen in den 70ern.
1: Ja. Oder, ich wollte sagen, also irgendwas sagt mir den Namen.
0: Der kommt aus Delmenhorst, daher kennst du den.
1: Ah, okay.
0: Ja. Okay, Michaela, dann würde ich euch was.
1: Ja,
0: schöne Grüße in den hohen Norden und hier kommt Being Bold in der Urfassung für euch.
1: In der Urfassung. Vielen lieben Dank und schönen Abend noch.
0: Dankeschön, tschüss.
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0: Tarzan Boy vom Italo-Disco-Projekt Baltimora. Ein Sommerklassiker hier im ARD Musikclub Party. Da geht auch der Nils hinter der Scheibe hier im Studio ab wie die Luzi. Der mag den Song nämlich auch gerne. Gell, Nils? Ja, er winkt. Und was können wir euch Gutes tun für euren Party- oder Entspannungsabend? Dennis aus Böblingen hat uns eine Nachricht für seine Frau eingesprochen. Also es ist mehr ein Gruß. Also hören wir mal.
1: Hallo Schatz, ich laufe gerade mit Mila Gassi. Ich höre hier Radio und Partymucke. Und wir treffen uns nachher auf dem Stadtfest. Freut mich schon drauf. Und ich wünsche mir Ballroom Blitz. Und ich bin der Dennis aus Böblingen.
0: Ja, Dennis, das ist viel cooler, als deine Frau anzurufen. Einfach übers Radio. Dein Musikwunsch von The Sweet. Ballroom Blitz hier im ARD Musikclub Party. Vielen Dank und liebe Grüße zurück. Ihr werdet einen schönen Abend haben.

0: Die Trompete muss man natürlich bis zum Ende hören von George Ezra und Shotgun. ARD Musikclub Party. Wir gucken auf die Straße. Vorsicht auf der A5 Frankfurt Richtung Karlsruhe zwischen Zeppelinheim und Langenmerfelden. Da liegt eine Ölwanne auf dem linken und dem mittleren Fahrstreifen. Und Vorsicht bitte auch auf der A5 Basel Richtung Karlsruhe zwischen Teningen und Riegel. Da liegt auch ein Plastikteil auf der Fahrbahn. Und Vorsicht auf der B10 Stuttgart Richtung Mühlacker in Höhe Dreieck Stuttgart-Zuffenhausen steht ein kaputtes Auto. Und die eine Meldung haben wir noch, die A81 Singen Richtung Stuttgart zwischen Böblingen-Hulb und Böblingen-Ost. Weiterhin wegen Reparaturarbeiten bis morgen früh um 8 gesperrt. Dort werden Hitzeschäden beseitigt. Die Umleitung, die läuft über die U11 und U13 durch Sindelfingen durch. Allen eine gute Fahrt.
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0: Mit Dave Jörg und ich habe den Berliner DJ Alle Farben jetzt hier liegen mit seinem Hit von 2016, Bad Ideas. Feiert schön, ihr Lieben, viel Spaß.
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0: Das großartige Original von Lynyrd Skynyrd, Sweet Home Alabama. Hier im ARD Musikclub Party. Was soll's sein, damit eure Party oder einfach euer entspannter Abend mit Freunden, Familie noch besser wird, daheim oder unterwegs, ganz egal. Und die Barbara aus dem Schwarzwald hat sich bei uns gemeldet und ihr Wunsch hat jetzt Glück. Hey Barbara, was machst du so?
1: Ich telefoniere gerade, nachdem ich Highway to Hell gehört habe, dachte ich, ich muss dich anrufen und ich wünsche mir doch bitte von der EAV Fata Morgana. Volles Kontrastprogramm.
0: Fata Morgana von der EAV. Das ist ja wirklich 80er österreichischer Spaßpop. Wie kommst du denn jetzt auf die?
1: Weil ich AC/DC gar nicht mag. Okay. Ich mag sie einfach nicht und da ist mir im Moment nichts Besseres eingefallen, wie anzurufen und EAV zu wünschen.
0: Man kann das immer versuchen, ist kein Problem.
1: Also ja, ich meine,
0: ja. Genau. Das Glück ist für jeden, die Chancen stehen für alle gleich. Wir ziehen Sachen aus dem Lostopf und manchmal klappt es und manchmal nicht.
1: Ja, heute habe ich Glück, heute bin ich auf der Sonnenseite.
0: Und dein restlicher Abend verläuft noch wie?
1: Ich sitze mit meinem Mann auf der Terrasse und schaue in unser Feuer, in unser Grillfeuer, das jetzt nicht mehr bestückt ist, sondern so mit Holz vor sich hinklimmt.
0: Okay, wird auch nicht zu warm im Schwarzwald.
1: Nee, wird nicht zu warm. Wir hatten heute früh 8 Grad.
0: Ach komm, krass. Ja, okay.
1: Ja. Wir aber können das, halt nachts gut schlafen, sagen wir es mal so.
0: Ja, das war die letzten Nächte angenehmer.
1: Ja.
0: Ich danke dir, Barbara, für den Anruf und euch noch einen schönen Abend.
1: Ebenso, danke schön. Tschüss.
0: Und die Fata Morgana von der EAV für die Barbara.
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0: Hier ist der Hardy Musik Club Party und immer wieder zwischendurch eure Musikwünsche, die reinkommen und die wir rausziehen, zum Beispiel über die 06131 92 93 94 95 über Messenger, gerne auch als Sprachnachricht oder telefonisch. Und wir schalten mal eben in eine Kneipe in der Nähe von Reutlingen.
1: Hallo liebes Hardy Musik Club Team! Ja. Wir sitzen gerade in unserer Kneipe in Gönningen nahe zu Reutlingen und würden uns von ZZ Top den Hit Sharpless Man wünschen. Weil es einfach ein Lied ist, das macht Stimmung, das bringt Laune rein und das ist richtig, richtig rockig. Wir sitzen da und trinken ein Bier und sind einfach bei heiterer Stimmung.
0: Das kann ich hören, ja. Und dann machen wir die Stimmung noch ein bisschen besser. Mit ZZ Top, Sharp Dressed Man. Danke euch und Prost.
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0: Die Nick Stryker Band, A Walk in the Park, im ARD Musikclub Party und noch mehr Songs zum Feiern gleich nach den Nachrichten. Und da habe ich zum Beispiel Def Leppard für euch.
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2: Um 22 Uhr mit Stefan Eferts. Die Polizei hat die Proteste rund um den AfD-Bundesparteitag in Erfurt als weitgehend friedlich bewertet. Vereinzelt sei es aber zu Auseinandersetzungen gekommen. Außerdem gäbe es den Verdacht auf einen schweren Landfriedensbruch. Demonstranten sollen versucht haben, eine Polizeiabsperrung zu durchbrechen und Beamte anzugreifen. Insgesamt zählte die Polizei 31.000 Demonstranten und 48 Straftaten. Auf dem Parteitag hat die AfD ihre beiden Parteivorsitzenden Chrupalla und Weidel wiedergewählt. Der ukrainische Präsident Selenskyj hat die Marine seines Landes gelobt. Im Kampf gegen Russland habe sie sich trotz geringer Mittel und fehlender Kriegsschiffe auf dem Schwarzen Meer behauptet, sagte Selenskyj vor Marineangehörigen in Odessa. Seit Kriegsbeginn hat die Ukraine der russischen Marine schwere Schläge zugefügt, wie die Versenkung des Flaggschiffs der Schwarzmeerflotte. Für solche Angriffe hat Kiew spezielle Seedrohnen entwickelt, kleine schnelle Boote mit Sprengstoffladungen. Die Türkei untersagt einem LGBTQ-Kreuzfahrtschiff kommende Woche in Istanbul und Aden anzulegen. Das Schiff Scarlet Lady sei von Gruppen gechartert, deren Verhaltensweisen mit dem Gefüge der türkischen Gesellschaft und deren moralischen Werten unvereinbar sind, erklärte das zuständige Gouverneursamt. Der US-Reiseveranstalter bestätigte das Anlegeverbot. Das Schiff werde stattdessen Kairo und Kreta anlaufen. Provinzgouverneure in der Türkei werden direkt vom Büro von Präsident Erdogan ernannt. Die säkulare Verfassung der Türkei verbietet LGBTQ offiziell nicht. Marokko steht im Viertelfinale der Fußball-Weltmeisterschaft. Das Team hat Co-Gastgeber Kanada mit 3:0 besiegt. Aus der Sportredaktion Jens-Jörg Rieck.
3: Marokko jubelt und es hat die bessere zweite Halbzeit nach einer torlosen ersten Hälfte, in der die Canucks, der Co-Gastgeber, hier dichter am ersten Tor waren. Sie haben ein begeisterndes Spiel gemacht, die Kanadier, aber sie konnten sich gegen den Afrikameister nicht durchsetzen, der durch den Doppelpacker Azedine Unai und schließlich in der Nachspielzeit durch Rahimi die Torschützen hatten zum 3:0 Erfolg für die Mannschaft, die jetzt seit unglaublichen 34 Spielen ungeschlagen ist und die für jeden im Turnierverlauf ein harter Brocken werden dürfte.
2: Das Wetter für Deutschland: in der Nacht im Norden und Osten stark bewölkt und zeitweise Regen, im Süden weitgehend trocken. Tiefstwerte 18 bis 10 Grad. Morgen ganz im Südwesten freundlich, sonst unbeständig, teils mit Schauern und Gewittern, dazwischen auch länger sonnig. Mäßiger Wind mit starken Böen, teils Höchstwerte 19 bis 30 Grad. Die Zeit, es ist 22.03 Uhr.
0: ARD Musikclub Party mit der Verkehrslage. A5 Frankfurt Richtung Kassel zwischen Nordwestkreuz Frankfurt und Bad Homburger Kreuz. Da ist eine Baustelle auf der rechten Spur, 2 Kilometer Stau. Die A81 Singen Richtung Stuttgart ist zwischen Böblingen-Hulb und Böblingen-Ost wegen Reparaturarbeiten bis morgen früh um 8 gesperrt. Dort werden Hitzeschäden beseitigt und das Ganze wird umgeleitet über die U11 und U13 durch Sindelfingen. Das war's auch schon. Kommt gut und sicher an, vor allem nach Hause.
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0: mit Dave Jörg. Hey ho! Und willkommen an alle, die jetzt erst gerade das Autoradio angemacht haben oder überall sonst dazugekommen sind. Bis Mitternacht bin ich noch für euch da. Und die bösen Jungs von Def Leppard schicke ich nach vorne. Pour some sugar on me.
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0: Heartache Tonight von den Eagles hier im ARD Musikclub Party. Für die meisten im Südwesten ein angenehmer Sommerabend im Norden, Bremen und Oldenburger Land und so eher fisselig heute, was ich so gesehen habe. Wir sind aber eine große Radiofamilie in der ARD und da ist das Wetter, ja, eher zweitrangig. Und ein Partymusikwunsch jetzt tatsächlich aus dem hohen Norden.
1: Moin, hier ist Patrick aus Bremen. Ich bin heute in der Nachtschicht vom Deutschen Roten Kreuz und beliefere die Krankenhäuser mit ganz wichtigen Inhaltsstoffen. Und ich möchte an dieser Stelle bitten, dass alle, die heute Nacht unterwegs sind, auch morgen und übermorgen natürlich ganz vorsichtig fahren, gut auf sich aufpassen und wünsche mir ein Lied vom Moderator heute Abend gewählt, der einen sehr, sehr guten Job macht, für alle Blaulichtfahrer, die heute, morgen bzw. einfach Nachtschicht schieben, diesem Wochenende unterwegs sind. Und grüße damit alle meine Kollegen in dieser Sache und wünsche euch Gottes Segen. Bis dahin. Tschüss.
0: Großartig, Patrick. Erstmal danke für das Lob. Das geht mir runter wie Öl. Und danke, dass du und Menschen wie du diesen Dienst machst und andere für uns ja am Wochenende schuften. Danke, danke, danke. Und du hast mir den Musikwunsch überlassen. Ach, die Rockrunde, die lief gerade so schön. Da nehme ich doch Gary Moore und Friday on My Mind hier im ARD Musikclub Party.

0: Wichtige Warnmeldung. Vorsicht bitte auf der A5 Karlsruhe Richtung Frankfurt im Kreuz Heidelberg in der Überleitung zur A656 Richtung Mannheim sind Leute auf der Fahrbahn. Und Vorsicht bitte in beiden Richtungen auf der A28 leer Richtung Oldenburg zwischen Neuenkrug und Oldenburg. Wechleu, da sind auch Leute auf der Fahrbahn.
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0: Und jetzt bleiben wir mal kurz auf den Tanzflächen springen, aber hier zu dem Song Groove Chat von Spiller zurück. Auf die Balearen, Partyinsel Mallorca und Ibiza, da lief in den frühen 90ern ein echter Wohlfühlsong im wahrsten Sinne des Wortes. Everybody's free to feel good. Pures Lebensgefühl und toll gesungen von einer Sängerin namens Rosala, die aus Zimbabwe gekommen war. Viele Party-People im Sommerurlaub 91 haben dann zu Hause nach dem Song gesucht und es gab ihn auch zu kaufen und wurde dann überall ein Hit. Produziert in London, aber eben ein perfekter Soundtrack für Sommerlaune. Jetzt als Maxi-Version hier im ARD Musikclub Party.
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0: Der Herbert Grönemeyer. ARD Musikclub Party mit der Verkehrslage. Vorsicht bitte auf der B35 Stuttgarter Straße, Bretten Richtung Germersheim zwischen Heidelsheim und Bruchsal B3. Da sind Leute auf der Fahrbahn. Und Vorsicht bitte auch auf der A5 Karlsruhe Richtung Frankfurt im Kreuz Heidelberg in der Überleitung zur A656 Richtung Mannheim sind auch immer noch Leute auf der Fahrbahn. Und Vorsicht bitte in beiden Richtungen auf der A28 Leer Richtung Oldenburg zwischen Neuenkrug und Oldenburg-Wechleu. Ebenso Personen auf der Straße. Die A5 Frankfurt Richtung Kassel zwischen Nordwestkreuz Frankfurt und Bad Homburger Kreuz ist eine Baustelle auf der rechten Spur. 2 Kilometer Stau. Und die A81 Singen Richtung Stuttgart ist zwischen Böblingen-Hulb und Böblingen-Ost wegen Reparaturarbeiten bis 8 Uhr gesperrt. Dort werden Hitzeschäden beseitigt. Die Umleitung läuft über die U11 und U13 durch Sindelfingen durch. Kommt gut und sicher an.
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0: Mit Dave Jörg und mit euch natürlich überall, wo ihr zuhört, von der Alpengrenze bis zum Rhein, wo jetzt gleich ab 11 bei Bingen, Rüdesheim, Rhein in Flammen läuft mit Feuerwerk über Wasser und wo sonst ihr seid, von der Nordsee bis in die Mittelgebirge. Freue mich, dass ihr alle da seid. Wir sind alle zusammen. Und hier ist eine Sommerhymne von Bananarama, Cruel Summer.
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0: großartige Hathaway, What is Love? Hier im ARD Musik Club Party am Samstagabend. Müdigkeit ist keine Option jetzt. Wir drehen weiter auf, auch dank eurer Party-Song-Vorschläge. Und Tim ist ein Zeitungsausträger und hat auch einen Wunsch geschickt.
1: Hier ist der Tim Rebutzke aus Karlsruhe. Ich bin hier gerade am Blättle austragen. Ich wünsche mir sehr gerne eine Partynummer. Earth, Wind on Fire, der Titel September. Ich grüße nämlich den Witold und die Katharina aus dem Ortenaukreis und wünsche denen ein angenehmes Wochenende. Und das wünsche ich auch an das ganze Team und wünsche euch ebenfalls einen angenehmen Abend. Danke euch. Tschüss.
0: Danke dir, Tim. Hoffentlich bist du bald fertig und damit es schneller geht und leichter geht. Earth, Wind and Fire, September.
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0: Stadionrock aus den 80ern ist einfach unschlagbar. Asia, Heat of the Moment, hier im AD Musikclub Party. Und vor 11 schaffen wir noch einen Party-Musikwunsch von euch. Und der ist auch als Sprachnachricht reingekommen über Messenger.
1: Servus, Lennox aus Ulm hier. Ich fahre hier gerade nach Aalen, weil ich am Montag und am Dienstag Prüfungen habe. Und ich werde jetzt lernen. Und da werdet ihr mich begleiten. Deswegen auf der Fahrt aber erstmal würde ich mir Let the Music Play von Barry White wünschen. Das würde auf jeden Fall richtig Motivation geben.
0: Das kriegen wir hin, lieber Lennox. Viel Erfolg beim Lernen und natürlich den Prüfungen am Montag und Dienstag. Motivation sehr gerne von uns.
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Und ein paar Warnmeldungen vor sich bitte auf der A8 München Richtung Stuttgart zwischen Esslingen und Stuttgart-Pliningen. Da liegt eine Kiste. Und vor sich bitte auch auf der 81 Heilbronn Richtung Stuttgart im Engelbergtunnel. Da steht ein kaputtes Auto. 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

0: Wahnsinnig toll, die Tina Turner. ARD Musikclub Party geht gleich weiter und kurz nach den News, da gehen wir mit der Spider-Murphy-Gang mal in die Schickeria nach München aus.
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2: Um 23 Uhr mit Stefan Eferts. Zum 250. Jahrestag der Unabhängigkeit der USA hat Vizepräsident Vance Kritik an den Vereinigten Staaten zurückgewiesen. Manche Stimmen würden nicht vor der nationalen Größe der USA sprechen, sondern von Unvollkommenheit, sagte Vance an Bord eines Kriegsschiffs im New Yorker Hafen. US-Präsident Trump will am Abend auf einer Großkundgebung in Washington sprechen. Die Stadt Berlin gratuliert den USA zum Jahrestag mit einem blau-weiß-rot angestrahlten Brandenburger Tor. Die Beleuchtungsaktion soll noch bis Mitternacht dauern. Die Polizei hat die Proteste rund um den AfD-Bundesparteitag in Erfurt als weitgehend friedlich bewertet. Vereinzelt sei es zu Auseinandersetzungen gekommen. Aus Erfurt Wolfgang Henschel.
3: Nach Angaben der Polizei kamen rund 31.000 Menschen zu Demonstrationszügen, Kundgebungen und Sitzblockaden. Die Bündnisse Zusammenstehen und Widersetzen sprachen von 50.000 Demonstranten. Während in der Messehalle Alice Weidel und Tino Chrupalla als Spitzenduo wiedergewählt wurden, versammelten sich auf dem Platz vor der Halle etwa 15.000 Menschen. Bereits seit dem frühen Morgen hatten Demonstranten versucht, die Anreise der Parteitagsdelegierten zu verhindern.
2: Der ukrainische Präsident Selenskyj hat die Marine seines Landes gelobt. Im Kampf gegen Russland habe sie sich trotz geringer Mittel und fehlender Kriegsschiffe im Schwarzen Meer behauptet, sagte Selenskyj vor Marineangehörigen in Odessa. Seit Kriegsbeginn hat die Ukraine der russischen Marine schwere Schläge zugefügt, wie die Versenkung des Flaggschiffs der Schwarzmeerflotte. Für solche Angriffe hat Kiew spezielle Drohnen entwickelt, kleine schnelle Boote mit Sprengstoffladungen. Der dänische Radprofi Jonas Vingegaard hat die erste Etappe der Tour de France gewonnen. Beim Mannschaftszeitfahren in Barcelona war er der schnellste Fahrer des FISMA-Teams. Aus der Sportredaktion Steffen Gahr.
4: Jonas Vingegaard hat überrascht und Tadej Pogacar direkt mal einen Dämpfer verpasst. Der Däne Vingegaard und sein Team übernahmen bei der zweiten Zwischenzeit die Führung und gaben sie nicht mehr ab. Pogacar versuchte im Anstieg auf den Montjuïc alles. An Vingegaard und den Italiener Filippo Ganna aber kam er nicht mehr heran. Enttäuschend das deutsche Red Bull-Team, nur Platz 5. Zeit war Olympiasieger Remco Evenepoel aus Belgien noch der Beste der Mannschaft, aber deutlich geschlagen. So wie Florian Lipowitz, der Ulmer in der Einzelwertung jetzt schon 35 Sekunden hinter dem Mann im gelben Trikot, hinter Jonas Vingegaard.
2: Das Wetter für Deutschland, in der Nacht im Norden und Osten stark bewölkt und zeitweise Regen, im Süden und Südwesten weitgehend trocken. Tiefstwerte 18 bis 10 Grad. Morgen ganz im Südwesten freundlich und hochsommerlich, sonst unbeständig, teils mit Schauern oder Gewittern. Dazwischen aber auch länger sonnig. Mäßiger bis frischer Wind mit starken Böen. Höchstwerte 19 bis 30 Grad. Die Zeit 23.03 Uhr.
0: ARD Musikclub mit der Verkehrsübersicht vor sich. Bitte auf der B3 Frankfurt Richtung Karlsruhe zwischen Wiesloch-West und Waldorf-Wiesloch, da laufen Wildschweine. Vorsicht, Zollernalbkreis auf der Kreisstraße zwischen Obernheim und Oberdiegisheim. Da ist auch eine ungesicherte Unfallstelle. Und Vorsicht, Enzkreis auf der Landesstraße 339 zwischen Dennach und Schwann. Da sind Leute auf der Fahrbahn. Die A5 Frankfurt Richtung Kassel zwischen Nordwestkreuz Frankfurt und Bad Homburger Kreuz. Da ist eine Baustelle auf der rechten Spur. 2 Kilometer Stau. Die A81 Singen Richtung Stuttgart ist zwischen Böblingen-Hulb und Böblingen-Ost wegen Reparaturarbeiten bis 8 Uhr morgen früh gesperrt. Dort werden Hitzeschäden ausgebessert. Die Umleitung, die läuft über die U11 und U13 durch Sindelfingen. Stuttgart, die B27a Theodor-Heuss-Straße zwischen B27 Börsenplatz und Fritz-Elsers-Straße gesperrt. Und im Kreis Vechta, die Landesstraße zwischen Hamberg und Mühlen ist nach einem Unfall dicht. Das war's, kommt alle gut und sicher an, vor allem gut nach Hause.
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0: mit Dave Jörg. Schönen Abend nochmal allen. Ihr könnt noch, oder? Ja, prima, ich auch. Noch eine Stunde, eine knappe, machen wir zusammen. Genießt den Abend daheim oder unterwegs. Und hier, wie versprochen, die Spider-Murphy-Gang und Schickeria.
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0: Funky ist es gerne mal im AD Musikclub Party am Samstagabend und hier mit der Climax Blues Band. Und was fehlt euch noch zu eurem Glück heute Abend? Wir haben wieder auf der 06131 92 93 94 95 eine Sprachnachricht mit einem Wunsch gekriegt.
1: Ich bin die Petra Rothweiler aus Hardert. Das liegt bei David am Rhein. Ich wünsche mir Let's Back Baker Man, weil ich dieses Lied gut finde, weil es ein Partylied war. Bis dann, ja, tschüss.
0: Baker Man von Laid Back. Also zum kleinen Gang zurück, entspannt um 11:11. Kann man das ja mal machen. Danke, Petra.
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0: Milli Vanilli und Girl, You Know It's True. Hier im A, der Musikclub Party, am mittlerweile schon echt späten Samstagabend. Und ich habe einen Partymusikwunschkandidaten jetzt rausgezogen aus dem Stapel. Den Christian aus Eschborn in Hessen, in der Nähe von Frankfurt am Main. Hey Christian, wie sieht's bei euch aus?
1: Ich sitze mit meiner Frau im Garten, haben gerade schön gegrillt. Und hören natürlich eure tolle Musikshow.
0: Ah, die Musikclub Party freut uns. Die beste Untermalung für alles, was man heute Abend machen kann.
1: So sieht's aus.
0: Ja, euch geht's gut, das freut mich.
1: Und, uns geht's gut, ja.
0: Was können wir euch schicken, damit's noch besser wird?
1: Also, da wir gerade eben die Fata Morgana von der EAV gehört haben und wir seit einer Woche wieder aus Ägypten wieder zurück sind.
0: Ja.
1: Und eine schöne 14-tägige Reise gemacht haben, würde ich mir von Madness gerne Nightboat to Cairo wünschen.
0: Madness, Nightboat to Cairo. Okay, ich danke dir für den Vorschlag.
1: Gerne.
0: Und wünsche euch einen schönen Abend.
1: Gleichfalls, mach's gut, ciao.
0: Und das Nachtboot nach Kairo müssen wir natürlich Tuten hören, Achtung. Genau.
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0: Madness im ARD Musikclub Party und ein paar Warnmeldungen. Vorsicht bitte auf der A26 Hamburg Richtung Stade zwischen Neu-Wulmsdorf und Buxtehude. Da liegt eine Leitbarke. Vorsicht bitte auf der A66 Wiesbaden Richtung Frankfurt zwischen Frankfurt am Main-Salzheim und Kelkheim. Unbeleuchtetes Fahrzeug, kaputtes. Und Vorsicht bitte auf der B467 Ravensburg Richtung Kressbronn am Bodensee zwischen Tecknang und Kressbronn. Ungesicherte Unfallstelle. Allen eine gute Fahrt.
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0: Schöne Nummer von Rooney. When did your heart go missing? Ah, der Musikclub Party. Und wir gucken auf die Straßen. Vorsicht bitte auf der A26 Hamburg Richtung Stade zwischen Neu-Wilmsdorf und Buxtehude. Weiterhin eine Leitbarke, die da nicht hingehört. Vorsicht bitte auf der B467 Ravensburg Richtung Kressbronn am Bodensee. Zwischen Tettnang und Kressbronn, da ist eine ungesicherte Unfallstelle. Und Vorsicht auf der A66 Wiesbaden Richtung Frankfurt. Zwischen Frankfurt am Main-Salzheim und Kelkheim. Unbeleuchtetes, kaputtes Auto. Die A5 Frankfurt Richtung Kassel zwischen Nordwestkreuz, Frankfurt und Bad Homburger Kreuz. Eine Baustelle auf der rechten Spur, deshalb Stau auf 2 Kilometer. Die A81 Singen Richtung Stuttgart ist zwischen Böblingen-Hulb und Böblingen-Ost. Wegen Reparaturarbeiten bis morgen früh um 8 gesperrt. Hitzeschäden werden ausgebessert. Die Umleitung läuft über die U11 und U13 durch Sindelfingen durch. Stuttgart, die B27A Theodor-Heuss-Straße ist zwischen B27 Börsenplatz und Fritz-Elsass-Straße gesperrt. Und im Kreis Vechta, die Landesstraße zwischen Hamburg und Mühlen ist nach einem Unfall gesperrt. Allen eine gute Fahrt, kommt gut und sicher an.
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0: Mit Dave Jörg, schön, dass ihr da seid, noch da seid oder gerade dazugekommen seid. In die letzte halbe Stunde geht's. Und jetzt mit einer lustigen Truppe aus Island auf Monsters and Men und ihrem Hit Little Talks.
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0: Genesis und Jesus He Knows Me aus den frühen 90ern. Hier im ARD Musik Club Party. Und wir haben einen Wunsch gezogen von unserem Hörer Sebastian Bender. Und der hat geschrieben: Hallo, liebes ARD Musik Club Team. Wir sitzen jetzt schon eine ganze Weile im Garten und haben leider die ganze Zeit noch keinen Song von den Toten Hosen heute gehört, die dieser Tage ja ihre letzten Konzerte in Düsseldorf geben. Aus diesem Anlass wünschen wir uns, hier kommt Alex von den Hosen. Ja, vielen Dank, lieber Basti. Wir haben ja vorhin auch schon den Michael aus Düsseldorf gehört und der hat uns gesagt, was im Moment da in der Heimatstadt der Hosen los ist. Da geht eine Ära zu Ende, da steht alles Kopf. Daher sehr gerne, hier kommt Alex für alle Hosenfans, überall, egal wo ihr seid.
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Oh, tut mir super leid. Achtung, Falschfahrer auf der A28 Oldenburg Richtung Bremen. In der Ausfahrt Delmenhorster Dreieck zur B75 in Richtung Bremen kommt euch ein Falschfahrer entgegen. Äußerst rechts fahren, nicht überholen auf der A28 Oldenburg Richtung Bremen. In der Ausfahrt Delmenhorster Dreieck zur B75 in Richtung Bremen. Falschfahrer unterwegs in beiden Richtungen.

0: Juanes hier im ARD Musik Club Party. Und ich gucke mal gerade auf die Begegnung Paraguay gegen Frankreich, Achtelfinale. Die erste Halbzeit ist fast durch und ist noch kein Tor gefallen. Aber bei den Kollegen in der Nacht erfahrt ihr da auch alles, was da passiert, wenn auch was passiert.
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0: Aus dem ARD Musikclub Party geht's jetzt gleich in eure Radionächte. Vorher noch alles Wichtige aus der Welt, aus den News. Und in der Nacht erfahrt ihr dann auch, wie Paraguay Frankreich ausgeht.
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2: Um 0 Uhr mit Ramin Movasakian. Die Proteste gegen den AfD-Bundesparteitag in Erfurt sind weitgehend friedlich verlaufen. Das hat die Polizei am Abend mitgeteilt. Nur vereinzelt sei es zu kleineren Auseinandersetzungen gekommen. Aus Erfurt berichtet Wolfgang Henschel.
3: Während in der Messehalle Alice Weidel und Tino Chrupalla als Spitzenduo wiedergewählt wurden, versammelten sich auf dem Platz vor der Halle etwa 15.000 Menschen. Die DGB-Vorsitzende Jasmin Fahini forderte, ein Verbotsverfahren gegen die AfD einzuleiten. Weitere Redner bei Kundgebungen waren Bundestagsvizepräsident Bodo Ramelow und Bundesumweltminister Carsten Schneider. Zu den von Sicherheitsbehörden befürchteten Ausschreitungen gewaltbereiter Linksextremisten kam es nicht. Laut Polizeisprecher Patrick Martin gab es einige kleinere Scharmützel an Absperrungen. Teilweise musste Pfefferspray eingesetzt werden.
2: Das Brandenburger Tor ist am Abend anlässlich des 250. Jahrestags der Vereinigten Staaten in Rot, Weiß und Blau angestrahlt worden. Berlins regierender Bürgermeister Wegner bezeichnete die Aktion als Symbol für Einheit und Freiheit. Außenminister Wadefuhl gratulierte den Menschen in den USA. Dieser Tag sei auch für Deutschland und gerade Berlin ein Grund zum Feiern, so der CDU-Politiker. Denn auf den Werten der amerikanischen Unabhängigkeitserklärung sei das freie, demokratische Nachkriegsdeutschland gegründet worden. Bei der Fußball-Weltmeisterschaft steht der erste Viertelfinalist fest. Marokko besiegte Gastgeber Kanada in Houston mit 3:0 und zieht damit in die Runde der besten 8 ein. ARD-Sportreporter Jens-Jörg Krieg mit den Höhepunkten.
4: Marokko jubelt und es hat die bessere zweite Halbzeit nach einer torlosen ersten Hälfte, in der die Canucks, der Co-Gastgeber, hier dichter am ersten Tor waren. Sie haben ein begeisterndes Spiel gemacht, die Kanadier, aber sie konnten sich gegen den Afrikameister nicht durchsetzen, der durch den Doppelpacker Azedine Unai und schließlich in der Nachspielzeit durch Rahimi die Torschützen hatten zum 3:0 Erfolg für die Mannschaft, die jetzt seit unglaublichen 34 Spielen ungeschlagen ist und die für jeden im Turnierverlauf ein harter Brocken werden dürfte.
2: Der deutsche Tennisprofi Alexander Zverev steht beim Rasenturnier in Wimbledon im Achtelfinale. Der 29-jährige Hamburger hat am Abend gegen den US-Amerikaner Marcus Giron in 3 Sätzen gewonnen. In der nächsten Runde trifft Zverev am Montag auf Jiří Lehečka aus Tschechien. Das Wetter für Deutschland: in der Nacht gibt es im Norden und Osten noch vereinzelte Regenschauer. Ansonsten bleibt es aber trocken. Die Tiefstwerte liegen bei 18 bis 10 Grad. Heute scheint im Südwesten die Sonne, im restlichen Land ist es oft bewölkt. Dazu gibt es immer wieder Gewitter. Die Temperaturen erreichen maximal 19 bis 30 Grad. Die neue Woche startet im Norden und Osten grau und regnerisch. Im Süden und Westen dagegen häufig sonnig. Dazu werden es maximal 20 bis 32 Grad. Und noch die Zeit, es ist gleich 0:03 Uhr.
5: Es ist 0:03 Uhr.
6: Dankeschön für die ersten Nachrichten des neuen Tages. Von mir ist der Blick auf die Straßen im Lande. Hier ist der Verkehrsservice der ARD Hitnacht nur mit den 2 aktuellen Meldungen. Vorsicht bitte auf der Autobahn 28 Oldenburg Richtung Bremen in der Ausfahrt Delmenhorster Dreieck. Zur Bundesstraße 75 in Richtung Bremen kommt Ihnen kein Falschfahrer mehr entgegen. Stattdessen ist hier jetzt nach Unfall gesperrt. Also kein glimpflicher Ausgang diesmal. Das stimmt schon nachdenklich. Und dann noch diese Meldung hier, A5 Frankfurt Richtung Kassel, zwischen Nordwestkreuz Frankfurt und dem Bad Homburger Kreuz, 2 Kilometer Stau. Das waren die aktuellen Meldungen. Die Baustellen sind sowieso in Ihrem Navigationsgerät hinterlegt, wenn es online ist. Und Ihnen unterwegs eine gute Fahrt in den neuen Tag hinein.
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6: Mit Hanno Bauer in Magdeburg. Ich grüße schön.

0: Nur so. Gute Emotionen, also hier schon im Radio bei Chris de Burgh, High on Emotion. Schön, wenn wir unseren Beitrag leisten dürfen zum perfekten Wochenende, ja? Niki und Kalle haben mal wieder geschrieben aus Hamburg. Sie haben uns ja neue Hörerinnen und Hörer geworben für die Sendung innerhalb der Familie, nämlich die Kinder und das Enkelkindchen. Sie haben geschrieben, ein perfekter Abend zurück vom Griechen und jetzt unsere Hitnacht. Das ist wie Uso für die Ohren. Nach dem Griechen natürlich. Liebe Grüße aus Hamburg, Nettelnburg von Kalle und Niki, Philine, Dennis und Jolene. Jolene, heute genau 7 Wochen alt, eine eurer jüngsten Fans. Na, das ist ja eine schöne Überraschung. Das sind ja ganz zarte Öhrchen dann am Radio und das zu dieser Zeit. Haha, zum Einschlafen dann hoffentlich. Und jetzt mal vom Uso aus gesehen. Jetzt nehmen wir eher den mexikanischen Drink zu uns, also einen Tequila für alle mit Smokey und Juanita, dem Mexican Girl.
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0: Ganz liebe Grüße zurück nach Hamburg an Niki und Kalle und Philine, Dennis und Jolene.
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zwei schöne melancholische Songs in Moll gesungen hintereinander. Mexican Girls, Smokey und Eric Clapton, Layla bei uns im Nachtprogramm. 0.17 Uhr ist es und jetzt wechseln wir mal den Takt und auch die Tonart und machen etwas flottere Musik mit den Pet Shop Boys und Suburbia. Ja, damit die Mischung stimmt.

kurze Nachtgedankenzeit in der ARD-Hitnacht. Das Universum besteht zu 1% aus Materie, zu 4% aus dunkler Materie und zu 95% aus Dingen, die mich absolut nichts angehen. Darum gleich zweimal ich, also ich und ich, im Musikprogramm der ARD-Hitnacht jetzt Universum.

0: Hier ist die ARD Hitnacht und übrigens die Sternenfreunde. Susanne und Walter, die haben nochmal geschrieben, was mit den Wolken sowieso nicht unbedingt das Problem wäre bei der Sternenbeobachterei. Sie haben geschrieben, auch ohne Wolken wäre der Mond noch zu groß und damit leider auch zu hell. Die beste Zeit zum Fotografieren ist um Neumond herum, circa 5 Tage vor und eine Woche nach Neumond. Jetzt geht sowieso nichts, da es zurzeit keine astronomische Nacht gibt. Also der Himmel ist schlicht zu hell. Fotografie ist auch dann erst wieder dann möglich, wenn die Sonne sich 18 Grad und mehr unter dem Horizont befindet. Und das wäre dann ab dem 25.07. wieder der Fall. Mensch, ich merke das auch schon, dass es jetzt schon wesentlich früher wieder dunkler wird und die Nächte schon langsam wieder länger werden. Naja, so ist das. Kaum hat der Sommer begonnen, da wird dann eben auch der Tag schon wieder kürzer.
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0: Und Roxy Music singen dazu auch noch Oh Yeah, als hätten sie es gerne so. Also ich könnte diese langen Sommertage gerne noch ein bisschen länger haben.

0: Oh yeah, there's a band playing on the radio und viele Bands haben wir noch in dieser Nachtsendung vor uns. Jetzt aber erstmal der kurze Break. 0.30 Uhr für den Verkehrsservice in der ARD-Hitnacht. Die A1 Hamburg Richtung Bremen ist zwischen Hamburg-Stillhorn und Harburg wegen Brückenarbeiten gesperrt das Wochenende über. Umleitung ist die U76. Die A1 ist zwischen Erftstadt und Kreuz-Bliesheim in beiden Richtungen wegen Bauarbeiten gesperrt das Wochenende. Die A2 Dortmund Richtung Hannover ist zwischen Kamener Kreuz und Hamm wegen Bauarbeiten bis morgen früh gesperrt. Heißt also bis Montag früh. A5 Frankfurt Richtung Kassel zwischen Nordwestkreuz Frankfurt und Bad Homburger Kreuz, 2 Kilometer Stau. A7 Flensburg Richtung Hannover zwischen Hamburg-Othmarschen und Waltershof, 4 Kilometer stockender Verkehr. Die A10 Dreieckwerder Richtung Dreieckhaveland ist zwischen Potsdam-Nord und Berlin-Spandau wegen Bauarbeiten bis ca. 20 Uhr gesperrt. Die A42 Kamp-Lindfort Richtung Dortmund ist zwischen Oberhausen-Zentrum und Kreuz-Essen-Nord jetzt jede Nacht gesperrt bis Mitte Juli. Die A59 Bonn Richtung Köln ist zwischen dem Dreieck Porz und Köln-Rath bis morgen früh gesperrt. Und die Autobahn 81 Singen Richtung Stuttgart ist zwischen Böblingen-Hulb und Böblingen-Ost wegen Reparaturarbeiten bis 8 Uhr gesperrt. Und dann noch, gerade reingekommen, Autobahn 648 Frankfurt Richtung Eschborn. Hier ist in der Überleitung zur A5 Frankfurt Richtung Basel nach einem Unfall gesperrt. Gute Fahrt Ihnen. Munter bleiben mit dieser Sendung im Radio.
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0: Mit Hanno Bauer in Magdeburg. Schönen Sonntag.

schöne Musik von The Police. Every little thing she does is magic. Tja, und manche Oldies, die wir hier zur Freude der Oldie-Fans in der Nachtsendung spielen, klingen wie Oldies und sind's auch, wie diese hier. Ja, die Ronettes, ja. Eindeutig. Oder wir haben denselben Liedtitel, also Be My Baby, aber als ganz anderes Lied und das aus den 90er Jahren, also doch wesentlich aktueller und doch produziert wie ein Golden Oldie aus den 60ern. Und zwar für Vanessa Paradis, Be My Baby. In ihrer Version, das heißt, ist ja ein ganz anderes Lied, aber klingt wie ein wunderbarer Oldie. Jetzt bei uns

Ja, warum immer Je Le Taxi spielen? Dieser Retro-Sound ist doch auch wunderbar von Vanessa Paradis. Und wir bleiben bei den französischen Lolitas. Jetzt auch mit Alizée.

Teilzeit-Lover im Radio und Vollzeit-Hitnachteure und Radiofamilienmitglied. Jens aus Berlin schreibt zu meiner Aussage vorhin: Hallo Herr Bauer, Sie sprachen vorhin über die langen Sommerabende und jetzt hätte ich gerne gewusst, ob Sie lieber die Sommerzeit oder die Winterzeit bevorzugen würden. Ich meine als Dauerzustand. Es grüßt Jens aus Berlin. Ich habe jetzt erstmal kurz drüber nachgedacht, Jens, aber eindeutig dann wahrscheinlich die Normalzeit, also das, was alle als Winterzeit bezeichnen, weil es in unserer Zeitzone ja eben meistens so gegen 12 Uhr ist, wenn die Sonne am Zenit steht, also mehr oder weniger, je nachdem, wo in Deutschland man es gerade betrachtet. Aber ich sage mal, wenn am längsten Tag des Jahres, also bei Sommerbeginn ja, der Sonnenuntergang so gegen 20.30 Uhr wäre, auch wieder, je nachdem, wo man in Deutschland gerade sich befindet. Ja, und dann wäre es ja 21.30 Uhr dann relativ dunkel. Das wäre dann doch schon ganz gut beim Einschlafen zum Beispiel. Und im Vergleich zu den anderen europäischen Ländern wäre es natürlich auch gar nicht so schlecht. Also ich eindeutig für die Normalzeit. Danke für die Nachfrage. Wäre aber so mein Tipp, wenn es umzustellen wäre, dass man also diese künstlich eingeführte Sommerzeit

Die Rolling Stones, Anybody Seen My Baby? Interessante Musik hier in der ARD-Hitnacht. Und jetzt zum Schluss dieser Stunde noch Chic Le Freak. Bis zu den 1 Uhr Nachrichten.

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1: Um 1 Uhr mit Ramin Movasakian. Im Norden Portugals breiten sich Waldbrände weiter aus. Mehr als 12.000 Hektar Vegetation sind bislang verbrannt, heißt es vom europäischen Überwachungssystem EFIS. Auch in Spanien, nahe der Costa Brava, kämpfen die Einsatzkräfte weiter gegen Waldbrände. Aus Madrid berichtet Hans-Günther Kellner.
2: Der Feuerwehr bereitet vor allem der inzwischen vom Mittelmeer aus wehende Wind Probleme. Damit droht, dass sich die Flammen im 28.000 Hektar großen Naturschutzgebiet Las Gavarras weiter ausbreiten. 12.000 Menschen in 7 Gemeinden sind dazu aufgerufen, Wohnungen und Häuser nicht zu verlassen. Das Risiko, beim Verlassen der Ortschaften im Auto von den Flammen überrascht zu werden, sei größer, als in den Wohngebäuden zu bleiben, erklärte ein Sprecher der katalanischen Feuerwehr. Ursache des Feuers sind Medienberichten zufolge Straßenbauarbeiten.
1: Die Polizei hat die Proteste rund um den AfD-Bundesparteitag in Erfurt als weitgehend friedlich bewertet. Nur vereinzelt sei es zu kleineren Auseinandersetzungen gekommen. Außerdem gäbe es den Verdacht auf einen schweren Landfriedensbruch. Demonstranten sollen versucht haben, eine Polizeiabsperrung zu durchbrechen und Beamte anzugreifen. Insgesamt zählte die Polizei rund 31.000 Demonstranten und 48 Straftaten. Auf dem Parteitag hat die AfD ihre beiden Parteivorsitzenden Krupalla und Weidel wiedergewählt. Der dänische Radprofi Jonas Vingegaard hat die erste Etappe der Tour de France gewonnen. Beim Mannschaftszeitfahren auf der rund 19 Kilometer langen Strecke in Barcelona war er der schnellste Fahrer des Wismar-Teams. Aus der Sportredaktion berichtet Steffen Gahr.
3: Jonas Vingegaard hat überrascht und Tadej Pogacar direkt mal einen Dämpfer verpasst. Der Däne Vingegaard und sein Team übernahmen bei der zweiten Zwischenzeit die Führung und gaben sie nicht mehr ab. Pogacar versuchte im Anstieg auf den Montjuïc alles. An Vingegaard und den Italiener Filippo Ganna aber kam er nicht mehr heran. Enttäuschend das deutsche Red Bull Team. Nur Platz 5. Zeit war Olympiasieger Remco Evenepoel aus Belgien noch der Beste der Mannschaft, aber deutlich geschlagen. So wie Florian Lipowitz. Der Ulmer in der Einzelwertung jetzt schon 35 Sekunden hinter dem Mann im gelben Trikot, hinter Jonas Vingegaard.
1: Bei der Fußball-WM hat sich Marokko als erstes Team für das Viertelfinale qualifiziert. Die Nordafrikaner besiegten Co-Gastgeber Kanada in Houston mit 3:0. In der nächsten Runde trifft Marokko am Donnerstag entweder auf Frankreich oder Paraguay. Die Partie läuft gerade. Kurz vor Schluss führen die Franzosen mit 1:0 durch einen Treffer von Stürmer Kylian Mbappé. Das Wetter für Deutschland. In der Nacht gibt es im Norden und Osten vereinzelte Regenschauer. Sonst bleibt es trocken. Die Tiefstwerte liegen bei 18 bis 10 Grad. Heute scheint im Südwesten die Sonne. Im restlichen Land ist es oft bewölkt. Dazu gibt es immer wieder Gewitter. Die Temperaturen erreichen maximal 19 bis 30 Grad. Die neue Woche startet im Norden und Osten grau. Im Süden und Westen dagegen sonnig. Dazu werden es maximal 20 bis 32 Grad. Die Zeit 1.03 Uhr.
4: Dankeschön fürs 3 Minuten Nachrichtenupdate. Blick von mir geht wieder auf die Straßen. Hier ist der Verkehrsservice in der ARD-Hitnacht. Die A1 Hamburg Richtung Bremen ist zwischen Hamburg-Stillhorn und Harburg wegen Brückenarbeiten gesperrt. Die Umleitung ist die U76. Die A1 ist zwischen Erftstadt und Kreuz-Bliesheim in beiden Richtungen gesperrt. Die A2 Dortmund Richtung Hannover ist zwischen Kamener Kreuz und Hamm wegen Bauarbeiten gesperrt. A5 Frankfurt Richtung Kassel zwischen Nordwestkreuz Frankfurt und Bad Homburger Kreuz 3 Kilometer Stau. A7 Flensburg Richtung Hannover zwischen Hamburg-Othmarschen und Waltershof aktuell 4 Kilometer stockender Verkehr. Die A10 Dreieck Werder Richtung Dreieck-Havelland ist zwischen Potsdam-Nord und Berlin-Spandau wegen Bauarbeiten gesperrt. Die A42 Kamp-Lindfort Richtung Dortmund ist zwischen Oberhausen-Zentrum und Kreuz-Essen-Nord gesperrt. Die A59 Bonn Richtung Köln ist zwischen dem Dreieck Porz und Köln-Rath bis morgen früh gesperrt. Die A81 Singen Richtung Stuttgart ist zwischen Böblingen-Hulb und Böblingen-Ost wegen Reparaturarbeiten gesperrt. Und dann noch der Blick nach Berlin. Die A100 Neukölln Richtung Wilmersdorf ist zwischen Wechsstraße und Schmargendorf nach einem Unfall gesperrt. Ihnen unterwegs eine muntere Fahrt durch die Nacht mit dieser Sendung im Radio.
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4: Hanno Bauer in Magdeburg wünscht einen schönen Sonntag.

0: sind rein. Die Geisterstunde liegt schon hinter uns und Nikolas aus Hamburg, der hat geschrieben, moin, bei der hohen Anzahl von Sperrungen und anderen Verkehrsstörungen bei den Autobahnen und überregionalen Bundesstraßen, wäre es da nicht sinnvoller, die Straßenabschnitte aufzuzählen, die nicht von Störungen und Sperrungen betroffen sind? Viel Spaß noch bei der Sendung, Nikolas. Niklas, nein, wir machen das extra so. Und zwar, damit alle mitkriegen, dass nun doch irgendwas getan wird an den Straßen in Deutschland. Also, wenn schon immer alle meckern, dann wollen wir dann auch dort, wo gebaut wird, alles ausführlich würdigen. Und zwar mit 2-minütigen Texten mitten in der Nacht. Super, oder?
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0: Naja, man muss es positiv sehen. Wenn nicht gearbeitet würde, gäbe es auch keine Sperrungen. Wegen Straßenfahrbahnerneuerung und anderen Brückenarbeiten zum Beispiel. Ja, so ist das.

0: Hier ist die Nachtsendung für ganz Deutschland. Hier ist die ARD Hitnacht. Und Frank aus Berlin hat ja vorhin, oder war es Jens? Jens war es, glaube ich, aus Berlin, hatte vorhin die Frage aufgeworfen, was denn nun Sommer- oder Winterzeit? Was soll denn die Dauerzeit werden? Und dazu gab es jetzt erstaunlich viele Rückmeldungen auch von den Hörerinnen und Hörern im Lande. Aus Pforzheim zum Beispiel, der Frank. Ja, da haben wir den Frank, genau. Der geschrieben hat, hallo Herr Bauer, ich wäre dann auch lieber für die normale Zeit, also die mitteleuropäische Zeit. Man hat ja schon Untersuchungen angestellt, was dem Körper besser tun würde, aber leider können sich die Länder der EU ja nicht einigen. Ich möchte auch alle vor dem Radio grüßen. Den Kranken vor dem Radio wünsche ich gute Besserung. Liebe Grüße, Frank. Frank, ja, genau. Das also mit dem gesundheitlichen und körperlichen Effekt, das ist natürlich bestimmt was. Das sollte dann aber auch die, naja, auch die Logik sagen eigentlich, ne? Dass eigentlich ja die normale Zeit, man sagt es ja schon, eben die normale Zeit ist und eben nicht so was Künstliches. Und auch Heidi hat geschrieben zur Zeitumstellung, ich will nicht verstehen, warum es überhaupt eine Diskussion gibt, welche Zeit man nach Abschaffung der in Anführungsstrichen Sommerzeit behalten würde. Doch ganz einfach, die wir davor hatten, die ist doch prima. Also auch hier das Plädoyer, bei der Normalzeit zu bleiben. Na klar, warum auch nicht? Wer hat an der Uhr gedreht, sollte dann auch mal bitte als Comic im Fernsehen bleiben. Und das zeigt ja irgendwie auch wieder, dass wir alle wieder auf einer Linie liegen hier in der Nachtsendung, in der Radiofamilie. Also vielleicht liegt auch jemand anders, wer weiß. Wir haben ja auch noch nichts von Jens wieder gehört aus Berlin. Aber ich gehe mal davon aus, dass das natürlich dann auch weniger Probleme bringen würde, wenn man nicht mehr umstellt. Ja, wie zum Beispiel dann eben in der Landwirtschaft, wo ja dann auch Dienstpläne und Fahrpläne und so weiter und so fort, also nicht nur in der Landwirtschaft, sondern auf vielen Lebensgebieten dann auch Umstellungen wirklich immer kompliziert sind und das zweimal im Jahr und das für einen, naja, nicht wirklich messbaren Energiespareffekt.
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0: Könnte man sich also doch wirklich gerne schenken. Hier ist die ARD-Hitnacht. Aber was Sie darüber denken, können Sie ja auch gerne weiter schreiben. ard-hitnacht@mdr.de

Markus aus dem Elmsland ist ein ganz tapferer, der würde sogar damit leben können, wenn wir jedes Jahr weiterhin hin und her stellen. Die Zeit hat geschrieben, sorry, diese ganze Diskussion ist doch Quatsch, egal ob Sommer oder Winter. Zeit, nach ein paar Tagen hat man sich an die Zeit gewöhnt. Der Körper, der Schlafrhythmus und alles andere passen sich in kürzester Zeit an. Mir ist es gleich, ob Sommer- oder Winterzeit. Wegen mir auch weiter hin und her umstellen. Gruß von Markus aus dem Emsland.

0: Hier ist die ARD-Hitnacht Roxette The Look. Kürze ich jetzt mal ein bisschen ab, denn wir haben es schon 1.31 Uhr. Und damit Zeit für die aktuellen Verkehrsmeldungen ohne Baustellen diesmal, damit es schnell geht. A5 Frankfurt Richtung Kassel zwischen Nordwestkreuz Frankfurt und dem Bad Homburger Kreuz 3 Kilometer Stau. Dann A7 Flensburg Richtung Hannover zwischen Hamburg-Othmarschen und Waltershof 4 Kilometer stockender Verkehr. Die Autobahn 61 Mönchengladbach Richtung Koblenz ist zwischen Miel und Rheinbach jetzt nach einem Unfall vorübergehend gesperrt. Und die Autobahn 100 Neukölln Richtung Wilmersdorf in Berlin ist zwischen Beckstraße und Schmargendorf nach einem Unfall gesperrt.
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0: Mit Hanno Bauer in Magdeburg und wir bleiben aber bei Musik aus Schweden. Wenn wir schon Roxette ein bisschen abkürzen mussten, jetzt noch Ace of Base. The Sign.

und ich habe ein sehr schönes Video bekommen, und zwar von Siegfried, der sich gerade noch gemeldet hatte aus dem ICE Richtung Leipzig, ja, sonst zu Hause im schönen Sauerland, hat er geschrieben, in Arnsberg. Und das Video, das er geschickt hat, zeigt sein Erlebnis, also das Erlebnis des heutigen Abends, nämlich auf dem Domplatz in Erfurt, wo Clüso sein Konzert gespielt hat. Hier, wir hören mal kurz rein in sein Video. Also war schon ziemlich dicht dran, muss ich mal sagen. Ein ganz guter Blick, wenn da nicht noch vorne so ein Sichtschutzzaun gewesen wäre. Also er stand da am Einlass B und hat zugeschaut. Und hat dann noch geschrieben, hallo Hanno, hat gut geklappt mit dem ICE von Erfurt nach Leipzig. Ich war da kurz am Dom beim Konzert von Clüso. Gruß Siegfried, dir eine gute Nachtsendung und Gruß an die Musikredaktion für die immer gute Musik. Ja, schön da mal so einen optischen Eindruck bekommen zu haben, gerade beim Sonnenuntergang, wie ich das hier gesehen habe in dem Video. Und Dankeschön natürlich für diesen kurzen Ausschnitt, den wir jetzt gerade in ganz Deutschland als Hörgenuss genießen konnten. Naja, gut, ich meine, so wie eben ein Handy so ein Live-Konzert aufnehmen kann als Musikgenuss. Ist ja auch kein illegaler Bootleg, den wir hier verbreitet haben, nicht? Und Katharina hat auch geschrieben, eine E-Mail, wir sind auf dem Weg nach Italien und haben leider Clüso in seiner Heimatstadt Erfurt verpasst. Viele Grüße von Stefan, Katharina, Bruno und Hedi. Das sind also die, die da jetzt im Auto unterwegs sind nach Italien. Ich denke doch mal in den Urlaub, oder? Na dann, gute Fahrt auf jeden Fall für euch. Der Siegfried mit seinem ICE hat es ja auch schon geschafft, ist schon am Ziel. Ihr werdet das auch schaffen. Und wie es der Zufall will, unsere Musikredaktion hat jetzt auch Musik von Clüso im Angebot mit Gewinner.

0: Also ich habe die beiden E-Mails mit Bezug zu Klüser extra für diesen Moment gesammelt, ja, und dachte mir, na, wenn ich 1.40 Uhr E-Gewinner in der nächtlichen Playlist habe, dann passt das schon. Und genau die Richtigen freuen sich. Ich hoffe, das hat jetzt so gepasst, ja. Auch wenn es keine persönlichen Wunschmusiken in der ARD-Hitnacht gibt. Damit, was unsere Musikredaktion dann Nacht für Nacht zusammenstellt, lässt sich doch prächtig arbeiten und schwelgen. Egal, ob sie jetzt das Konzert miterleben durften wie Siegfried oder eben es leider verpasst haben wie Stefan, Katharina, Bruno und Hedi.
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0: Bei uns jetzt weiter mit One Republic, Good Life.

Das gute Leben mit Pfiff hören wir hier im Radio und passen dazu die Zuschrift von Simone aus Dortmund, die geschrieben hat: Hallo Hanno, ich war bis eben in meinem Stammlokal und habe dort eine Bekannte getroffen. Dann kam jemand dazu, der eine schöne Art von Humor hatte und wir haben viel gelacht. Ich habe gedacht, es wäre so schön, wenn mehr Menschen die Dinge ihres Lebens ab und zu mit einer Prise Humor nehmen könnten. Liebe Grüße von Simone aus Dortmund. Liebe Simone, wie war? Ganz liebe Grüße zurück und schön, dass es so ein schöner

Mit ABBA geht's hier große Schritte zu Richtung Mitte der Nacht. The Name of the Game. Und es gab noch ganz viele Zuschriften zum Thema dauerhaft Sommer oder dauerhaft Normalzeit. Mehr dazu natürlich dann bei uns in der nächsten Stunde in der ARD-Hitnacht, wenn Sie schon so viel geschrieben haben. Aber ich würde sagen, langsam mal das Thema schon ein bisschen einstellen. Nicht, dass wir dann noch bis übermorgen darüber diskutieren. Hier ist die ARD-Hitnacht, jetzt mit Foreigner und danach den 2 Uhr Nachrichten.

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1: Um 2 Uhr mit Ramin Movasakian. Der wiedergewählte AfD-Co-Vorsitzende Chrupalla hält die geplanten Reformen der schwarz-roten Koalition für nicht ausreichend. Im ARD-Interview sagte er am Abend, das Steuer- und Rentenpaket genüge den Anforderungen des Landes nicht. Es handle sich nur um kleine Stellschräubchen, die aber die Wirtschaft nicht wieder auf die Füße stellten. Die AfD will heute ihren Bundesparteitag in Erfurt fortsetzen und über mögliche Änderungen in der Parteisatzung beraten. Die Türkei verweigert einem LGBTQ-Kreuzfahrtschiff in Istanbul und der Provinz Aydın anzulegen. Das US-Schiff sei von Gruppen gechartert worden, deren Verhalten mit den, Zitat, moralischen Werten des Landes nicht vereinbar seien, so die türkischen Behörden. Aus der Nachrichtenredaktion berichtet Niklas Behrendt.
2: Es komme absolut nicht in Frage, dass das Schiff mit dem Namen Scarlet Lady anlege, schrieb das Gouverneursamt der westtürkischen Provinz Aydın auf X. Provinzgouverneure werden in der Türkei direkt vom Büro des Präsidenten Erdogan ernannt. Der Reiseveranstalter aus den USA bestätigte die Entscheidung des Gouverneursamts. Man habe deswegen die Route geändert. Das Schiff werde nun nach Kairo und zur Insel Kreta fahren. Die Verfassung der Türkei verbietet LGBTQ offiziell nicht. Die islamisch-konservative Regierung hat ihre Anti-LGBTQ-Rhetorik aber zuletzt verschärft.
1: In Spanien kämpfen hunderte Einsatzkräfte weiter gegen Waldbrände. Betroffen sind vor allem mehrere Orte nahe der Costa Brava. Wie die katalanische Feuerwehr mitteilte, sind bislang rund 2200 Hektar Vegetation zerstört worden. Einer der Brände sei inzwischen teilweise unter Kontrolle. Auch im Nachbarland Portugal breiten sich Waldbrände immer weiter aus. Im Norden des Landes sind bislang 10.000 Hektar Wald niedergebrannt. Mindestens 9 Menschen wurden verletzt. Bei der Fußball-WM hat sich Frankreich in der Nacht für das Viertelfinale qualifiziert. Die Equipe Tricolore gewann gegen Paraguay mit 1:0. ARD-Sportreporter Philipp Hofmeister.
3: Es war ein hartes Stück Arbeit für die Franzosen. Deutschland-Bezwinger Paraguay machte genau das, was Paraguay auch schon gegen die DFB-Auswahl gemacht hatte. Tief stehen, leidenschaftlich verteidigen, dem Gegner den Ball überlassen und möglichst wenig Torchancen zulassen. Das gelang erstaunlich lange, erstaunlich gut und es brauchte einen Foul-Elfmeter nach Videobeweis, um an diesem Ergebnis etwas zu ändern. Kylian Mbappé stellte nach 70 Minuten mit einem verwandelten Elfmeter auf 1:0 für Frankreich. Die Franzosen mussten leidenschaftlich kämpfen bis zum Ende, stehen im WM-Viertelfinale und treffen dort auf Marokko.
1: Das Wetter für Deutschland. In der Nacht gibt es im Norden und Osten vereinzelte Schauer, sonst bleibt es trocken. Die Tiefstwerte 18 bis 10 Grad. Heute scheint im Südwesten die Sonne, im restlichen Land ist es oft bewölkt. Dazu gibt es immer wieder Gewitter. Die Temperaturen erreichen maximal 19 bis 30 Grad. Die Zeit gleich 2:03 Uhr.
4: Dankeschön für die Nachrichtenübersicht. Von mir jetzt die Übersicht, was los ist auf den Straßen, wo gebaut wird und wo es vielleicht Unfälle gab. Hier ist der Verkehrsservice der ARD-Hitnacht. Die A1 Hamburg Richtung Bremen ist zwischen Hamburg-Stillhorn und Harburg wegen Brückenarbeiten gesperrt. Die A1 ist zwischen Erftstadt und Kreuz-Bliesheim in beiden Richtungen wegen Bauarbeiten gesperrt. Die A2 Dortmund Richtung Hannover ist zwischen Kamener Kreuz und Hamm wegen Bauarbeiten gesperrt das ganze Wochenende. Die A10 Dreieck Werder Richtung Dreieck Havelland ist zwischen Potsdam Nord und Berlin Spandau wegen Bauarbeiten gesperrt. Die A42 Kamp-Lindfort Richtung Dortmund ist zwischen Oberhausen Zentrum und